0: Und da liegen Freude und Leid dann wirklich richtig nah beieinander. Zum Ende dieser Woche gibt es Zeugnisse bei uns in NRW. Für manche ist es ein schöner Moment, für andere vielleicht eher so ein Moment mit ziemlich viel Bauchweh, ne, weil es vielleicht notentechnisch nicht ganz so gut aussieht. Vielleicht hilft euch da ja ein Blick auf jemanden, bei dem Schule auch nicht gerade nach Hollywood-Happy End aussah. Bei Steven Spielberg, Kollege Robert Jans.
1: Spielberg wollte damals in den 1960er Jahren an die berühmte Filmschule der University of Southern California. Da wurde er aber mehrfach abgelehnt, weil seine Abschlussnoten relativ mittelmäßig waren. Spielberg hat danach aber nicht beschlossen, dass sein Traum damit erledigt ist. Nein, er ist stattdessen nach Los Angeles gegangen, hat bei Universal irgendwie den Fuß in die Tür bekommen als Praktikant, Laufbursche, Beobachter, einfach jemand, der unbedingt in diese Welt wollte. Während die Filmschule also sagte, passt nicht, hat Spielberg angefangen, sich selbst reinzuarbeiten. Später kam dann noch raus, Spielberg hat Dyslexie, eine Lese-Rechtschreibstörung. Er selbst hat erst mit über 60 erfahren, warum Lesen und Schule für ihn früher so schwer waren. Er hat erzählt, dass er in der Schule beim Lesen hinterherhing und gehänselt wurde. Und Jahre später, da ist ausgerechnet dieser abgelehnte Filmschüler einer der größten Filmemacher der Welt geworden. Und tatsächlich hat Spielberg seinen Abschluss dann auch nochmal nachgeholt. Sein Abschlussfilm war dann Schindlers Liste. Andere geben eine Seminararbeit ab, Spielberg kommt einfach mit einem Oscar-Film um die Ecke. Die Botschaft ist also nicht, man muss sich nicht anstrengen in der Schule, weil Noten egal sind. Nein, Steven Spielbergs Story zeigt, ein Zeugnis ist eine Momentaufnahme. Es sagt was darüber, wie es gerade in Deutsch, Mathe oder Englisch läuft, wie fit man am Tag der Klassenarbeit war. Aber es sagt nicht, wie viel Fantasie und Leidenschaft jemand hat, wie viel Biss, wie viel Gefühl für Geschichten und schon gar nicht, was aus jemandem noch werden kann.

Der Dienstag ist noch ganz, ganz frisch. Wir atmen jetzt mal ganz tief durch. Wir entspannen uns jetzt mal ein bisschen und hören dabei Evanescence mit Bring Me to Life. Schöne Nacht mit uns.

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0: Playboy, ne? Playboy kennen wir alle. Das ist ja das mit den hier mit den guten Interviews. Das ist natürlich kompletter Blödsinn, was ich hier sage. Den Playboy, den kauft man ausschließlich wegen der Witze, die drin stehen.
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4: Simone Ballack ist nicht nur 50 geworden, sondern auch in der aktuellen Ausgabe des Playboys zu sehen. Ja, und das hat mich überrascht. Ich meine, dass es diese Zeitung noch gibt. Ich dachte, spätestens seit OnlyFans ist da ein ganzes Regal frei geworden im Kiosk. Für, ja, was weiß ich, Fisch und Fang oder, ja, schöne Popos. Und ich freue mich ja auch. Im Playboy stehen immer noch die besten Witze und ab und zu was über Porsche. Aber die machen das auch gut beim Playboy. Das sind wirklich immer ästhetische Bilder, muss man sagen. Wie die das da immer anrichten, einfach toll. Ich bin überzeugt, dass die Playboy-Fotografen sogar meine alte Tante Ilse noch scharf ablichten könnten. Und die hatte in ihrem Alter nicht das Potenzial einer Desiree Nick. Ja, Tante Ilse hat noch nie Sport getrieben. Sternzeichen Frankfurter Kranz, Aszendent Buttercreme. Mein Vater hat immer gesagt, ja, Ilse, ne? Vom Weiben schön, aber bei Weiben nicht schön. Aber der war schließlich ihr Bruder, der durfte das sagen.
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1: Ich bin Diana Kramer. Der Iran-Krieg ist in den vergangenen Tagen mit gegenseitigen Attacken erneut eskaliert. Nun melden die US-Streitkräfte weitere Angriffe. Zuvor hatte US-Präsident Donald Trump die Wiederaufnahme der Seeblockade gegen Schiffe angekündigt, die iranische Häfen ansteuern.
2: Trump sagt, dass die USA die volle Kontrolle über die Straße von Hormuz übernehmen und diese betreiben wollten. Dies beinhaltet eine Transitgebühr von 20% des Frachtwertes von Lastschiffen, denen die USA sichere Passage gewährleisten. Die USA würden dieses Geleit nicht umsonst machen, erklärt Trump. Iranische Schiffe werden fortan wieder von allen heimischen Häfen blockiert. Die Fronten sind erneut verhärtet. Infolge der jüngsten Angriffe ist die Schifffahrt durch die Meerenge drastisch zurückgegangen. Tina Eck, USA.
1: Für Bewohnerinnen und Bewohner in Pflegeheimen in Deutschland steigen die selbst zu zahlenden Anteile immer weiter. Zum 1. Juli waren im ersten Jahr im Heim im bundesweiten Schnitt 3.364 Euro pro Monat aus eigener Tasche fällig. Das zeigt eine Auswertung des Verbands der Ersatzkassen. Das waren monatlich 119 Euro mehr als zu Jahresbeginn und 256 Euro mehr als im Juli vergangenen Jahres. Im Ländervergleich am teuersten ist ein Pflegeheimplatz in Bremen. In Sachsen-Anhalt zahlen Bewohner im Schnitt knapp 900 Euro weniger. Es war eine Jahrhundertflut, die ganze Ortschaften verwüstet hat. Die Flutkatastrophe in Rheinland-Pfalz und Nordrhein-Westfalen, bei der 185 Menschen starben, die meisten von ihnen im Ahrtal. Heute jährt sich das Unglück zum 5. Mal.
3: Laut dem Eifelkreis Bitburg-Prüm sind rund 90% der Flutschäden mittlerweile behoben. Dabei flossen insgesamt über 100 Millionen Euro in verschiedenste Maßnahmen. Zudem wurde auch die Hochwasserprävention verbessert. In Rheinland-Pfalz läuft seit letztem Jahr ein neues Pegelmesssystem. Dieses sammelt viertelstündig die Daten von 32 Messstellen im ganzen Bundesland in einer Datenbank. Und auch NRW hat nach der Katastrophe aufgestockt. Die letzten 5 Jahre wurde die Anzahl an Hochwassermeldepegeln von 84 auf 122 erhöht. Das Mikulajczak, Redaktion.
1: Zum Sport. Bei der Fußball-WM sind nur noch 4 Mannschaften im Rennen. Das erste Halbfinale bestreiten heute Abend Frankreich und Spanien. Anstoß ist um 21 Uhr unserer Zeit.
4: Das Wetter.
5: In der Nacht zum Dienstag gibt es nur ein paar Wolken. Regen soll es keinen geben. Ganz vereinzelt könnte mal örtlichen Schauer dabei sein, aber ist eher selten. So richtig viel kühlt es auch nicht ab. Die Tiefstwerte liegen zwischen 20 und 15 Grad. Am Tag wird es dann wieder sommerlich heiß bei bis zu 34 Grad.
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5: Hallo, hallo. Eine schöne Nacht mit uns. Johanna Tänzer hier für euch. Und eigentlich sollte das neue Album von Alex Warren erst Ende August rauskommen. Jetzt hat er aber ein Video gepostet, wo auf einmal drin steht, ey, wenn mein Album erst in 6 Wochen rauskommen soll, ich aber nicht so lange warten kann. Und dann mit dem Untertitel 48 Hours. Also, kriegen wir das vielleicht doch schon früher als gedacht? Die Fans rasten in den Kommentarspalten auf jeden Fall komplett aus. Also nach dem Motto, ey, Alex, was soll das heißen, 48 Hours? Ich weiß es doch auch nicht, aber Leute, I keep you updated, wie man so schön sagt. Hier ist er für euch, Alex Warren mit Fever Dream.

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0: Will Smith, Miami. Guten Morgen zusammen.
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0: Und wer gewinnt das nächste WM-Spiel? Heute ist ja das erste WM-Halbfinale. Frankreich tritt gegen Spanien an. Und wie das ausgehen könnte, da gibt es ja bei der WM immer so ganz viele Expertenmeinungen zu, ne? In Toronto, in Kanada, kommt eine davon aus einem Aquarium. Ja, da tippt einfach ein Goldfisch die Spiele, hat mein Kollege Leo Arrighi rausgefunden.
2: Swimbappé ist ein kleiner orangefarbener Oranda-Goldfisch. Und ja, der Name ist natürlich angelehnt an Kylian Mbappé. Dann nimmst du einfach einen Fisch, packst ein Wortspiel drauf und fertig ist das nächste WM-Phänomen. Swimbappé lebt in Toronto in einem Aquarium, das aussieht wie ein kleines Fußballfeld. Wirklich echt nett dekoriert. Dieses Aquarium steht vor einem Bürogebäude in der Innenstadt. Jeden Tag versammeln sich dort Menschen, um zu schauen, was der Fisch zum nächsten WM-Spiel sagt. Das Prinzip ist schön simpel. Über dem Aquarium hängen die Flaggen der Teams. Swimbappé schwimmt los, links oder rechts. Und je nachdem, wohin er sich bewegt, steht sein Tipp fest. Das klingt erstmal nach kompletter Willkür. Also ungefähr wie manche VAR-Entscheidung, nur mit mehr Schuppen. Aber Swimbappé hat inzwischen schon 14 richtige Vorhersagen. Besonders mutig war sein Tipp bei Brasilien gegen Haiti. Da schwamm Swimbappé ausgerechnet zu Haiti, also zum klaren Außenseiter. In Toronto ist Swimbappé jedenfalls zur kleinen Attraktion geworden. Leute bleiben auf dem Weg zur Arbeit stehen, Kinder drücken ihre Nase an der Glasscheibe platt und plötzlich diskutieren Erwachsene ernsthaft darüber, was ein Goldfisch vom nächsten WM-Spiel hält.
0: Ich liebe alles daran. Und ich stelle fest, ein Goldfisch hat einfach mehr Ahnung als ich, was das angeht. Naja.
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Hi, eine schöne Nacht mit uns. Johanna Tänzer ist hier. Kennt ihr noch die Band Lifehouse, Leute? Ja, Lifehouse, die hatten im Jahr 2010 mit Halfway Gone einen riesigen Hit hier bei uns in Deutschland. Danach gab es nicht mehr so viel von denen zu hören, also zumindest bei uns, weil die gibt es immer noch als Band, sind in Amerika noch erfolgreich, die touren gerade auch und waren aber auch zum Beispiel in London und morgen sind sie in Dublin, habe ich gerade gesehen. Also, wenn ihr den Hype von 2010 nochmal aufgreifen wollt, zack, ab nach Dublin mit euch. Ansonsten jetzt hier einfach Radio lauter machen und Halfway Gone hören.

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1: Ich bin Diana Kramer. Die geplante internationale Schutztruppe für die Ukraine soll schon bald Militärmanöver in den Nachbarstaaten der Ukraine abhalten. Das kündigte Frankreichs Präsident Emmanuel Macron am Abend nach einem Treffen der Koalition der Willigen an. An dem Treffen hatte auch Bundeskanzler Merz teilgenommen. Er sagte am Abend in Paris:
2: Wir haben denselben Kompass. Er ist auf Frieden für die Ukraine und Sicherheit für Europa ausgerichtet. Die Ukraine ist bereit, den Krieg zu beenden. Sie war es immer. Auch wir sind offen für Friedensverhandlungen zwischen der Ukraine und Russland. Es liegt einzig und allein jetzt an Präsident Putin, diese Chance zu ergreifen.
1: Bundeskanzler Merz. Deutschland, Frankreich und 7 weitere europäische Staaten hatten zuvor mit der Ukraine ein Bündnis zur Raketenabwehr geschlossen. Das US-Militär greift nach eigenen Angaben erneut Ziele im Iran an, die dritte Nacht in Folge. Damit soll die Fähigkeit des Irans weiter geschwächt werden, Attacken auf Zivilisten und Handelsschiffe in der Straße von Hormuz auszuüben. Heißt es. Die US-Angriffe und Irans Vergeltungsschläge befeuern die Sorge vor einem vollständigen Wiederaufflammen des Krieges. Die außergewöhnliche Hitzewelle in der zweiten Junihälfte in Deutschland und weiten Teilen Europas hat meteorologische Geschichte geschrieben. Nach Angaben des Deutschen Wetterdienstes wurden an 467 von 488 Wetterstationen Allzeit- und Monatsrekorde bei der Höchsttemperatur registriert. Gleich mehrmals war die 40-Grad-Marke überschritten worden. Zum Fußball. Bei der WM sind noch 4 Teams im Rennen um den Titel. Im ersten Halbfinale treffen heute Abend Vizeweltmeister Frankreich und Europameister Spanien aufeinander.
3: Für viele Experten ist es das vorweggenommene Endspiel. Frankreich mit Superstürmer Kylian Mbappé ist bis jetzt mit 6 Siegen und insgesamt 16 erzielten Toren geradezu durch die WM marschiert. Europameister Spanien hat sich nach dem Stolperstart mit dem 0:0 gegen Außenseiter Kap Verde kontinuierlich gesteigert und erst ein Gegentor bei diesem Turnier kassiert. Vor 2 Jahren standen sich beide Teams übrigens auch im Halbfinale der Europameisterschaft gegenüber. Damals siegte Spanien 2:1. Thomas Thonfeld, Sportredaktion.
1: Im zweiten Halbfinale spielt morgen Abend England gegen Argentinien.
0: Das Wetter.
4: Die Nacht ist trocken und klar, Regen ist keiner dabei. Dazu bleibt es recht schwül bei 20 bis 15 Grad. Und am Tag bleibt es dann wieder sommerlich heiß mit bis zu 34 Grad.
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5: Zurzeit liegen uns keine Meldungen vor. Wir wünschen allen unterwegs gute Fahrt.
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4: Hallo zusammen, eine schöne Nacht mit uns. Johanna Tänzer hier für euch. Ich sag einen schönen, sehr frühen guten Morgen. Und Miles Smith sagt, huhu.

0: Michael Jackson. Hallo am frühen Dienstag. Hi zusammen. Leute, es ist die letzte Woche. Also nein, es sind fast die letzten Tage jetzt vor den anstehenden Sommerferien in NRW. Und dann heißt es für einige zumindest ab in den Urlaub. Endlich raus mal wieder. Anderes Essen essen. Was Neues sehen. Neue Leute kennenlernen. Und es ist irgendwie ganz witzig, weil viele von euch kommen nach dem Urlaub nach Hause und haben tatsächlich auch was fürs Leben gelernt.
1: Kein altes Auto kaufen, wenn man es nicht reparieren kann. In Bosnien sind wir liegen geblieben und ich bin mehrfach unterm Auto gelegen.
2: Ich habe gelernt, dass der Gratis-Uso im Restaurant sehr gut ist. Und den wir dann bestellt haben, weil der so gut war, der war gewöhnungsbedürftig.
3: Die Kinder haben viel gelernt. Laufen, schwimmen.
4: Heute erst gerade vor einer halben Stunde, Stunde einfach mal auf andere Menschen zugehen und einfach freundlich sein, kommt einfach wieder zurück auf einen.
5: Also ich war in Prag und abgesehen davon, dass Prag eine wirklich wunderschöne Stadt ist, finde ich, dass die Menschen da auch super offen waren.
6: Also war das eher eine kulturelle Erkenntnis?
5: Ja, würde ich schon sagen.
0: Ja, hervorragend. Leute, ich lerne ja nach jedem Urlaub aufs Neue, dass ich mich einfach nie genug mit Sonnencreme einschmieren kann. Ja, ja, Lichtschutzfaktor 50 ist für mich niemals gut genug.
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Hallo, hallo, Johanna Tänzer ist hier. Herzlich willkommen an diesem sehr frühen Dienstagmorgen. Wir halten natürlich durch, ne? Packen wir zusammen. Motivation kommt jetzt hier von Rihanna.

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1: Ich bin Diana Kramer. Das US-Militär hat in der dritten Nacht in Folge Ziele im Iran attackiert. Die Streitkräfte hätten eine neue Angriffswelle gestartet, teilte das zuständige Regionalkommando des US-Militärs auf X mit. Diese Angriffe würden die Fähigkeit des Irans weiter einschränken, unschuldige Zivilisten und Handelsschiffe in der Straße von Hormuz zu attackieren, heißt es. US-Präsident Donald Trump hatte unmittelbar zuvor weitere Angriffe angekündigt. Wie viel Social Media ist für Kinder in Ordnung? Die Diskussion über eine Altersgrenze nimmt auch in Deutschland wieder Fahrt auf. Ein Expertengremium der EU-Kommission hatte sich dafür ausgesprochen, den Zugang zu sozialen Medien für Kinder unter 13 Jahren in allen Mitgliedsländern zu beschränken. Unterstützung dafür kommt aus der Union.
2: Für CSU-Chef Söder sind 13 Jahre eine gute Grundlage für die weitere Diskussion. Deutschlands Digitalbranche hält pauschale Verbote dagegen für den falschen Weg. Auch Linke und Grüne wollen lieber die Plattformen selbst stärker in die Pflicht nehmen. Und die Bundesschülerkonferenz sagt, der entscheidende Hebel liegt im Klassenzimmer. Schulen müssten Kindern viel besser beibringen, wie sie mit Fake News, Mobbing und den Suchtgefahren sozialer Medien umgehen, statt irgendetwas zu verbieten. Zoe Tassovali, Redaktion.
1: Die sogenannte Koalition der Willigen aus westlichen Unterstützerländern der Ukraine plant in den kommenden Monaten gemeinsame Manöver in Nachbarländern der Ukraine. Nach Beratungen in Paris sagte der französische Präsident Emmanuel Macron, die Koalition verfüge nun über eine multinationale Truppe für die Ukraine, die auch einsatzbereit sei. Schlechtes Zeugnis und das mitten in der Urlaubsreisezeit. Der ADAC hat 50 unbewirtschaftete Rastplätze in ganz Deutschland getestet. Die Ergebnisse zeigen deutliche Mängel. Fast jeder zweite Rastplatz fällt durch, sagte Melanie Mikula vom ADAC.
3: Die größten Mängel haben wir bei den Sanitäranlagen festgestellt. Häufig fehlten Seifenspender oder Toilettenpapier, Handtrockner waren defekt oder die Toiletten stark verschmutzt. Besonders problematisch war, dass auf 6 Rastplätzen die WC-Häuschen während unseres Tests gesperrt waren, ohne dass dies vorher an der Autobahn angekündigt wurde.
1: Für den Test hatte der ADAC Rastplätze ohne Bewirtschaftung an deutschen Autobahnen nach 2022 wiederholt untersucht.
4: Das Wetter.
5: Die Nacht ist meistens klar und trocken. Ganz vereinzelt kann es örtlich mal einen Schauer geben. Dazu gibt es Nachttemperaturen von 20 bis 15 Grad, also so richtig kalt wird es nicht. Am Tag wird es dann wieder schön sommerlich mit bis zu 34 Grad.
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6: Zurzeit liegen uns keine Meldungen vor. Wir wünschen allen unterwegs gute Fahrt.
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8: Hallo, guten Morgen zusammen. Jo, wir starten rein zusammen in diesen sehr, sehr frühen Dienstag. Schön, dass ihr schon wach seid. Oder auch noch. Dann haltet durch. Hier ist Eminem mit Houdini.

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0: Katy Perry an diesem sehr frühen Dienstag. Wir gucken mal, was heute wichtig wird.
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0: Claudia Löhr ist da, der 14. Juli. Claudia, ist ja ein Tag, der bei vielen Menschen sehr schlimme Erinnerungen weckt, ne?
2: Ja, genau. Heute vor 5 Jahren. Wir erinnern uns an die furchtbare Flutkatastrophe im Ahrtal. 136 Menschen sind da bei ums Leben gekommen. Immerhin, die Ahrtalbahn fährt seit einem guten halben Jahr wieder, war ja auch völlig zerstört. Ansonsten kämpfen noch viele Menschen in der Region immer noch mit den Folgen. In Ahrweiler gibt es heute eine zentrale Gedenkfeier. Bundeskanzler Merz und Bundespräsident Steinmeier werden auch dort sein.
0: So, und wer von euch noch als Schauspieler mal groß rauskommen möchte, sollte jetzt mal zuhören.
2: Ja. Genau, das Katzenbuch von Harpe Kerkeling, das wird verfilmt. Pfoten vom Tisch heißt es. Da erzählt er von seinen Erlebnissen mit seinen Katzen. Der ist ja richtig großer Fan. Und jetzt werden 300 Komparsen dafür gesucht. Die Dreharbeiten finden im August und im September im Großraum Köln und Dortmund statt. So, ein natürliches Erscheinungsbild ist gefragt. Also heißt die Haare gerne kinnlang, auch bei den Jungs. No-Gos sind unter anderem gefärbte Haare, Zahnspange, künstliche Fingernägel und Piercings oder Tattoos an sichtbaren Körperstellen.
0: Ah ja, okay. Aber nochmal ganz kurz zum Verständnis. Es werden 300 Komparsen, nicht Katzen gesucht, ne?
2: Nee.
0: Sehr gut, okay. Bewerben könnt ihr euch ab sofort bis zum 11. September online unter hape-casting.de.

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Guten Morgen zusammen, hallo, einen ganz schönen frühen Dienstagmorgen. Leute, mich hat eine Mücke genau unter meine Achseln gestochen. Es ist einfach ein Skandal, Frechheit. Aber muss ja auch sagen, so schlimm kann es unter meinen werten Achseln dann ja nicht riechen. Ist ja auch mal gut zu wissen, ne? Laura Branigan jetzt für euch, Self-Control.

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0: 30 Seconds to Mars mit Walk on Water. Guten Morgen zusammen.
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2: Das Kirchenasyl war für uns ein Wendepunkt. Als wir fast keine Hoffnung mehr hatten, haben uns die Menschen dort aufgenommen und unterstützt. Sie haben uns Schutz gegeben.
3: Furkan ist 20, geflohen aus der Türkei, dann abgeschoben nach Tschechien. Doch schließlich fand die Familie Kirchenasyl in Bonn. Heute hat er dort einen Ausbildungsplatz. Geschichten wie seine zeigt eine Wanderausstellung des Netzwerks Asyl in der Kirche NRW, die derzeit durch Bonner Kirchengemeinden tourt. Michael Haasbusch hat Furkan begleitet.
4: Kirchenasyl ist letztendlich die Aussetzung einer Abschiebung und die Kirche hat eben aufgrund ihres Menschenbildes und ihres Glaubens eben die Haltung, dass wir sowas nicht zulassen können und dass wir hier den Menschen Schutz gewähren müssen. Und das steht eben in einer uralten Tradition des Schutzes am heiligen Ort.
3: Kirchenasyl, das klingt für manche nach einer Grauzone. Doch es findet in Absprache mit Behörden statt. Alice von Spee, Koordinatorin der katholischen Flüchtlingshilfe Bad Godesberg.
5: Bei uns geht es in erster Linie nicht darum, dass wir ungehorsam gegen dem Staat gegenüber sein möchten. Im Gegenteil, wir sehen uns eher in unserer Aufgabe als Christ, dass wir den Einzelfall uns anschauen.
3: Für die Geschichten geflüchteter Menschen sensibilisieren, Berührungsängste abbauen und Kirchenasyl als christliche Praxis der Gastfreundschaft vorstellen. Darum geht es in der Wanderausstellung. Herzstück ist eine Kunstinstallation. Bett, Tisch, Stühle, Brot, Symbole für das Nötigste, das Menschen im Kirchenasyl brauchen.
4: Der Urgedanke ist ein urchristliches Engagement und ein letztendlich gelebtes Evangelium. Das, was uns als Christen ausmacht, dass wir mit den Menschen in Kontakt gehen, dass wir ihnen auch offen gegenübertreten und nicht nur für sie da sind, sondern auch mit ihnen sozusagen Leben teilen.
3: Mehr auf augenblickmalonline.de. Johanna Risse von der katholischen Kirche für Augenblick mal.

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1: Mit Malte Albrecht. Guten Morgen. Die verheerende Flutkatastrophe in NRW und Rheinland-Pfalz. Sie hat sich heute zum 5. Mal. 185 Menschen kamen damals ums Leben, 49 davon in NRW. Vieles wurde seitdem wieder aufgebaut. Gleichzeitig haben Politik und Behörden den Katastrophenschutz grundlegend verändert. Trotzdem sind längst nicht alle Folgen der Flut überwunden. Im NRW-Landtag gibt es heute eine Gedenkstunde, unter anderem mit Bundespräsident Steinmeier. Einzelheiten zum Wiederaufbau von José Nasjandi.
2: Für den Wiederaufbau hat das Land bisher 4,7 Milliarden Euro bewilligt. Etwa 80% der privaten Gebäudesanierungen sind abgeschlossen. Viele Straßen, Brücken und Bahnstrecken wurden bereits erneuert. Gleichzeitig investiert NRW seit der Flut massiv in den Hochwasserschutz, unter anderem mit neuen Pegeln, einem deutlich ausgebauten Sirenennetz und einer zentralen Landestelle für den Katastrophenschutz. Trotzdem kämpfen viele Betroffene bis heute mit psychischen Belastungen und in einigen besonders stark zerstörten Kommunen werden Schulen, Verwaltungsgebäude oder Feuerwachen noch immer neu aufgebaut. Es gibt deutliche Fortschritte, aber eine Flut wie 2021, so sagen uns die Experten, ließe sich selbst heute nicht überall vollständig beherrschen. Genau deshalb ist die Gedenkstunde heute Nachmittag im Landtag nicht nur ein Blick zurück, sondern auch eine Mahnung.
1: Und jetzt weitere Nachrichten im Überblick. Die USA haben die dritte Nacht hintereinander iranische Ziele angegriffen. Damit schwäche man die Fähigkeiten des Irans, unschuldige Zivilisten und die Handelsschifffahrt in der Straße von Hormus anzugreifen, teilte das US-Militär mit. Der Iran reagierte wiederum mit Gegenangriffen auf US-Militärstützpunkte in Bahrain. Die Wehrpflicht ist in Deutschland immer noch ausgesetzt. Trotzdem verweigern immer mehr Menschen quasi präventiv den Kriegsdienst. Im ersten Halbjahr sind mehr als 5.800 Anträge beim zuständigen Bundesamt eingegangen, berichtet das RND. Im gesamten Jahr 2025 waren es 2.000 weniger. In NRW steigen die Kosten für Bewohnerinnen und Bewohner in Pflegeheimen immer weiter. Im ersten Jahr im Heim werden im Schnitt 3.671 Euro pro Monat aus eigener Tasche fällig, teilte der Verband der Ersatzkassen mit. Teurer ist es im Landesvergleich nur in Bremen und im Saarland. Die Sonne hat uns in den vergangenen 2 Monaten so viel Strom geliefert wie noch nie. Im Juni und Mai kam jeweils mindestens 1/3 des deutschen Stroms aus Solarenergie. So steht es in einer Analyse der Energiedenkfabrik Ember. EU-weit wurde im Juni immerhin 1/4 durch Solarenergie erzeugt. Zum Vergleich, vor 5 Jahren lag der Anteil noch bei gerade einmal 10%. Und das waren die Nachrichten mit Malte Albrecht.
3: Ich danke dir. Das Wetter schön sommerlich heute wieder bei uns an Werra und Weser. Die Sonne, die heizt uns auch gut ein. Um die 28 Grad gibt es später und abends könnten wir sogar etwas Glück haben und dann kommt noch mal ein bisschen Regen runter, so wie heute Nacht. Da kam ja auch einiges runter. Also der Garten, der freut sich definitiv und das kann ja auch nicht schaden bei der Hitze. Der Wettertrend morgen am Mittwoch, Sonne, ein paar Wolken, Donnerstag auch wieder mit sehr viel Sonne und das bei bis zu 29 Grad.
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5: 6:03, jetzt für euch der schnellste Verkehrs- und Blitzerservice für die ganze Region. Hier und da gab es heute Nacht so ein bisschen Unwetter mit Regen und Wind und deswegen liegen hier und da auch noch ein paar Äste auf den Straßen, vielleicht auch mal eine Mülltonne. Also haltet auf jeden Fall die Augen auf heute Morgen, wenn es für euch schon rausgeht auf die Straßen. Dann wird bei uns auch geblitzt an der A30 Richtung Osnabrück, kurz vor dem Hahnenkammtunnel, in Hittenhausen an der Altshauser Straße und in Minden an der Königstraße. Habt ihr mehr von unterwegs? Dann durchklingeln 08000 920 920. Gute Fahrt euch.
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5: So, dicke Augen heißt bei uns beiden immer, es war eine kurze Nacht.
3: Ja.
5: Heute auch mal aus demselben Grund bei uns beiden. Es hat nämlich ordentlich gescheppert heute Nacht.
3: Ja, ne? Vielleicht geht es euch da genauso. Es war richtig am Regnen und Gewittern und am Donnern. Ich bin wirklich zweimal wach geworden. Einmal, weil ich gedacht habe, ich hätte meine Wäsche draußen vergessen.
5: Also, ja,
3: da bin ich aber ganz schnell geworden. War Gott sei Dank nicht so. Ja, rund um Herford hat es zwischendurch gekracht. Es ging aber alles noch. Aber in Lippe und rund ums Wiengebirge, so zwischen Preußisch-Oldendorf und Porta, da war es ganz schön ruppig. Mhm. Ihr habt es auch schon im Verkehrsservice gehört. Einige Äste liegen auf den Straßen, Mülltonnen, die umgekippt sind und vielleicht ja auch irgendwo anders stehen. Also passt gut, wenn ihr gleich unterwegs seid. Wir halten euch hier natürlich den ganzen Morgen auf dem Laufenden.
5: Ja klar. Und die jetzt im besten Mix, die kriegt ihr hier bei uns natürlich auch. Alex Warren mit Ordinary. Spielen wir euch jetzt. Guten Morgen.
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0: Dienstagmorgen. Chrissy Martin sind hier um gleich Viertel nach sechs.
1: Guten Morgen.
0: Wir begleiten euch rein und eins können wir der Fußball-WM nicht vorwerfen, dass sie nicht spannend wäre. Ne? Ich bin ja
1: definitiv
0: wirklich nicht der größte Fußballfan und auch nicht die größte Fußballguckerin, aber Frankreich gegen Spanien, da merke auch ich, dass das wirklich ein vorgezogenes Finale ist.
1: Da hast du absolut recht.
0: Guck
1: der
0: mal.
1: Vize-Weltmeister trifft nämlich im Halbfinale heute Abend gegen den Europameister. Das ist ganz offen, dieses Spiel. Und obwohl beide Teams so gut sind, prallen da wirklich Welten aufeinander. Ne? Frankreich mit einem furiosen offensiven Zauberfußball dank Superstars wie Mbappé und Dembélé und Spanien mit so einem ganz kontrollierten Ballbesitzfußball und mit einer Mannschaft, die der Star ist. Ganz schwer dann Favoriten zu benennen, aber klar ist, da landet eine richtig gute Mannschaft im Finale.
0: Ja, mit einem Highlight, sagst du?
1: Das sag ich dir.
0: Und zu humanen Zeiten ja auch noch.
1: Geht,
0: 21
1: ne?
0: Uhr ist ja schon Anpfiff heute Abend im ZDF. Sehen wir das Ganze und wer es noch ins Finale schafft, das sehen wir morgen Abend. Da spielen nämlich Argentinien und England gegeneinander.
1: Und dann bis zum Spiel um Platz 3 am Samstag kein Fußball. Das wird ganz furchtbar.
0: Aber dir ist schon bewusst, dass es nach dem WM-Finale 6 Wochen dauert, bis die Bundesliga wieder losgeht? Was willst du denn in der Zeit machen?
1: Warum streust du Salz in die Wunde? Was ist mit dir?
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0: Watermelon Sugar von Harry Styles für euch im besten Mix. Guten Morgen. Chris und Marlene sind wir zwei und ist das jetzt nicht herrlich im Moment bei dem Wetter? Es ist gut warm, es ist nicht zu heiß, dazu gibt es ganz viel Sonne. Also es gibt keinen Tag, an dem es bei uns in der Nachbarschaft nicht nach Grill riecht.
1: Bist du daran schuld oder weil du jeden Tag den Grill anschmeißt?
0: Da möchte ich nicht zu sagen.
1: Ja, ich finde es ja wirklich am schönsten, in großer Runde zu grillen.
0: Ja, ne?
1: Mit ein paar Freunden, jeder bringt was mit und dann steht da ein schönes Buffet auf dem Tisch, kann man auch mal andere Salate probieren und so. Ich finde das richtig toll und alle sind glücklich. David hat uns allerdings geschrieben, bei ihm klappt das nicht ganz so gut. Ne? Er hat nämlich einen Kumpel, der kommt auch immer zum Grillen, was ja erstmal gut ist. Ja. Bringt er vielleicht mal eine Stange Baguette mit, gerne aber auch mal nix. Also mit anderen Worten, der schnorrt sich durch. Na. Und weil David weiß, dass wir morgens hier gerne eure Problemchen besprechen, will er das mal in großer Runde diskutieren, was er da jetzt machen soll.
0: Also bei uns wird das immer in einer WhatsApp-Gruppe organisiert, wer was mitbringt. Und das passt am Ende auch, dass sich so Kosten und Aufwand für jeden so, dass sie gleich hoch sind. Ne? Wenn einer der Gäste mal nichts mitbringt und vielleicht noch sagt, ja sorry, hab's vergessen oder ich hatte keine Zeit, was zu besorgen oder was auch immer, dann finde ich das jetzt gar nicht so schlimm. Aber so dauerhaftes Durchschnorren, das finde ich schon frech.
1: Das stimmt.
0: Kennt ihr das auch, so wie David, den Grillschnorrer? Und wie geht ihr damit um, Herr, mit eurer Meinung?
1: Schickt uns eine WhatsApp-Sprachnachricht ins Studio 05221 18 00 90.
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0: Einmal wach werden mit The Weeknd, Dancing in the Flames am Dienstagmorgen. Guten Morgen zusammen. Jetzt bringen wir euch erstmal auf den neuesten Stand der Dinge.
1: Sören Leopold ist nämlich bei uns. Hier sind die News. Wir haben es 6:30.
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3: Schönen guten Morgen. Gewitter und Starkregen haben am Abend und in der Nacht für etliche Feuerwehreinsätze in OWL gesorgt. In Bielefeld ist ein Blitz in eine Dachgeschosswohnung eingeschlagen. Es wurde aber niemand verletzt. Die Löscharbeiten gingen bis in die frühen Morgenstunden. In den Kreisen Lippe und Minden-Lübbecke standen Keller und Straßen unter Wasser. Auch Bäume sind umgestürzt und Mülltonnen umgefallen. Ganz anders die Situation bei uns im Kreis Herford, wo die Feuerwehren bislang keinen einzigen Unwettereinsatz melden. Nur noch ein paar Tage, bis die Sommerferien starten und damit auch wieder die Ferienjobs. Nach wie vor gibt es bei uns etliche Schülerinnen und Schüler, die arbeiten, um ihr Taschengeld aufzubessern. Allerdings gibt es dabei ein paar Dinge zu beachten. Frank Schröder.
4: Arbeitsagentur und der Deutsche Gewerkschaftsbund betonen, ab dem 13. Lebensjahr können Jugendliche jobben gehen, aber nur maximal 2 Stunden pro Tag. In Frage kommen Jobs wie Babysitten, Zeitungen austragen oder Nachhilfe geben. Und auch nur, wenn die Eltern zustimmen. Schüler ab 18 Jahren und Studierende können für eine gewisse Zeit voll arbeiten und müssen dann auch den Mindestlohn bekommen. Viele Firmen bei uns bieten Ferienjobs an, vermittelt werden die aber nicht über die Arbeitsagentur, sondern in der Regel über die Firmen.
3: An öffentlichen Gebäuden bei uns wehen die Fahnen heute auf Halbmast. NRW-Innenminister Herbert Reul hat die Trauerbeflaggung angeordnet. Es ist der 5. Jahrestag der Flutkatastrophe in Teilen von NRW und Rheinland-Pfalz. Mehr als 180 Menschen waren damals ums Leben gekommen. Die Flutkatastrophe habe unermessliches Leid gebracht, sagt Reul. Er möchte an die Opfer erinnern. Gleichzeitig betont er, dass das Land Verantwortung übernehme und alles dafür tun werde, die Menschen zu schützen.
0: Dankeschön, Sören, für die Infos. Das Wetter für den schönsten Kreis der Welt. Auch heute wird es sehr sommerlich. Also bitte eincremen nicht vergessen und nehmt vielleicht noch einen Hut oder eine Käppi mit. Also wenn die Sonne so auf den Kopf knallt, ne? Das ist einfach nicht schön. Um die 28 Grad gibt es später heute Abend. Kann es stellenweise mal ganz kurz regnen rund um Holzen und Dützen. Da kommt aber nicht so viel runter. Also nicht so viel wie heute Nacht. Morgen der Mittwoch trocken, sommerlich. Donnerstag auch wieder richtig schön bei bis zu 29 Grad.
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1: Es ist kurz nach 6:30 und durch das Unwetter heute Nacht kann es hier und da noch ein bisschen Gedöns auf den Straßen liegen, Mülltonnen, Äste. Also fahrt bitte vorsichtig und haltet die Augen auf, wenn ihr schon unterwegs seid bei uns. Dann gibt es auch eine Meldung von der A2 Richtung Dortmund zwischen Rehren und Bad Eilsen. Da liegen nämlich Plastikteile auf der Fahrbahn. Fahrt bitte vorsichtig an der Stelle. Damit geblitzt an der A30 Richtung Osnabrück, kurz vor dem Hahnkammtunnel, in Hittenhausen an der Altshauser Straße und in Minden an der Königstraße. Habt ihr mehr von unterwegs? Dann einmal durchklingeln 08000 920 920. Gute Fahrt euch.
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1: Guten Morgen zusammen. Ihr habt es eben bei Sören in den News gehört. Es war ordentlich was los über OWL heute Nacht. Gewitter, Starkregen. Hier und da war nur so ein Grummeln zu hören. Und woanders musste sogar die Feuerwehr dann ausrücken wegen vollgelaufener Keller und abgerissene Äste. Und Sven, bei dir ging es auch rund heute Nacht, ne?
5: Ja, das war der Brüller. Also ich muss sagen, so ein Hagel, das haben wir ja zuletzt vor... Ja, ich glaube 9 Jahren war das, da war es auch schon sehr heftig.
1: Ja.
5: Das hat gestern doch ein bisschen, war schon heftiger, muss ich sagen. Ja. Also das ging eine halbe Stunde, ging das bestimmt so durch.
1: Wie sieht das Auto aus heute Morgen?
5: Ich habe heute Morgen geguckt, beziehungsweise gestern Abend noch, wo es nachgelassen hat. Ist verbeult, ne? Also
1: echt?
5: Die Versicherung freut sich. Ja.
1: Oh,
5: ja,
1: Mensch.
0: Ja. Oh, wie ärgerlich, ja. Da hat es einfach mal gehagelt gestern Abend, ja. Hoffentlich ist bei euch alles gut, kommt sicher zur Arbeit. Wir sind natürlich bei euch. Zusammen mit Ava Max jetzt, Maybe You're the Problem.
1: Morgen.
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0: Das ist ein richtig schöner 90er zum Wachwerden von Savage Garden. Truly, madly, deeply. Gleich bei uns noch ein aktueller Hit von Somba. Mein Lieblingslied übrigens immer noch. Homebreaker.
1: Ja, es gibt ein Geburtstagskind heute übrigens, ja. SpongeBob Schwammkopf, der lustige Cartoon-Schwamm, der wird 40. Finde ich heute immer noch witzig tatsächlich. Das heißt, wenn er 40 wird, vielleicht kauft er sich bald ein Rennrad, lässt sich tätowieren und so in Man-Bahn wachsen. Mhm. Ne?
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3: Es gibt so viele Menschen, die meinen, SpongeBob Schwammkopf sei eine Serie für Idioten und würde zur Verblödung der Menschheit beitragen. Also, Gegenargument 1. Es läuft auch immer noch sowas wie Sommerhaus der Stars. Gegenargument 2. SpongeBob ist eine Comicserie mit Tiefgang. Wisst ihr, weil sie unter Wasser spielt. Naja, aber mal im Ernst. Das ist eine Serie mit purer Gesellschaftskritik. Die ist antikapitalistisch. Die 7 Hauptcharaktere, die könnten auch für die 7 Todsünden stehen. Und es gibt auch Rückschlüsse darüber, dass die Serie in der Zeit des Kalten Krieges spielt. Also die ist durchaus relevant. Ja gut, wenn man jetzt die Serie in einem Satz beschreiben soll, dann geht es eben um einen fröhlichen Meeresschwamm, der in einer Ananas auf dem Meeresboden lebt. Dann verstehe ich die Kritik schon. Aber die Teletubbies redet ihr mir nicht kaputt. Und immer dran denken, was der beste Freund von SpongeBob, Patrick der Seestern, mal gefragt hat. Ist Mayonnaise ein Instrument?
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0: Mit Home Wrecker am Dienstag. Guten Morgen.
1: Guten Morgen.
0: Wir sind hier. Wir besprechen heute Morgen das Dilemma von David. Er war nämlich am Wochenende bei Freunden zum Grillen eingeladen. Jeder bringt was mit, ne? Mhm. Aber es gibt immer diese eine Person in der Clique, die wirklich nie etwas mitbringt, die sich immer durchschnort.
1: Ja, bei mir gibt es die tatsächlich nicht. Bei mir im Freundeskreis läuft das meistens ganz fair ab. Das wird dann in einer WhatsApp-Gruppe organisiert. Jeder schreibt rein, was er mitbringt. Aber das ist schon doof, wenn sich einer nur so durchfuttert, ne? Kennt ihr das? Guten Morgen.
2: Guten Morgen, Chrissy und Madeline. Hier ist Yvonne.
1: Hi.
2: Klar, schon oft gehabt so eine Situation. Ja, man ärgert sich dann, aber man will ja auch nicht die Stimmung kaputt machen. Und deswegen bin ich eher die zurückhaltende Person, die da nichts zu sagt. Ich bringe immer gerne was mit. Ich finde, es ist aber auch ein Geben und Nehmen. Und es ist dann eigentlich nur schade für die Person, die sich dann keine Mühe macht und was mitbringt.
1: Ja, wie könnte man die Person denn dazu bringen, das nächste Mal was mitzubringen?
2: Ja, bei ihr vielleicht nächstes Mal auch nichts mitbringen. ja, oder sie dann doch mal direkt ansprechen, weil ja, eigentlich sollte sie sich dann ja schämen.
1: Ja, war auch mein Gedanke. Also irgendwann merkt die Person das doch mal und lernt das, oder nicht?
0: Ja, sehe ich auch so. Oder wär schön, wenn die Person das auch mal merkt. Aber ganz ehrlich, ich könnte das jetzt nicht einfach mal nichts mitbringen.
1: Nee,
0: ich bin nicht so der Typ, der einfach mit leeren Händen irgendwo hingeht. Mhm. Ja. Eine Person, die in der Clique einfach nie etwas mitbringt. Zum Grillen zum Beispiel. Thema heute Morgen bei uns. Wie würdet ihr dieses Dilemma lösen? Meldet euch gerne per WhatsApp.
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1: Mit Malte Albrecht. Guten Morgen. Verdreckt, unter Wasser, kein Toilettenpapier und dann auch noch leere Seifenspender. So sehen viele unbewirtschaftete Rastplätze an den Autobahnen aus. Werden viele von uns wieder selbst erleben dürfen, wenn es in den nächsten Wochen in den Sommerurlaub geht. Passend dazu hat sich der ADAC einige Rastplätze angeschaut und Danny Hopper aus dem News-Team, deren Zustand ist sogar noch schlechter geworden.
2: Ja, man mag es kaum glauben, ist aber so. Bundesweit hat der ADAC 50 unbewirtschaftete Rastplätze unter die Lupe genommen, was Sauberkeit, Ausstattung, Sicherheit und Zustand angeht. Und für fast jeden zweiten gab es die Note mangelhaft oder sehr mangelhaft. Vor 4 Jahren hatte sich der ADAC dieselben Rastplätze schon mal angeschaut. Damals war nur jeder 5. durchgefallen. Hauptkritikpunkt sind vor allem die Sanitäranlagen. Die sind oft einfach eklig. Und deshalb fordert der ADAC, dass sie häufiger gereinigt und vernünftig mit Toilettenpapier ausgestattet werden. In den Kategorien Verkehr und Parken schnitten die meisten Anlagen dagegen besser ab. Da ging es um eine sichere Straßenführung und saubere Gehwege. Das war in den meisten Fällen in Ordnung. Gemischter fällt das Ergebnis bei den Außenanlagen auf. Da kritisiert der ADAC, dass es oft an Spazierwegen, Bewegungsflächen oder Lärmschutz fehle. Dazu kommen zum Teil noch ungepflegte Rasenflächen und Müll. Das alles spiegelt sich übrigens auch an den 8 NRW-Rastplätzen wider, die der ADAC untersucht hat. Nur der Rastplatz Röllingser Graben an der A44 bei Soest bekam ein Gut. Schlusslicht ist der Rastplatz Wittenhorst an der A3 an der niederländischen Grenze. Der wurde mit sehr mangelhaft bewertet.
1: Danny, vielen Dank. Und jetzt weitere Themen kurz und kompakt. Die geplante internationale Schutztruppe für die Ukraine soll schon bald erste Militärmanöver in den Nachbarstaaten des Landes abhalten. Das haben unter anderem Bundeskanzler Merz und Frankreichs Präsident Macron nach einem Treffen der sogenannten Koalition der Willigen in Paris angekündigt. Man wolle damit zeigen, dass man bereit, entschlossen und glaubwürdig sei. Die Flutkatastrophe in NRW und Rheinland-Pfalz ist jetzt 5 Jahre her. In einer Gedenkstunde erinnert heute Nachmittag der Düsseldorfer Landtag an die Opfer. Auch Bundespräsident Steinmeier wird dabei sein. In NRW waren 49 Menschen ums Leben gekommen. In Rheinland-Pfalz gab es 136 Tote. Für Bewohnerinnen und Bewohner in Pflegeheimen steigen die Kosten immer weiter. Im ersten Jahr im Heim werden im bundesweiten Schnitt 3.364 Euro pro Monat aus eigener Tasche fällig, zeigt eine Auswertung des Verbands der Ersatzkassen. Der Eigenanteil ist damit innerhalb eines Jahres um mehr als 250 Euro gestiegen. Grund dafür sind laut Verband vor allem höhere Löhne für die Pflegekräfte. Außerdem seien Unterkunft und Verpflegung teurer geworden. Der Verband fordert deshalb von der Politik eine wirksame Begrenzung der Eigenanteile. Und das waren die Nachrichten mit Malte Albrecht.
3: Danke dir. Das Wetter rund um Minden und Bünde, schön sonnig, sommerlich den ganzen Tag, richtig schick. Heute Abend kann es stellenweise kurz mal regnen, aber so viel kommt da nicht runter und das bei rund 28 Grad. Der Wettertrend für die kommenden Tage, es bleibt sommerlich morgen und auch am Donnerstag. Temperaturmäßig sind wir mit 29 Grad dabei.
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4: 7:03, jetzt für euch der schnellste Verkehrs- und Blitzerservice für die ganze Region. Es hat einen Unfall gegeben, und zwar auf der B61 zwischen Porta Westfalica und Bad Oeynhausen. Und da hakt es jetzt. Da läuft nämlich noch der Rettungs- und Bergungseinsatz in beide Richtungen, kommen 15 Minuten obendrauf aktuell. Dann fahrt bitte generell vorsichtig heute Morgen, weil durch das Unwetter heute Nacht können stellenweise noch so ein paar Äste oder Mülltonnen, Müllsäcke auf den Straßen liegen. Und ein bisschen Geduld braucht ihr außerdem auch noch in Petershagen auf der L770. In Richtung Stadthagen vor der Weserbrücke kommt 10 Minuten obendrauf gerade. Dann wird bei uns geblitzt an der A30 Richtung Osnabrück, in kurz vor dem Hahnkammtunnel, dann in Hiddenhausen, Altshauser Straße und in Minden an der Königstraße. Habt ihr Merfen unterwegs? Dann Durchlingen 08000 920 920. Gute Fahrt euch!
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3: Kommt gut rein in diesen Dienstag. Guten Morgen.
5: Guten Morgen.
3: Chrissy, weißt du, woran ich erkenne, dass du gestern joggen warst?
4: Stinke ich wieder? Ich habe geduscht.
3: Nein. Okay. Du sitzt beim Moderieren.
4: Ja, das stimmt. Dann sitze ich immer lieber.
3: Sofort Bescheid.
4: Gerade wegen Muskelkater und so. Ist dann immer ein bisschen angenehmer.
3: Ja.
4: Übrigens, gestern beim Joggen, richtig unangenehme Situation. Ich habe beim Laufen eine Fliege ins Auge gekriegt.
3: Ah.
4: Ne? Und genau in dem Moment kam mir so ein älteres Ehepaar mit Fahrrad entgegen.
3: Ja.
4: Und für die sah das, glaube ich, aus, als würde ich die anzwinkern.
3: So.
4: Und dann haben die so freundlich zurückgewunken. Also richtig peinliche Situation.
3: Ich sag mal, solange die dich nicht beschimpft haben, warum du sie so angeflirtet hast, ist doch eigentlich alles gut.
4: Sie hätten mir auch wütende Flasche hinterher schmeißen können.
3: Das stimmt.
4: Ne?

0: mit Lost zum richtig wach werden am Dienstagmorgen. Hallo zusammen, Chris und Marlene sind wir zwei. Und das Wetter, das sorgt ja wirklich dafür, dass gefühlt an jeder Ecke gegrillt wird. Oh, wenn ich abends noch draußen unterwegs bin, so einen kleinen Spaziergang machen, dann komme ich meist mit richtig knurrendem Magen nach Hause, weil es einfach überall gut riecht.
1: Ja, recht hast du. Es ist aber auch wirklich die schönste Zeit des Jahres, abends noch lange mit Freunden draußen sitzen, zusammen was essen, zusammen grillen, wirklich herrlich.
0: Toll, ja.
1: Es sei denn, es läuft wie bei David in der Clique. Da gibt es eine Person, die nie etwas mitbringt zum Grillen. Ja? Die kommt immer mit leeren Händen, setzt sich an den Tisch und haut einfach rein. Ich finde, das geht gar nicht.
0: Frechheit.
1: Und David will das ändern, weiß aber nicht so richtig wie. Habt ihr Tipps für David? Guten Morgen.
2: Guten Morgen, Chrissy und Madeline. Ich bin Jana. Ich glaube, jeder kennt irgendwie so eine Art Person. Ist schon nervig. Weiß nicht, wenn man zum Beispiel Gastgeber ist und sowas öfters mitbekommt. Ich würde einfach damit umgehen, ansprechen, direkt sein. Natürlich jetzt nicht irgendwie sagen, du machst immer das und bringst nichts mit und beschuldigen, sondern einfach klar ansprechen, fragen, ob sich da was ändern kann und dann gucken.
1: Okay, was wäre denn so dein ultimativer Tipp, um diese Person dazu zu bringen, auch etwas zu machen, also mitzubringen?
2: Vielleicht, dass die Person selber auch mal Gastgeber sein sollte, okay. Einfach um zu merken, wie viel man da reinsteckt und wie es vielleicht auch ist, wenn jemand mal was nicht mitbringt oder wenn man so viel Effort irgendwo reingesteckt hat und dann nicht zurückkommt.
1: Ja, sehe ich genauso. Ne? Ja. Macht ja auch Arbeit
0: und
1: kostet auch Geld, wenn man Besuch zu Hause hat.
0: Es sollte im Freundeskreis einfach ausgeglichen sein. Ne? Alles andere sorgt halt für Ärger, wie wir jetzt halt im Fall von David sehen. Meldet euch gerne rein zu dem Thema. Einer in der Clique bringt nie was mit zum Treffen und futtert sich gerne durch. Her mit eurer Meinung dazu.
1: Schickt uns eine WhatsApp-Sprachnachricht in Studio 05221 180090.
0: Ja, und wenn Grillen Sommer für die Nase ist, dann ist das hier Sommer fürs Ohr.
1: Oh,
0: All
1: das
0: Saints.
1: Hast du schön gesagt.
0: Ja, Pure Shores. Ich finde, der klingt so richtig nach Strandspaziergang, oder? Jetzt für euch im besten Mix. Genießt die tolle Sonne heute, das tolle Wetter, den schönen Morgen. Wir zwei sind Chrissy und Madeline. Habt einen schönen Start in den Dienstag mit uns beiden.
1: Guten Morgen.

0: 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Guten Morgen zusammen.
1: Morgen.
0: Das Coole an unserem Job ist ja, wir können oft mal dahin gucken, wo andere nicht hingucken können.
1: Ja.
0: Ne? Und das machen wir diese Woche wieder. Beziehungsweise unser Kollege Christopher Deppe von 2 bis 3.
1: Ja. Ja, du schnupperst in verschiedene kuriose, außergewöhnliche Berufe rein. Und gestern warst du ja bei der Nordwestdeutschen Philharmonie in Herford und hast einen auf Dirigent gemacht.
2: Ja, ich fand das war super. Also Mahlers 5. Symphonie, ne? Also kann ich jetzt.
0: Wer kennt sie nicht?
2: Ja, ich vorher. Aber jetzt kenne ich sie. Das
1: und du
2: ist
1: weißt
2: wirklich
1: auch,
2: cool.
1: was du mit den Händen machen musst, ne? Die musst du ja nach oben und nach unten schwingen und so.
2: Und vor allem relativ schnell. Ich dachte ja erst, ich habe dazu geguckt beim Chefdirigenten, bei Jonathan. Mhm. Und der so, ja, die machen genau das, was du spielst. Und ich dachte, ja
0: dann
2: mal so langsam ein. Zwei. Und dann sagt er, nee, das war ja wie eine Kaffeepause hier. Du musst mal so, eins, zwei, eins, also richtig flott.
1: Heide Witzka.
2: Und dann haben die losgelegt, so 80 Musikerinnen und Musiker, das ist der Wahnsinn.
0: Ich glaube, das ist ein krasses Gefühl, wenn man da vorne steht und die quasi steuert. Und du hast ja gesagt, du warst ganz aufgeregt. Ich hatte ein bisschen Angst, dass du schwitzige Hände hast und diesen Taktstock jemandem ins Auge wirfst, aus Versehen. Aber nicht passiert, alles unfallfrei überstanden.
2: Ja, mal gucken, wie es heute weitergeht.
1: Ja, nächste Station.
2: Es wird ein bisschen gefährlicher. Ich bin beim Golfclub Herford.
0: Oh,
2: keine Angst, ich habe jetzt nicht die Bälle geschlagen. Nee, ich bin Greenkeeper, also Rasenmäher quasi und alles, was dazugehört.
0: Ja.
2: So mit
0: so
2: einem riesen Rasenmäher, so mit so 6 Drehtellern, mit so 5 Meter breit bin ich da über den Platz gefahren und durfte aber nichts kaputt machen, weil der Rasen ist da ja schon heilig. Mhm. Da muss man aufpassen. Aber es war wirklich auch schwieriger. Da haben wir noch mit so einem kleinen Gefährt in dieser Sandgrube musste ich da fahren und da hast du wirklich so richtig Schräglage und musstest da so gerade machen wieder alles. Und die sind wirklich den ganzen Tag von morgens bis nachmittags damit beschäftigt, sich darum zu kümmern, dass das Gras gut ist, dass alles vernünftig vorbereitet ist. Das ist ein Wahnsinnsjob.
1: Ob du dann jetzt irgendwann anfängst, auch Golf zu spielen, das klären wir dann heute Nachmittag.
2: Ja.
1: Dann hören wir nämlich, wie es war als Greenkeeper im Golfclub Herford. Und ein Video gibt es natürlich auch dazu, aber erst ab 14 Uhr. Mhm. Und dann hören wir dich auch. Christopher Deppe von 2.

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0: Dienstag mit Whitney Houston, My Love is Your Love. Guten Morgen zusammen, jetzt bringen wir euch erstmal auf den neuesten Stand der Dinge.
1: Sören Lippold ist bei uns, hier sind die News, wir haben es 7:30.
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3: Schönen guten Morgen. Einige Teile von OWL haben viel Unwetter abbekommen, andere fast nichts. Minden-Lübbeckes Feuerwehr zum Beispiel zählt rund 20 Einsätze am Abend und in der Nacht. Es waren viele Keller überschwemmt, Bäume sind umgestürzt, Mülltonnen umgefallen. Auch im Nachbarkreis Lippe gab es etliche Einsätze. In Bielefeld ist ein Blitz in eine Dachgeschosswohnung eingeschlagen, dabei wurde aber niemand verletzt. Der Kreis Herford dagegen ist weitgehend verschont geblieben von größeren Schäden. Die Feuerwehr hier hatte kaum etwas zu tun. Der Bünder Rat möchte heute entscheidende Weichen für den Erhalt der Bünder Welle stellen. Die Stadt versucht über das Förderprogramm Sanierung kommunaler Sportstätten an Mittel vom Bund zu kommen. Das marode Hallenbad wiederherzurichten würde insgesamt 6,9 Millionen Euro kosten. Es gibt größere Schäden an den Schwimmbecken, Mängel an der Fassade und die Technik ist insgesamt veraltet. Die Förderquote liegt bei 45%, das heißt, dass es maximal 8 Millionen Euro Zuschüsse gibt. Das Programm des Bundes zielt hauptsächlich auf energetische Sanierungen ab. Die Eurobahn will wissen, wie zufrieden ihre Kunden sind. Sie startet deswegen heute eine Umfrage. Mitarbeitende sind im gesamten Streckennetz des Unternehmens unterwegs und wollen mit den Reisenden ins Gespräch kommen. Es geht um Themen wie Sicherheit, Sauberkeit und auch darum, wie gut das Angebot der Eurobahn ist. Das Unternehmen setzt immer wieder auf den Austausch mit den Kunden. Dreimal im Jahr finden solche Aktionstage bei der Eurobahn statt.
0: Dankeschön, Sören. Das Wetter für den schönsten Kreis. Das hat ja heute Nacht echt teilweise echt gut gescheppert. Ne? Da kam einiges an Regen runter. Es hat geblitzt, gedonnert. Die Natur hat sich über den Regenguss aber sehr gefreut. Heute geht es sonnig durch den Tag bei rund 28 Grad. Gegen Abend kann es sich ganz kurz mal zuziehen stellenweise und auch regnen. Kommt aber nicht ganz so viel runter. Morgen und am Donnerstag wieder sehr sommerlich, schön und vor allem heiß mit bis zu 29 Grad.
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4: 7:30. Es gibt einmal ein Update von der B61 zwischen Porta Westfalica und Dehme. Da hat es ja heute Morgen Unfall gegeben. Mittlerweile ist die Unfallstelle geräumt. Ein bisschen dauert es noch, bis sich das da aufgelöst hat. Plant man noch so 3-4 Minuten ein, wenn ihr da gerade noch steht. Dann hat es noch einen Unfall gegeben. Und zwar in Lübbecke-Nettelstedt auf der B65, da direkt am Kombimarkt, da an der Auffahrt. Ihr seid gerade stadteinwärts Richtung Lübbecke 10 Minuten länger unterwegs an der Stelle deswegen. Dann auch bitte einmal Vorsicht auf der A30 an der Abfahrt Gohfeld. Da liegen Reifenteile auf der Fahrbahn. Fahrt da bitte vorsichtig dran vorbei. Und dann wird bei uns geblitzt. An der A30 Richtung Osnabrück, kurz vor dem Hahnenkammtunnel. An der Heilshauser Straße in Hittenhausen, in Löhne, Brückenstraße, Minden, Königstraße und im Petershagen am Bultweg da an der Sekundarschule. Habt ihr mehr von unterwegs? Dann einmal durchklingeln. 08000 920 920. Gute Fahrt euch.
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0: Guten Morgen am Dienstag. Guten Morgen. Gestern wurde mir ein ganz komisches Video ausgespielt. Ich habe erst gedacht, das wäre fake. Aber ich glaube, es war echt. Die norwegische Nationalmannschaft ist zurück in Oslo nach der Fußballweltmeisterschaft. Alle steigen aus diesem Flieger aus, gehen diese Treppe runter. Und Stürmer Haaland hatte da ja, also so ein besonderes Souvenir in der Hand. Ja. Ein offenbar ausgestopfter Waschbär mit einer Whiskyflasche.
4: Oh Gott.
0: Das fand ich sowas von verrückt und komisch und naja.
4: Skurriles Bild, ne?
0: Ja, absolut.
4: Also wir haben Fragen, unter anderem, ob der Waschbär beim Einsteigen in den Flieger in den USA auch schon tot und ausgestopft war. Ne?
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0: Frankreich gegen Spanien, eigentlich ein Traumfinale bei der WM, gibt's aber heute Abend schon.
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0: Ja, das erste Halbfinale bei dieser Fußballweltmeisterschaft steht an und alle sagen, das ist eigentlich schon das vorgezogene Finale, ne?
2: Ja, so viel verstehe ich auch vom Fußball. Das trifft die Welt, da trifft die Weltklasse wirklich aufeinander heute Abend. Thomas Thunfeld aus dem WM-Studio. Wer geht dann in so eine Partie als Favorit?
3: Also als Favoriten würde ich hier jetzt keinen bezeichnen. Die Franzosen bestechen ja vor allem durch ihre Offensive und durch Superstürmer Kylian Mbappé, der ja mit bisher 8 Toren gemeinsam mit Messi die WM-Torschützenliste anführt. Bei Spanien sind es vor allem die stabile Defensive und Organisator Rodri im Mittelfeld, die die Mannschaft auszeichnen. Also beide Teams haben unterschiedliche Stärken und beide haben das Zeug, ins Endspiel zu kommen. Vor 2 Jahren im EM-Halbfinale in München siegten übrigens die Spanier mit 2:1.
2: Also wenn es so ein offenes Spiel ist, ne, was kann dann am Ende den Unterschied machen?
3: Also Frankreichs Topstar Mbappé, der hat natürlich auf jeden Fall das Zeug dazu, dieses Spiel zu entscheiden. Mhm. Allerdings hat er mit der spanischen Abwehr das bisher stärkste Bollwerk bei dieser WM gegen sich. Und es gibt ja die alte, aber bewährte Fußballweisheit, Spiele gewinnt man vorne, aber Titel gewinnt man hinten. Ah. Also mit einer stabilen Defensive als Grundlage. Spanien hat sich seit dem missglückten 0:0 Auftakt gegen Außenseiter Kap Verde immer weiter gesteigert. Und sie haben natürlich das Format, auch die französische Top-Offensive zu stoppen. Aber ob es wirklich klappt, ich bin gespannt.
0: Ja, wir alle. Ne? Ja. Frankreich gegen Spanien, am Ende gewinnt auf jeden Fall der Fußballfan bei so einer Paarung. Ne? Der kriegt auch nicht was zu gucken.
2: Ja,
0: heute Abend geht's los, die Runde der letzten 4 um 21 Uhr ist Anpfiff, läuft im ZDF.
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0: Roxette geht doch immer, oder? Joyride am Dienstag. Es geht rein in den Tag mit uns beiden. Chrissy und Martin sind hier. Guten Morgen.
1: Morgen.
0: Ja, David hat uns geschrieben, er steckt in einem Dilemma. Er war am Wochenende mit Freunden zum Grillen verabredet. Und es gibt immer diese eine Person, die nie etwas mitbringt. Er hat keine Namen genannt. Ja? Noch nicht mal ein olles Aufbackbaguette. Das findet er einfach richtig doof und frustrierend und würde das gerne ändern und ansprechen. Oder irgendwie anders lösen. Die Frage ist nur, wie? Guten Morgen.
2: Guten Morgen, Chrissy und Madeline. Mein Name ist Carsten. Und ja, wir kennen die Situation. Bei uns in der Familie gibt es das auch. Aber das wird meistens wegignoriert, sage ich mal.
1: Okay. Ja, abgesehen davon, dass ich das aus meinem Familien- oder Freundeskreis gar nicht kenne, ignorieren könnte ich das jetzt nicht. Ne? Nee, einer schnort sich durch und die anderen haben die Arbeit. Finde ich ein bisschen unfair. Guten Morgen, wie läuft das bei euch?
3: Guten Morgen, Chrissy und Madeline. Mein Name ist Luisa und bei uns in der Freundesgruppe ist das tatsächlich nicht so ein Thema, dass sich eine Person durchschnort. Also ich glaube, wir sind da alle gut aufgestellt, wenn wir irgendwas zu essen mitbringen müssen, dass dann jeder was mitbringt und auch ja, sich daran beteiligt.
1: Ja, und so gehört sich das auch. Ne?
0: Das finde ich auch. Also ich komme auch nie mit leeren Händen, also niemals. Mhm. Ja. Aber es geht auch anders. Ich erinnere mich an eine Geschichte. Ich war mal auf einen Geburtstag eingeladen. Ich hatte natürlich ein Geschenk dabei. Ja. Es wurde Pizza bestellt, aber meine Pizza musste ich am Ende selbst bezahlen. Was? Darauf war ich absolut nicht vorbereitet.
1: Du als Einzige?
0: Ja, da will ich mir Sorgen machen. Alle aber.
1: Okay. Ja, das ist komisch. Schon bitter.
0: Also
1: meldet euch bei uns und helft mal David. Der hat bei sich in der Clique nämlich diesen Einschnorrer. Mhm. Wie kriegen wir die Person dazu, auch mal was mitzubringen? Schickt uns eine WhatsApp ins Studio.
0: 05221 18 00 90.

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1: Mit Ralf Bosse. 39 Stunden und 20 Minuten. So lange dauerte der Fußballentzug bei dieser Weltmeisterschaft. Durchhalten bis heute Abend 21 Uhr heißt es jetzt für die Hardcore-Fans. Dann geht es aber wieder richtig zur Sache. Im Halbfinale treffen Frankreich und Spanien aufeinander. Das ist auch das Duell der Fußballideologien. Auf der einen Seite mit Kylian Mbappé, der Torjäger mit bisher 8 Treffern. Auf der anderen Seite eher das erfolgreiche Kollektiv mit 11 Toren in 6 Spielen eher effektiv.
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2: Mit Malte Albrecht. Schönen guten Morgen. Heute vor 5 Jahren war die Flutkatastrophe in NRW und Rheinland-Pfalz. 185 Menschen kamen ums Leben, 49 davon in NRW. Am Nachmittag erinnern Landtag und Landesregierung in Düsseldorf mit einer Gedenkstunde an die Opfer, ihre Angehörigen und die vielen Helferinnen und Helfer. Auch Bundespräsident Steinmeier kommt zu der Veranstaltung. Aus dem Landtagsstudio José Nasiandi.
3: In ganz NRW sind heute die Flaggen an den Dienstgebäuden auf Halbmast gesetzt. Neben Bundespräsident Steinmeier sprechen am Nachmittag im Landtag auch Landtagspräsident Cooper und Ministerpräsident Wüst. Eingeladen sind Angehörige der Opfer, Vertreter der betroffenen Regionen und Einsatzkräfte von Feuerwehr, Polizei, Bundeswehr und Hilfsorganisationen. NRW-Innenminister Reul spricht von einem klaren Auftrag aus der Katastrophe. Das Land müsse alles dafür tun, die Menschen künftig noch besser zu schützen, sagt er. Die Flut vom 14. auf den 15. Juli 2021 hatte vor allem die Eifel, das Bergische Land und Teile des Sauerlands schwer getroffen und Schäden in Milliardenhöhe verursacht. NRW hat seitdem auch den Katastrophenschutz deutlich umgebaut. Es gibt inzwischen eine zentrale Landesstelle für Katastrophenschutz, ein großes Materiallager für den Ernstfall, mehr Pegelmessstellen zur Hochwasserüberwachung und ein stärker ausgebautes Sirenennetz.
2: Und weitere Nachrichten gibt es jetzt im Überblick. Über Teile Norddeutschlands sind am Abend und in der Nacht schwere Unwetter hinweggezogen. In Mecklenburg-Vorpommern kamen stellenweise tennisballgroße Hagelkörner runter, die mit Radladern weggeräumt werden mussten. Auch in Niedersachsen wurden durch einen massiven Hagelschauer viele Dächer und Autos beschädigt. Die USA haben die dritte Nacht in Folge den Iran angegriffen. Dabei seien militärische Ziele in mehreren Hafenstädten im Süden des Landes ins Visier genommen worden, teilte das US-Militär mit. Der Iran griff daraufhin nach eigenen Angaben amerikanische Militärstützpunkte in Bahrain an. Die Zahl der Kriegsdienstverweigerer in Deutschland ist deutlich gestiegen. Im ersten Halbjahr gingen mehr als 5.800 Anträge beim zuständigen Bundesamt ein, berichtet das RND. Das sind deutlich mehr als im gesamten vergangenen Jahr. Wer in den Sommerferien nur für ein paar Tage raus will, muss gar nicht weit fahren. In den NRW-Tourismusregionen gibt es noch jede Menge freie Betten. Das melden die Tourismusverbände im Sauerland, in der Eifel und im Münsterland. Die Buchungslage ist demnach zwar gut, aber vor allem in den Hotels bekommt ihr problemlos noch ein Zimmer. Nur bei Ferienwohnungen, Camping und Urlaub auf dem Bauernhof müsst ihr schnell sein, das ist momentan stark gefragt. Laut Sauerland-Tourismus sind die Preise in diesem Jahr leicht gestiegen. Gleichzeitig würden viele Urlauber stärker aufs Geld achten, heißt es. Sie würden seltener auswärts essen und lieber Kombiangebote nutzen. Und das waren die Nachrichten mit Malte Albrecht.
4: Dankeschön. Schön sommerlich bei uns an Werra und Weser. Die Sonne heizt uns auch gut ein. Um die 28 Grad gibt es später und abends können hier und da ein paar Regenwolken zusammenkommen und dann gibt es auch Regen. Aber da kommt nicht ganz so viel runter, aber immerhin der Garten, der freut sich. Der Wettertrend, morgen am Mittwoch Sonne, ein paar Wolken, Donnerstag auch. Schön sommerlich und bis zu 29 Grad.
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6: Es ist 8:03, jetzt für euch der schnellste Verkehrs- und Blitzerservice für die ganze Region. Es hakt noch ein bisschen in Lübbecke-Nettelstedt. Da hat es nämlich einen Unfall gegeben auf der B65 am Kombi. In beide Richtungen müsst ihr gerade so 5 Minuten mehr einplanen. Dann ist es auch wieder Vollheim-Petershagen auf der L770 vor der Weserbrücke. In beide Richtungen seid ihr 10 bis 15 Minuten länger unterwegs. In Minden, da hakt es, wenn ihr aus dem Weser-Auentunnel rauskommt und vor der der Birne steht. 5 Minuten wegen der gesperrten Ringstraße kommen da oben drauf. Und in Mindenhalen, da ist es voller auf der Königstraße am Kreisel mit der Halerstraße. Da ist ja eine Baustelle. Müsste auch so 5 Minuten mehr einplanen aktuell. In Herford ist es auch voller rund um die Klärwerkkreuzung. Also auf der Göbenstraße, auf der Ringstraße, da müsst ihr auch so 5 bis 10 Minuten mehr einplanen. Und wenn ihr von Herford nach Bielefeld über die B61 wollt, hier dauert es auch gerade so 10 Minuten länger. Und auf der B239 zwischen Herford und Bad Salzuflen, da müsst ihr auch 10 Minuten mehr einplanen. Dann wird bei uns geblitzt an der A30 Richtung Osnabrück, kurz vor dem Hahnenkammtunnel. In Hittenhausen an der Alzhauser Straße, Löhne, Brückenstraße, Minden, Königstraße und Petershagen am Bultweg, da an der Sekundarschule. Habt ihr mehr von unterwegs? Klingelt durch 08000 920 920. Gute Fahrt euch!
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6: Wir zwei sind heute mal wieder froh, dass wir nicht beim Fernseher arbeiten. Dicke Augen, ne? Heißt bei uns nämlich immer, es war eine kurze Nacht. Und heute Morgen aus demselben Grund bei uns beiden, weil es hat ordentlich gescheppert, ne?
4: Ja, vielleicht hattet ihr auch eher eine schlaflose Nacht. Es war richtig am Regnen teilweise, Gewittern am Donnern. Ich bin zweimal wach geworden, weil ich wirklich gedacht habe, dass ich meine Wäsche draußen vergessen hatte.
6: Ja, das wäre unwitzig.
4: Es war Gott sei Dank nicht so, aber rund um Herford hat es zwischendurch gekracht. Aber in Lippe und rund ums Wiehengebirge war es ein bisschen heftiger zwischen Preußisch-Oldendorf und Porta. Da war es richtig ruppig, ne? Also es könnten stellenweise noch ein paar Äste auf den Straßen liegen, Mülltonnen, umgekippte und vielleicht stehen die Mülltonnen auch woanders. Also passt gut auf euch auf, wenn ihr unterwegs seid. Wir halten euch hier natürlich den ganzen Morgen auf dem Laufenden.
6: Und die Hitze Best Mix, die kriegt ihr natürlich auch von uns für den perfekten sommerlichen Morgen jetzt. Flo Rida, Ride Round, gibt's jetzt. Guten Morgen.
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0: Tate McRae mit Greedy an Dienstag. Guten Morgen, Chris und Madeline, sind wir zwei.
1: Morgen.
0: Und eins können wir der Fußball-WM nicht vorwerfen, dass sie nicht spannend wäre.
1: Das ist so.
0: Ich bin ja wirklich keine große Fußballguckerin, ja, aber Frankreich gegen Spanien, da merke auch ich, dass das wirklich ein vorgezogenes Finale ist.
1: Und da hast du auch absolut recht. Der Vize-Weltmeister trifft nämlich im Halbfinale heute Abend gegen den Europameister. Das ist ganz offen, dieses Spiel. Und obwohl beide Teams so gut sind, prallen da Welten aufeinander. Frankreich mit so einem furiosen Offensiv-Zauberfußball dank Superstars wie Mbappé und Dembélé. Und Spanien mit dem ganz kontrollierten Ballbesitzfußball und mit einer Mannschaft, die das da ist. Ganz schwer, da einen Favoriten zu benennen. Aber klar ist, da landet eine richtig gute Mannschaft dann später im Finale.
0: Also es wird ein Highlight heute Abend.
1: Ja,
0: und zu humanen Zeiten ja auch. 21 Uhr ist Anpfiff, läuft im ZDF. Und wer es noch ins Finale schafft, das sehen wir dann morgen Abend. Da spielen nämlich Argentinien und England gegeneinander.
1: Jo. Und dann bis zum Spiel um Platz 3 am Samstag kein Fußball. Das wird furchtbar.
0: Okay. Dir ist aber schon bewusst, dass es nach dem WM-Finale 6 Wochen dauert, bis die Bundesliga wieder losgeht. Was willst du denn bis dahin machen?
1: Warum streust du Salz in die Wunde, Martin? Was ist denn mit dir?
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0: Alvaro Soler, La Cintura für euch im besten Mix an diesem sommerlichen Dienstagmorgen. Hallo zusammen.
1: Guten Morgen.
0: Chris und Marlene sind wir zwei und wir diskutieren heute Morgen das Dilemma von David. Der hat nämlich im Freundeskreis einen Schnorrer. Also eine Person, die zu jedem Treffen einfach nie was mitbringt. Jetzt am Wochenende wurde wieder gegrillt, da war das wieder das Problem. Die Person kommt einfach mit leeren Händen und setzt sich an einen gedeckten Tisch. Und das halt jedes Mal.
1: Geht gar nicht, oder? Ja, ich finde das dreist. Ja, würde ich tatsächlich nie machen. Ich würde echt immer mit einer Kleinigkeit hinbringen, wenn es so eine Blume ist. Ja? Mhm. Und ich würde zu der Person, die nie was mitbringt, würde ich echt hingehen und fragen, was sie denn mitgebracht hat. Das würde ich gerne mal probieren. Vielleicht merkt die Person das dann. Habt ihr auch einen Schnorrer in der Truppe?
2: Bisher ist es eigentlich so, dass immer jeder mal was mitbringt und meistens eher zu viel als zu wenig. Das ist eigentlich nicht vorgekommen. Früher war es vielleicht mal so, wenn Leute noch am Studieren waren, die ein bisschen weniger Geld hatten, aber dann hat man das auch immer gemacht, aber die holen das jetzt auch alle nach.
3: Bei uns in der Freundesgruppe ist das tatsächlich nicht so ein Thema, dass sich eine Person durchschnorrt. Also ich glaube, wir sind da alle gut aufgestellt, wenn wir irgendwas zu essen mitbringen müssen, dass dann jeder was mitbringt und auch ja, sich daran beteiligt.
4: Also ich habe gehört davon, dass es solche Leute gibt, aber zum Glück gibt es das in meinem Freundeskreis nicht. Wir bringen alle immer ganz leckere Sachen mit und deswegen gibt es das Problem für uns nicht.
0: Ich habe schon wieder Kohldampf, ne, wenn ich das höre. Ja, bei mir gibt es sowas auch nicht. Also wir haben eine WhatsApp-Gruppe, da schreibt jeder rein, was er mitbringt und dann läuft das einfach. Bei euch auch oder weigern sich manche auch etwas mitzubringen zum Grillen und schnorren sich so durch? Schickt mal eine WhatsApp ins Studio.
1: 05221 180019.

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0: Billie Eilish, Birds of a Feather. So klingt euer Dienstagmorgen. Schön, dass ihr dabei seid. Und hier sind jetzt erstmal die Infos der Stunde für euch.
1: Sören Leopold ist da mit den News um 8:30.
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3: Schönen guten Morgen. Gewitter und Starkregen haben am Abend und in der Nacht für etliche Feuerwehreinsätze in OWL gesorgt. In Bielefeld ist ein Blitz in eine Dachgeschosswohnung eingeschlagen. Es wurde aber niemand verletzt. Die Löscharbeiten gingen bis in die frühen Morgenstunden. In den Kreisen Lippe und Minden-Lübbecke standen Keller und Straßen unter Wasser. Auch Bäume sind umgestürzt und Mülltonnen umgefallen. Ganz anders die Situation bei uns im Kreis Herford, wo die Feuerwehren bislang keinen einzigen Unwettereinsatz melden. Nur noch ein paar Tage, bis die Sommerferien starten und damit auch wieder die Ferienjobs. Nach wie vor gibt es bei uns etliche Schülerinnen und Schüler, die arbeiten, um ihr Taschengeld aufzubessern. Allerdings gibt es dabei ein paar Dinge zu beachten. Frank Schröder.
4: Arbeitsagentur und der Deutsche Gewerkschaftsbund betonen, ab dem 13. Lebensjahr können Jugendliche jobben gehen, aber nur maximal 2 Stunden pro Tag. In Frage kommen Jobs wie Babysitten, Zeitungen austragen oder Nachhilfe geben. Und auch nur, wenn die Eltern zustimmen. Schüler ab 18 Jahren und Studierende können für eine gewisse Zeit voll arbeiten und müssen dann auch den Mindestlohn bekommen. Viele Firmen bei uns bieten Ferienjobs an, vermittelt werden die aber nicht über die Arbeitsagentur, sondern in der Regel über die Firmen.
3: An öffentlichen Gebäuden bei uns wehen die Fahnen heute auf Halbmast. NRW-Innenminister Herbert Reul hat die Trauerbeflaggung angeordnet. Es ist der 5. Jahrestag der Flutkatastrophe in Teilen von NRW und Rheinland-Pfalz. Mehr als 180 Menschen waren damals ums Leben gekommen. Die Flutkatastrophe habe unermessliches Leid gebracht, sagt Reul. Er möchte an die Opfer erinnern. Gleichzeitig betont er, dass das Land Verantwortung übernehme und alles dafür tun werde, die Menschen zu schützen.
0: Dankeschön, Sören. Das Wetter für den schönsten Kreis der Welt auch heute sehr sommerlich. Eincremen bitte nicht vergessen und nehmt einen Hut oder eine Käppi mit, wenn die Sonne nämlich so auf den Kopf knallt. Das ist nicht schön. Um die 28 Grad später und heute Abend kann es sich stellenweise zuziehen und auch etwas regnen rund um Holzen und Dützen. Morgen der Mittwoch trocken und sommerlich, Donnerstag auch die meiste Zeit sonnig.
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1: Es ist kurz nach 8:30 und auf den Straßen hat es sich größtenteils entspannt. Nur im Petershagen brauchte noch ein bisschen länger auf der L770 vor der Weserbrücke. Da kommen gerade so 10 Minuten oben drauf. Dann gibt's Blitzer bei uns. Die stehen an der A30 Richtung Osnabrück, kurz vor dem Hahnenkammtunnel. In Hittenhausen an der Alzhauser Straße, Löhne, Brückenstraße, Minden-Königstraße und Petershagen am Bultweg da an der Sekundarschule. Habt ihr mehr von unterwegs? Klingelt durch 08000 920 920. Gute Fahrt euch.
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1: Guten Morgen zusammen. Ihr habt es ja gerade gehört in den News bei Sören. Es war ordentlich was los über OWL, Gewitter, Starkregen. Hier und da war es wirklich nur so ein Grubbeln, was zu hören da. Woanders gab es Feuerwehreinsätze wegen vollgelaufener Keller und umgestürzter Bäume. Sven, bei dir ging es auch rund, ne?
5: Ja, das war der Brüller. Also ich muss sagen, so ein Hagel, das haben wir ja zuletzt vor, ja, ich glaube 9 Jahren war das. Da war es auch schon sehr heftig.
0: Ja.
5: Das hat gestern doch ein bisschen, war schon heftiger, muss ich sagen. Ja. Also das ging eine halbe Stunde, ging das bestimmt so durch.
1: Wie sieht das Auto aus heute Morgen?
5: Ich habe heute Morgen geguckt, beziehungsweise gestern Abend noch, wo es nachgelassen hat. Ist verbeult, ne? Also
1: echt?
5: Die Versicherung freut sich. Ja.
1: Oh,
5: ja,
1: Mensch. Ja.
0: Oh, wie ärgerlich. Ja. Ne? Hoffentlich ist bei euch alles gut. Kommt gut zur Arbeit. Wir sind bei euch zusammen mit Kelly Clarkson jetzt. Because of you.
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0: Montag, ihr Lieben.
1: Guten Morgen.
0: 20 von 9 haben wir es. Chrissy Verdien sind hier. Guten Morgen.
1: Guten Morgen.
0: Ja, ihr bekommt einen sehr, sehr schönen sommerlichen Tag. Ja, vielleicht habt ihr euch auch schon zum Eis verabredet später. Ich habe übrigens die Tage versucht, Eis selbst zu machen, so mit gesünderen Zutaten, also mit Kokosjoghurt und Kokosflocken und ganz dunkler Schokolade. Es sollten eigentlich so Kokoskonfekts werden. Habe ich in so eine Eiswürfelform gemacht, eingefroren. Und ich sage mal so, schmeckt nicht so gut.
1: Da habe ich jetzt nicht mitgerechnet.
0: Es war eher wie so ein Eiswürfel, der auf der Zunge zergeht. Alles andere als cremig. Aber ich bleibe dran, nur das Rezept kann ich euch jetzt noch nicht weiterempfehlen.
1: Ja, halt uns auf dem Laufenden. Und wenn du ein lecker Eis gemacht hast, dann bring das gerne mal mit. Und wenn der Versuch für sommerliches Feeling gescheitert ist bei dir persönlich, dann habe ich was anderes für dich, nämlich einen neuen Hit bei uns. Von Topic und Becky G, Sorry Papi, spielen wir euch jetzt. Guten Morgen.
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0: Ed Sheeran läuft mit Eyes Closed und bei euch auf der Arbeit läuft garantiert auch schon der Ventilator auf Hochtouren. Kommt gut durch diesen sonnigen und warmen Dienstag.
1: Unserer ist schon wieder aus, das ist eine Frechheit. Ne? Ja. 28 Grad später können wir einplanen, da staut sich doch wieder die Hitze unter Atzes Locken, oder?
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4: Ja, nee, ist klar.
5: Deutschland hat wieder einen König und das ist gut so. Hurra, hurra, Jürgen Klopp, King Kloppo, der Duke of Dortmund, der Earl of Early Cumming ist zurück und wird unser Land endlich wieder in blühende Landschaften verwandeln. Nach dem lustwandelnden Kaiser Franz und dem Lörracher Klötengreifer Yogi kommt jetzt der beißende Unterkiefer und sorgt für den 5. Stern auf der Brust. Ja, ich weiß, noch ist nichts unterschrieben, aber ich verspreche euch hoch und heilig, meinen morgendlichen Kaffee konsequent durch Red Bull zu ersetzen, wenn der Brauseverein ihn gehen lässt. Jürgen Klopp als Bundestrainer, das läuft doch von selbst. Der bringt allein durch seine natürliche Autorität einen Zug in die Mannschaft, von dem die Deutsche Bahn nur träumen kann. Oder glaubt ihr, da würde sich auch nur einer trauen, 5 Minuten zu spät zum Training zu kommen? Ja, kann der Sané ja mal versuchen. Dann beißt ihm Kloppo beide Außenspiegel gleichzeitig von seinem Lambo ab. Wobei, ich glaube, der Sané wird eh nicht mehr so viele Anrufe bekommen mit deutscher Vorwahl.
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0: Unsere Nachrichten nach nur einem Spot.
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4: Mit Malte Albrecht, schönen guten Morgen. Am Freitag beginnen die Sommerferien in NRW, dann geht's für viele mit dem Auto in den Urlaub. Aber viele fürchten sich davor, unterwegs anzuhalten, denn an deutschen Autobahnen sind viele unbewirtschaftete Rastplätze immer noch in einem schlechten Zustand. Passend dazu hat sich der ADAC 50 Rastplätze in ganz Deutschland angeschaut. Fast jeder zweite bekam nur die Note mangelhaft oder sehr mangelhaft, sagt ADAC-Sprecherin Melanie Mikula.
5: Die größten Mängel haben wir bei den Sanitäranlagen festgestellt. Häufig fehlten Seifenspender oder Toilettenpapier, Handtrockner waren defekt oder die Toiletten stark verschmutzt. Besonders problematisch war, dass auf 6 Rastplätzen die WC-Häuschen während unseres Tests gesperrt waren, ohne dass dies vorher an der Autobahn angekündigt wurde oder Alternativen dafür bereitgestellt wurden.
4: Zum Teil hat der Ekelfaktor in den letzten Jahren sogar noch zugenommen. Beim letzten Test vor 4 Jahren war nämlich nur jeder 5. Rastplatz durchgefallen. Jetzt ist es eben schon jeder 2. Deshalb fordert der ADAC, dass sie häufiger gereinigt und vernünftig mit zum Beispiel Toilettenpapier ausgestattet werden. In den Kategorien Verkehr und Parken schnitten die meisten Anlagen dagegen besser ab.
5: Positiv ist, dass die meisten Rastplätze verkehrssicher angelegt sind. Verbesserungsbedarf gibt es aber weiterhin bei den Stellplätzen für Pkw mit Anhängern sowie bei der Aufenthaltsqualität und der Sicherheit. Auf vielen Anlagen fehlen zum Beispiel Erholungsflächen, eine ausreichende Beleuchtung oder Notrufmöglichkeiten.
4: Der ADAC hat auch Rastplätze in NRW getestet, insgesamt 8 Standorte. Die Ergebnisse fallen ähnlich aus. Der Rastplatz Wittenhorst an der A3 an der niederländischen Grenze wurde mit sehr mangelhaft bewertet. Nur der Rastplatz Röllingser Graben an der A44 bei Soest bekam die Note gut. Und jetzt weitere Nachrichten im Überblick. Die Polizei durchsucht seit dem Morgen Räume der Justizvollzugsanstalt Rheinbach sowie Wohnungen in NRW und Rheinland-Pfalz. Hintergrund sind Ermittlungen gegen mehrere Justizbedienstete wegen Delikten im Amt. Ermittelt werde auch gegen Inhaftierte und ehemalige Inhaftierte, teilte die Polizei Bonn mit. Heute ist der 5. Jahrestag der Flutkatastrophe in NRW und Rheinland-Pfalz. Am Nachmittag erinnert der Landtag in Düsseldorf mit einer Gedenkstunde an die Opfer. Auch Bundespräsident Steinmeier ist dabei. Insgesamt waren 185 Menschen ums Leben gekommen, 49 davon in NRW. Die Sonne hat uns in den vergangenen 2 Monaten so viel Strom geliefert wie noch nie. Im Mai und Juni kam jeweils mindestens 1/3 des deutschen Stroms aus Solarenergie. So steht es in einer Analyse der Energiedenkfabrik Ember. EU-weit wurde im Juni immerhin 1/4 durch Solarenergie erzeugt. Zum Vergleich, vor 5 Jahren lag der Anteil noch bei gerade einmal 10%. Und das waren die Nachrichten mit Malte Albrecht.
6: Danke dir. Das Wetter rund um Minden und Bünde. Schön sonnig sommerlich. Den ganzen Tag wird es richtig schön. Heute Abend kann es hier und da etwas regnen, aber ganz so viel kommt da nicht runter. Nicht so wie heute Nacht, ja. War um die 28 Grad später. Der Wettertrend für die kommenden Tage, es bleibt sommerlich. Morgen und auch am Donnerstag und das bei bis zu 29 Grad.
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8: Jetzt aber 3 Minuten nach 9, der schnellste Verkehrs- und Blitzerservice für die ganze Region mit einer wichtigen Meldung für die A2 Richtung Hannover. Zwischen Herford-Bad Salzuflen und Herford-Ost, da liegt ein Reifen auf der Fahrbahn, fahrt ganz besonders vorsichtig hier. Dann wird geblitzt an der A30 Richtung Osnabrück, kurz vor dem Hahnkammtunnel, in Hittenhausen an der Alzhauser Straße, in Löhne an der Brückenstraße, Minden, Königstraße und Petershagen am Bultweg. Habt ihr mehr? Dann durchklingeln 08000 920 920. Gute Fahrt euch!
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6: Komm gut rein in diesen Dienstag. Guten Morgen.
8: Guten Morgen.
6: Chrissy, weißt du, woran ich erkenne, dass du gestern joggen warst?
8: Also ich stinke nicht, ich habe geduscht.
6: Nein, du sitzt beim Moderieren, ja, gut, da weiß ich doch Bescheid.
8: Ja, wegen Muskelkater, ne? Ja. Dann setze ich lieber morgens. Übrigens, richtig unangenehme Situation beim Joggen gestern. Ich habe eine Fliege ins Auge gekriegt. Das kann ja mal passieren.
6: Ja.
8: Aber genau in dem Moment ist mir ein älteres Ehepaar mit Fahrrad entgegengekommen. Und für die muss das so ausgesehen haben, als hätte ich gezwinkert. Dann haben die haben freundlich zurückgewunken. War richtig peinlich. Die dachten, ich hätte die angezwinkert.
6: Guck mal, aber solange die dich nicht beschimpft haben, weil sie gedacht haben, du flirtest sie an, ist doch alles in Ordnung.
8: Ja, hast du auch wieder recht. Wir spielen euch die jetzt im besten Mix. Glockenbach, Ella Henderson, Lifeline, jetzt für euch.
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0: Michael Patrick Kelly, Beautiful Madness am Dienstag. Guten Morgen. Wir besprechen heute Morgen das Dilemma von David. Er war am Wochenende bei Freunden zum Grillen eingeladen. Jeder bringt dann was mit, ne? So kennen wir das, glaube ich, alle. Aber es gibt immer diese eine Person in der Clique, die wirklich nie etwas mitbringt, die sich einfach immer durchschnort.
1: Ja, bei mir gibt's das nicht. Also bei mir im Freundeskreis läuft das total fair ab. Da wird einfach in die WhatsApp-Gruppe geschrieben und wer was mitbringt. Aber ist schon doof, wenn sich einer nur durchfuttert. Mhm. Kennt ihr das auch? Guten Morgen.
2: Guten Morgen, Chrissy und Madeline. Hier ist Yvonne. Klar, schon oft gehabt so eine Situation. Ja, man ärgert sich dann, aber man will ja auch nicht die Stimmung kaputt machen. Und deswegen bin ich eher die zurückhaltende Person, die da nichts zu sagt. Ich bringe immer gerne was mit. Ich finde, es ist aber auch ein Geben und Nehmen. Und es ist dann eigentlich nur schade für die Person, die sich dann keine Mühe macht und was mitbringt.
1: Yvonne, wie könnte man die Person denn dazu bringen, nächstes Mal was mitzubringen?
2: Tja, bei ihr vielleicht nächstes Mal auch nichts mitbringen.
1: Ja.
2: ja, oder sie dann doch mal direkt ansprechen, weil ja, eigentlich sollte sie sich dann ja schämen.
1: Ja, wäre auch mein Gedanke gewesen. Also irgendwann muss die Person das ja lernen dann, oder?
0: Ja, sehe ich auch so. Aber ich bin auch nicht so der Typ, der so gar nichts mitbringt, ja, wenn er irgendwo eingeladen ist. Also mit leeren Händen vorbeikommen ist nicht meins.
1: Nee.
0: Eine Person in der Clique bringt nie etwas mit zum Grillen. Thema heute Morgen bei uns. Wie würdet ihr dieses Dilemma lösen? Meldet euch gerne per WhatsApp.
1: 05221 18 0019.

0: Doppelt wach bei Radio Herford läuft bei euch mit Chrissy und Madeline. Guten Morgen zusammen. Das Coole an unserem Job ist ja, wir können oft mal dahin gucken, wo andere nicht hingucken können.
1: Ja.
0: Ne? Und das machen wir diese Woche wieder, beziehungsweise unser Kollege Christopher Deppe von 2 bis frei.
1: Ja. Ja, du schnupperst in verschiedene kuriose, außergewöhnliche Berufe rein. Und gestern warst du ja bei der Nordwestdeutschen Philharmonie in Herford und hast einen auf Dirigent gemacht.
2: Ja, ich fand das war super. Also Mahlers 5. Symphonie, ne? Also kann ich jetzt.
0: Wer kennt sie nicht?
2: Ja, ich vorher. Aber jetzt kenne ich sie.
1: Das und du ist weißt auch, cool. Was du mit den Händen machen musst, ne? Die musst du ja nach oben und nach unten schwingen und so.
2: Und vor allem relativ schnell. Ich dachte ja erst, ich habe dazu geguckt beim Chefdirigenten bei Jonathan und der so, ja, die machen genau das, was du spielst. Und ich dachte,
0: dann
2: mal so langsam eins, zwei. Und dann sagt er, nee, das wäre ja wie eine Kaffeepause hier. Du musst mal so, eins, zwei, eins, also richtig flott.
1: Heide Witzka.
2: Und dann haben die losgelegt, so 80 Musikerinnen und Musiker, das ist der Wahnsinn.
0: Ich glaube, das ist ein krasses Gefühl, wenn man da vorne steht und die quasi steuert. Und du hast ja gesagt, du warst ganz aufgeregt. Ich hatte ein bisschen Angst, dass du schwitzige Hände hast und diesen Taktstock jemandem ins Auge wirfst, aus Versehen. Aber nicht passiert, alles unfallfrei überstanden.
2: Ja, mal gucken, wie es heute weitergeht.
1: Ja, nächste Station.
2: Es wird ein bisschen gefährlicher. Ich bin beim Golfclub Herford.
0: Oh,
2: keine Angst, ich habe jetzt nicht die Bälle geschlagen. Nee, ich bin Greenkeeper. Also Rasenmäher quasi und alles, was dazugehört.
0: Ja.
2: So mit so einem riesen Rasenmäher, so mit so 6 Drehtellern, mit fünf Meter breit bin ich da über den Platz gefahren und durfte aber nichts kaputt machen, weil der Rasen ist da ja schon heilig. Mhm. Und da muss man aufpassen. Aber es war wirklich auch schwieriger. Da haben wir noch mit so einem kleinen Gefährt in dieser Sandgrube musste ich da fahren und da hast du wirklich so richtig Schräglage und musstest da so gerade machen wieder alles. Und die sind wirklich den ganzen Tag von morgens bis nachmittags damit beschäftigt, sich darum zu kümmern, dass das Gras gut ist, dass alles vernünftig vorbereitet ist. Das ist ein Wahnsinnsjob.
1: Ob du dann jetzt irgendwann anfängst, auch Golf zu spielen, das klären wir dann heute Nachmittag.
2: Ja.
1: Dann hören wir nämlich, wie es war als Greenkeeper im Golfclub Herford. Und ein Video gibt es natürlich auch dazu, aber erst ab 14 Uhr. Mhm. Und dann hören wir dich auch. Christopher Deppe von 2 bis 3. 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

0: Kenya Grace with Strangers, das ist euer Dienstagmorgen. Chris und Martin sind hier. Zeit für die Infos der Stunde.
1: Und die gibt's jetzt von Sören Lippold. Wir haben es 9:30.
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3: Schönen guten Morgen. Einige Teile von OWL haben viel Unwetter abbekommen, andere fast nichts. Minden-Lübbeckes Feuerwehr zum Beispiel zählt rund 20 Einsätze am Abend und in der Nacht. Es waren viele Keller überschwemmt, Bäume sind umgestürzt, Mülltonnen umgefallen. Auch im Nachbarkreis Lippe gab es etliche Einsätze. In Bielefeld ist ein Blitz in eine Dachgeschosswohnung eingeschlagen, dabei wurde aber niemand verletzt. Der Kreis Herford dagegen ist weitgehend verschont geblieben von größeren Schäden. Die Feuerwehr hier hatte kaum etwas zu tun. Der Bünder Rat möchte heute entscheidende Weichen für den Erhalt der Bünder Welle stellen. Die Stadt versucht über das Förderprogramm Sanierung kommunaler Sportstätten an Mittel vom Bund zu kommen. Das marode Hallenbad wiederherzurichten würde insgesamt 6,9 Millionen Euro kosten. Es gibt größere Schäden an den Schwimmbecken, Mängel an der Fassade und die Technik ist insgesamt veraltet. Die Förderquote liegt bei 45%, das heißt, dass es maximal 8 Millionen Euro Zuschüsse gibt. Das Programm des Bundes zielt hauptsächlich auf energetische Sanierungen ab. Die Eurobahn will wissen, wie zufrieden ihre Kunden sind. Sie startet deswegen heute eine Umfrage. Mitarbeitende sind im gesamten Streckennetz des Unternehmens unterwegs und wollen mit den Reisenden ins Gespräch kommen. Es geht um Themen wie Sicherheit, Sauberkeit und auch darum, wie gut das Angebot der Eurobahn ist. Das Unternehmen setzt immer wieder auf den Austausch mit den Kunden. Dreimal im Jahr finden solche Aktionstage bei der Eurobahn statt.
0: Dankeschön, Sören. Das Wetter für den schönsten Kreis. Das hat ja heute Nacht teilweise richtig gut gescheppert. Ne? Da kam einiges runter an Regen, teilweise geblitzt, gedonnert. Aber die Natur hat sich über den Regenguss sehr gefreut. Heute geht es sonnig durch den Tag bei um die 28 Grad. Gegen Abend kann es sich kurz mal zuziehen und auch regnen, aber da kommt nicht ganz so viel runter. Morgen und Donnerstag wieder sehr sommerlich, schön heiß mit bis zu 29 Grad.
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1: Es ist kurz nach 9:30 und es gibt eine aktuelle Meldung von der A2. In beide Richtungen zwischen Bielefeld Ost und der Raststätte Lipperland Süd werden heute Unfallschäden weggemacht, so circa bis 14 Uhr. Solange ist der jeweils linke Fahrstreifen in beide Richtungen gesperrt. Da könnt ihr euch ein bisschen auf Wartezeit einstellen. Aktuell läuft es da aber rund. Dann wird bei uns geblitzt an der A30 in Richtung Osnabrück, kurz vor dem Hahnkammtunnel, in Herford an der Füllenbruchstraße, in Hiddenhausen an der Altshauser Straße und in Minden an der Königstraße. Habt ihr noch was von unterwegs? Dann immer gerne durchklingeln auf der 08000 920 920. Gute Fahrt euch.
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0: Guten Morgen zusammen. Also gestern wurde mir ein komisches Video ausgespielt und ich dachte erst, es wäre fake, aber ich glaube, es war echt. Die norwegische Nationalmannschaft ist zurück in Oslo nach der Fußball-Weltmeisterschaft. Alle steigen aus dem Flieger aus, gehen da diese Treppe runter und Stürmer Haaland hat da so ein besonderes Souvenir in der Hand, ein offenbar ausgestopfter Waschbär mit einer Whiskyflasche in der Hand. Ja. Das fand ich sowas von verrückt.
1: Ja, wir haben Fragen, ne?
0: Unter
1: anderem, ob der Waschbär beim Einsteigen in den Flieger in den USA auch schon tot und ausgestopft war, ne? Würde mich mal interessieren.
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0: Guten Morgen zusammen. Guten Morgen. Chris und Marlene sind wir zwei. Schön starten in den Dienstag mit uns beiden. Und das Wetter, das sorgt ja aktuell dafür, dass gefühlt an jeder Ecke gegrillt wird. Wenn ich abends noch so einen kleinen Spaziergang mache, dann komme ich meist mit knurrendem Magen nach Hause, weil es überall so lecker riecht.
1: Ja, es ist für viele die schönste Zeit des Jahres. Ne? Abends noch lange mit Freunden draußen sitzen, zusammen was essen, wirklich herrlich. Es sei denn, es läuft wie bei David in der Clique. Da gibt es eine Person, die nie etwas mitbringt zum Grillen. Die kommt immer mit leeren Händen, setzt sich an den Tisch und haut rein. Ich finde, das geht gar nicht. Und David will das auch ändern, weiß aber nicht so richtig wie. Habt ihr Tipps für David? Guten Morgen.
2: Guten Morgen, Chrissy und Madeline. Ich bin Jana. Ich glaube, jeder kennt irgendwie so eine Art Person. Ist schon nervig. Weiß nicht, wenn man zum Beispiel Gastgeber ist und sowas öfters mitbekommt. Ich würde einfach damit umgehen, ansprechen. Direkt sein. Natürlich jetzt nicht irgendwie sagen, du machst immer das und bringst nichts mit und beschuldigen, sondern einfach klar ansprechen, fragen, ob sich da was ändern kann und dann gucken.
1: Okay, was wäre so dein ultimativer Tipp, um diese Person mal dazu zu bringen, auch mal was zu machen?
2: Vielleicht, dass die Person selber auch mal Gastgeber sein sollte, einfach um zu merken, wie viel man da reinsteckt und wie es vielleicht auch ist, wenn jemand mal was nicht mitbringt oder wenn man so viel Effort irgendwo reingesteckt hat und dann nicht zurückkommt.
1: Ja, ganz genau. Ne? Es macht ja auch Arbeit, ja, und es kostet ja auch Geld, wenn man Besuch hat zu Hause.
0: Ja, es sollte einfach ausgeglichen sein im Freundeskreis. Ja. Ne? Alles andere sorgt halt für Ärger, wie wir jetzt in dem Fall von David sehen. Wir teilen auch immer alles fair auf hier bei uns im Radio, das Studio zum Beispiel. Wir waren jetzt lang genug drin, jetzt darf Olli Türke abziehen. Mal ran. Viel Spaß mit Olli. Wir zwei lassen euch noch Alex Warren da mit Fever Dream. Chrissy und Marlee sind wir zwei. Wir hören uns morgen früh wieder ab 6. Bis dann.
1: Ciao. Schönen Dienstag.

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1: Mit Ralf Bosse. Heute Abend geht es um den ersten Platz im WM-Endspiel. Frankreich trifft im Halbfinale auf Spanien. Es ist das Duell zweier Fußballgiganten. Auf der einen Seite der zweifache Weltmeister Frankreich mit Torjäger Kylian Mbappé. Auf der anderen Seite eine spanische Mannschaft, Weltmeister von 2010 und Jungstar Lamine Yamal. Beide Teams haben den Titel im Visier. Nur einer schafft den Sprung ins Finale. Und der Weg dorthin führt heute Abend über 90 Minuten oder mehr.
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2: Mit Malte Albrecht. Guten Morgen. Schon Anfang Mai waren Räume der JVA Euskirchen durchsucht worden. Seit dem Morgen läuft gar nicht so weit entfernt davon die nächste Razzia, diesmal in der JVA Rheinbach. Außerdem werden Wohnungen in NRW und Rheinland-Pfalz durchsucht. Danny Hoppe aus dem News-Team. Ermittelt wird gegen mehrere Justizmitarbeiter und Inhaftierte.
3: Ja, das hat die Polizei bestätigt. Neben dem Gefängnis in Rheinbach geht es demnach um Wohnungen in Köln, Euskirchen, Rheinbach, Siegburg und auch in Rheinland-Pfalz. Worum es jetzt ganz konkret geht, hat die Polizei noch nicht gesagt. Sie spricht von Delikten im Amt. Aber es gibt Parallelen zu den Durchsuchungen in der JVA Euskirchen Anfang Mai. Auch in diesem Fall wird gegen mehrere Bedienstete und ehemalige Häftlinge ermittelt. Die JVA-Mitarbeiter dort sollen unter anderem Bestechungsabos an Häftlinge verkauft haben. Das heißt, wenn die ihnen monatlich was gegeben haben, sollen sie im Gegenzug vor Kontrollen gewarnt worden sein. Außerdem war in der JVA Euskirchen das Innenleben von zwei elektronischen Generalschlüsseln verschwunden. Davon fehlt immer noch jede Spur. Die Einrichtung in Euskirchen ist eine Anstalt des offenen Vollzugs. In Rheinbach dürfen die Häftlinge tagsüber dagegen nicht raus. Da beide Einrichtungen nicht so weit auseinander liegen und es jetzt die zweite Razzia in so kurzer Zeit ist, liegt natürlich die Vermutung nahe, dass es einen Zusammenhang geben könnte. Da gibt es aber noch keine offizielle Bestätigung.
2: Dankeschön, Danny. Und das sind weitere Schlagzeilen an diesem Vormittag. Der Verband Deutscher Reeder kritisiert die von den USA angekündigte Schutzgebühr für die Durchfahrt durch die Straße von Hormuz. So ein einseitiges Vorgehen stelle die freie Schifffahrt weltweit in Frage, sagte Verbandschef Kröger der Wirtschaftswoche. Die Folgen wären höhere Transportkosten und steigende Verbraucherpreise. Starkregen und Gewitter haben in Ostwestfalen-Lippe zahlreiche Feuerwehreinsätze ausgelöst. Allein in Verl und Umgebung gab es seit gestern Abend mindestens 115 Einsätze wegen Überschwemmungen und vollgelaufener Keller. In Bielefeld verursachte ein Blitzeinschlag einen Dachstuhlbrand, verletzt wurde niemand. Der ADAC kritisiert den schlechten Zustand vieler Rastplätze an deutschen Autobahnen. Der Verkehrsclub hat 50 einfache Anlagen, die nur ein WC haben, getestet. Fast die Hälfte bekam die Note mangelhaft oder sehr mangelhaft. Vor allem die Toilettenanlagen wurden schlecht bewertet. Zum neuen Schuljahr werden sie wieder massenhaft benötigt. Stifte, Hefte, Bücher und andere Materialien zum Lernen. Und da gibt es gute Nachrichten für die Eltern. Es wird in diesem Sommer nicht extrem teuer, sagt das Statistische Bundesamt. Die Testkäufer haben herausgefunden, dass zum Beispiel Schul- und Lehrbücher 2,3% mehr kosten als im vergangenen Jahr. Damit liegt der Preisanstieg für diese Warengruppe auf dem Niveau der allgemeinen Inflation. Schulhefte und Zeichenblöcke sind sogar etwas billiger geworden. Teurer wurden dagegen andere Schreib- und Zeichenmaterialien. Hier ging es um 3,5% rauf. Schülerinnen und Schüler sollten also besser noch einmal nachschauen, ob sie ihre alten Füller, Stifte oder Farbkästen vielleicht noch weiter nutzen können. Und das waren die Nachrichten mit Malte Albrecht.
4: Das Wetter von heute hat viel von dem Wetter von gestern. Es ist oft sonnig, am Nachmittag ziehen mal dünne Wolken durch und es wird so 28, 29 Grad warm. Gewitter gibt's heute wohl nicht, eventuell kann das aber mal ein bisschen regnen am Nachmittag.
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4: Jetzt für euch der schnellste Verkehrs- und Blitzer-Service. Ich habe keine Störungsmeldung für euch, aber es wird geblitzt an der A30 Nordumgehung Richtung Osnabrück vor dem Hahnenkammtunnel, in Herford an der Fullenbruchstraße, in Hiddenhausen an der Eilshauser Straße, in Löhne an der Werster Straße und in Minden stehen Blitzer an der Königstraße und der Lübecker Straße. Habt ihr mir gesehen auf den Straßen? Sagt mir Bescheid unter der 08000 920 920. Ich wünsche euch eine gute Fahrt.
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4: Olli Tölke bin ich. Schönen Dienstagvormittag mit uns. Jetzt im besten Mix. Justin Bieber, Mr. Mister und Kaigo, Khalid und Griffin. Yeah.

0: Dienstagvormittag, das heißt 4 Tage noch Schule, dann starten sie die Sommerferien. Und das heißt ja für ganz viele von euch, es geht ab in den Urlaub. Problem nur dann, viele machen sich auch da viel zu viel Stress und dann ist nichts mit Erholung. Was macht ihr denn, um im Urlaub mal so richtig abzuschalten?
1: Am besten mit sehr guten Freunden zu verreisen und das machen, worauf man Lust hat.
2: Fahrradfahren oder schwimmen gehen, also nicht immer nur ins Restaurant oder so.
3: Wirklich einfach mal die ganzen sozialen Netzwerke mal zur Seite räumen.
4: Also bei mir reicht Sonneneinstrahlung, ich bin entspannt.
5: Nicht weit wegfahren, sich nichts vornehmen, gute Bücher mitnehmen.
6: Also wirklich alles Wichtige erledigen und dann kann man ganz entspannen, ohne irgendwelche Gedanken abschalten.
0: Mein Tipp ist ja auf jeden Fall nur mit der eigenen Familie fahren. Bloß nicht noch irgendwie die Familie und die Familie mitnehmen. Das gibt immer nur Stress, dann wird das überhaupt nichts mit Erholung. Kommt gut rein in die Urlaubszeit. Wir sind bei euch, wenn ihr zu Hause bleibt.

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1: Heute ist wieder Kinoabend im Universum Bünde angesagt und diesmal läuft der Film Die reichste Frau der Welt. Und das ist eine Geschichte, die von der echten L'Oréal-Erbin Léon Bettecoup inspiriert ist und mit viel Witz erzählt, wie eine milliardenschwere Unternehmerin plötzlich die Kontrolle über ihr Leben verliert. Los geht's um 20 Uhr.
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0: Mit Katy Perry geht's durch diesen sonnigen Dienstagvormittag. Part of me. 10:30 ist es. Zeit für unsere Infos.
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2: Jetzt Sören Lippold. Schönen guten Tag. Der Bünder Rat will heute entscheidende Weichen für den Erhalt der Bünder Welle stellen. Die Stadt versucht dafür Geld aus seinem Bundestopf zu bekommen. Das marode Hallenbad wieder herzurichten würde insgesamt 6,9 Millionen Euro kosten. Es gibt größere Schäden an den Schwimmbecken, Mängel an der Fassade und die Technik ist insgesamt veraltet. Die Eurobahn möchte wissen, wie zufrieden ihre Kunden sind. Dazu startet sie heute eine Umfrage. Mitarbeitende sind im gesamten Streckennetz des Unternehmens unterwegs und wollen mit den Reisenden ins Gespräch kommen. Es geht um Themen wie Sicherheit, Sauberkeit und auch darum, wie gut das Angebot der Eurobahn ist. An öffentlichen Gebäuden bei uns wehen heute die Fahnen auf Halbmast. NRW-Innenminister Herbert Reul hat Trauerbeflaggung angeordnet. Es ist der 5. Jahrestag der Flutkatastrophe in Teilen NRWs und Rheinland-Pfalz. Mehr als 180 Menschen waren damals ums Leben gekommen. Das Wetter, die Sonne bringt uns heute Topwerte um 28, 29 Grad.
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0: Auf den Straßen rollt's ganz gut. Ich habe keine Störungsmeldung für euch, aber es wird geblitzt an der A30 Nordumgehung Richtung Osnabrück vor dem Hahnenkammtunnel, in Herford an der Füllenbruchstraße und der Salzuflerstraße, in Hittenhausen an der Eilshauser Straße, in Löhne an der Wersterstraße und in Minden am Erbeweg der Königstraße und der Lübecker Straße. Staus, Blitzerbehinderungen, ihr habt mehr von den Straßen für mich. Ruft mich an unter der 08000 920 920. Ich wünsche euch eine gute Fahrt.

Bär. Den hat Norwegens Stürmerstar Erling Haaland in Texas gekauft und ihn dann mit nach Hause genommen. Der ausgestopfte Waschbär sieht man auf Bildern im Internet, der hält so eine Glasflasche in der Hand. Also ich muss sagen, das ist ein ausgesprochen weirdes Mitbringsel, oder? Was ist denn aus den guten alten T-Shirts oder Postkarten geworden? Ausgestopfte Waschbären, das ist ja grauenvoll. Laura Potting hier, hallo zusammen.

schon Dienstagvormittag mit uns. Es hat ja ganz schön gerumst bei uns gestern Abend. Mit den Gewittern wurden ja auch zumindest in Teilen von OWL Bäume zu Fall gebracht und Keller unter Wasser gesetzt. Aber das war nichts gegenüber dem, was in Wittenburg, in Mecklenburg-Vorpommern, passiert ist. Da war quasi Wintereinbruch innerhalb kürzester Zeit. Da hat es so doll gehagelt, dass da eine Mischung aus Wasser und Hagelkörnern 30 cm hoch auf der Straße stand. Da sind wir doch froh, dass wir hier mit so ein bisschen Regen noch weggekommen sind. Aber mittlerweile ist auch da wieder schönstes Wetter. Auch da scheint die Sonne, wie bei uns

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5: Mit Malte Albrecht, guten Tag. In NRW erleben wir gerade die dritte Hitzewelle des Jahres. Der Deutsche Wetterdienst warnt aber in Teilen des Landes erneut vor Unwettern. Und wie das ausgehen kann, mussten die Menschen in der Region Ostwestfalen-Lippe erfahren. Dort gab es am Abend und in der Nacht Starkregen, Gewitter und viele Überschwemmungen. Danny Hoppe aus den Nachrichten, die Feuerwehr war im Dauereinsatz.
6: Ja, immer wieder wurden vollgelaufene Keller und hochgedrückte Gullis gemeldet. In Bielefeld soll ein Blitzeinschlag außerdem einen Dachstuhlbrand ausgelöst haben. Verletzt wurde dabei zum Glück aber niemand. Generell hat Norddeutschland einiges abbekommen. In Mecklenburg-Vorpommern kamen tennisballgroße Hagelkörner runter, die mit Radlagern weggeräumt werden mussten. Das sah so ein bisschen wie Winter im Hochsommer aus. Dazu kamen auch dort vollgelaufene Keller und umgestürzte Bäume. Und auch in Niedersachsen musste die Feuerwehr in der Nacht rund 600 Mal ausrücken. In Heidenau zum Beispiel zertrümmerten Hagelkörner laut Polizei Scheiben von Autos, aber auch Dächer. Anwohner dort sagen, so ein Chaos hätten sie noch nie erlebt. Es regne durchs Dach. Nichts sei mehr heile. Auch für heute rechnet der Deutsche Wetterdienst wieder mit Hitzegewittern, Starkregen, Hagel und stürmischen Böen, vor allem im Süden NRWs.
5: Dankeschön, Danny. Und jetzt weitere Nachrichten in der Zusammenfassung. In der Justizvollzugsanstalt Rheinbach läuft seit dem Morgen eine Razzia. Gleichzeitig durchsucht die Polizei Wohnungen in Köln, Euskirchen, Rheinbach, Siegburg und in Rheinland-Pfalz. Hintergrund sind Ermittlungen gegen mehrere Justizmitarbeiter, Häftlinge und ehemalige Häftlinge, teilte die Polizei Bonn mit. Nach dpa-Infos sollen Beamte gegen Geld, Handys und Drogen in die JVA geschmuggelt haben. Die extreme Hitzewelle Ende Juni hat in Deutschland offenbar tausende Menschenleben gekostet. Laut dem Statistischen Bundesamt starben in der letzten Juniwoche fast 24.000 Menschen. Das sind etwa 7.000 Todesfälle mehr als noch zwei Wochen davor. Bei großer Hitze steige die gesundheitliche Belastung und damit auch die Zahl der Todesfälle, heißt es. Das sei in den Sommermonaten ein bekannter Effekt. Bei der Fußball-WM wird es jetzt richtig ernst. Heute Abend steht das erste Halbfinale an. Frankreich trifft auf Europameister Spanien. Beide Teams haben zwar unterschiedliche Stärken, aber nur ein Ziel, den Einzug ins Finale. Aus unserem WM-Studio Ralf Bosse.
7: Frankreich geht mit viel Erfahrung und individueller Klasse in dieses Halbfinale. Angeführt von Kylian Mbappé verfügen die Franzosen über enorme Offensivqualität und die Erfahrung aus vielen großen Spielen. Der heutige Nationalfeiertag sollte zusätzlich Kräfte freisetzen. Spanien dagegen überzeugt bislang mit seinem modernen Ballbesitzfußball, hohem Tempo und einer jungen Generation, die vor Selbstvertrauen strotzt. Es ist auch das Duell zweier Fußballphilosophien, die Effizienz Frankreichs gegen die spielerische Dominanz Spaniens. Klar ist, der Verlierer fährt nach Hause, der Gewinner steht im WM-Finale. Die Bühne für einen echten Klassiker ist bereitet.
5: Im zweiten Halbfinale spielt dann morgen England gegen Argentinien. Und das waren die Nachrichten mit Malte Albrecht.
8: So macht das Wetter ja eigentlich Spaß, ne? Tagsüber ist es sonnig und nachts regnet es, wobei das dann nicht gleich so große Mengen auf einmal sein müssen wie stellenweise gestern Abend. Ja, und heute fällt wohl, wenn überhaupt, auch nur selten Regen Richtung Abend. Auch wenn am Nachmittag bei 29 Grad wieder öfter mal dünne Wolken durchziehen. Die sind aber meist harmlos.
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8: Jetzt für euch der schnellste Verkehrs- und Blitzer-Service ohne Störungsmeldungen, aber mit diesen Blitzern. An der R30 Nordumgehung wird geblitzt Richtung Osnabrück vor dem Hahnenkammtunnel. In Herford an der Bielefelder Straße, der Füllenbruchstraße und der Salzufler Straße. In Löhne an der Koblenzer Straße und der Werster Straße. Und in Minsch den Blitzer am R-Beweg, der Königstraße, der Lübecker Straße und der Meißener Dorfstraße. Ihr habt mehr von den Straßen für mich, sagt mir Bescheid unter der 08000 920 920. Ich wünsche euch eine gute Fahrt.
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8: Am Dienstagvormittag, schönes Arbeiten mit uns. Seht zu, dass er gleich mal eine kleine Pause macht und ein bisschen nach draußen geht, ne? Das schöne Wetter genießen. Olli Tölke bin ich, hallo.

0: Michael Schulte, 5 a.m. im besten Mix. Am Dienstagvormittag gleich Blue Lagoon und Break My Stride. Soll man bei 30 Grad eigentlich joggen? Ich glaube, das ist ungesund, ne? Hat Chrissy gestern auch gemerkt. Wobei, jetzt nicht wegen der Hitze.
1: Gestern beim Joggen richtig unangenehme Situation. Ich habe beim Laufen eine Fliege ins Auge gekriegt, ne? Und genau in dem Moment kam mir so ein älteres Ehepaar mit Fahrrad entgegen.
2: Ja.
1: Und für die sah das, glaube ich, aus, als würde ich die anzwinkern. So. Und dann haben die so freundlich zurückgewunken. Also richtig peinliche Situation.
2: Ich sag mal, solange die dich nicht beschimpft haben, warum du sie so angeflirtet hast, ist doch eigentlich alles gut.
1: Sie hätten mir auch wütende Flasche hinterher schmeißen können,
2: das
1: ne?
2: Stimmt.
0: Morgen früh grüßen Chrissy und Madeleine wieder freundlich aus eurem Radio und wecken euch ab 6 hier bei uns. 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

0: Adults at Fire to the Rain. Wir spielen jetzt im besten Mix für mehr Abwechslung bei der Arbeit gleich Coldplay, Little Sims, Burner Boy und Alien in einem Song. We Pray kommt nach den Infos jetzt um 11:30.
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2: Mit Sören Lippold, schönen guten Tag. Die Grünen in Ostwestfalen-Lippe würden es gerne sehen, dass die AfD verboten wird. Alle 7 Kreisverbände haben ein Positionspapier herausgebracht, in dem sie fordern, die Voraussetzungen für ein entsprechendes Verfahren zu schaffen. Die OWL-Grünen sagen, die AfD habe sich von den Grundprinzipien unserer Verfassung immer weiter entfernt. Große Ehre für die Fußballmannschaft des FC Rot-Weiß-Kirchlengern. Am späten Nachmittag ist sie im Rathaus, um sich ins Goldene Buch der Gemeinde einzutragen. Mit seinem erstmaligen Aufstieg in die Fußball-Westfalen-Liga hat das Team in diesem Sommer Vereinsgeschichte geschrieben. Entscheidend war ein 2:0-Sieg in der Relegation gegen Emstetten Anfang Juni. Der Sommer ist wieder sommerlich genug für einige Freibäder, um die Öffnungszeiten zu verlängern. Beispielsweise das Freibad Lenzinghausen, das heute bis 21 Uhr aufmacht. Die Wassertemperatur beträgt dort gerade etwa 25 Grad. Das Wetter, Sonne in einem Durch heute und Werte bis 29 Grad.
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0: Ihr kommt gut durch im Moment. Ich habe keine Störungsmeldungen, aber geblitzt wird. An der A30 Nordumgehung Richtung Osnabrück vor dem Hahnenkammtunnel. In Herford an der Bielefelder Straße, der Füllenbruchstraße und der Salzuffler Straße. In Löhne an der Herforder Straße und der Koblenzer Straße. Und in Minden wird geblitzt am Erbeweg, der Hermannstraße, der Königstraße, der Lübecker Straße und der Meißener Dorfstraße. Habt ihr mehr gesehen auf den Straßen? Sagt mir Bescheid unter der 08000 920 920. Ich wünsche euch eine gute Fahrt.
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Teddy Swims, Mr. Know It All. Am Dienstagvormittag, ja, die Sommerferien stehen vor der Tür. 6,5 Wochen keine Schule, heißt aber auch 6,5 Wochen irgendwie die Kids bespaßen. 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
1: Mit Malte Albrecht. Schönen guten Tag. Die Menschen in Deutschland sind weiter nicht so richtig in Kauflaune. Zu viele Krisen sorgen gerade bei vielen für Verunsicherung.

0: Dazu kommen die hohen Alltagskosten. Und das merkt vor allem auch der Einzelhandel. Die Stimmung dort wird immer schlechter. Das zeigt eine Umfrage des Handelsverbands Deutschland. Danny Hopper aus dem News-Team. 600 Unternehmen wurden befragt und fast 2/3 von ihnen sagen, unsere Lage hat sich im ersten Halbjahr verschlechtert.
1: Ja, der Handelsverband sagt, dass die Stimmung im Vorjahr schon bescheiden war. Jetzt sei sie aber noch dramatischer und in etwa auf dem gleichen Niveau wie beim zweiten Corona-Lockdown. Die Probleme vieler Unternehmer sind weiter dieselben, die steigenden Kosten für Beschäftigung, Energie und Wareneinkauf. Und dazu kommt dann eben, dass bei vielen Menschen das Geld nicht mehr so locker sitzt und sie lieber sparen, statt es auszugeben. 79% der befragten Händler sagen genau das, nämlich dass die Kaufzurückhaltung das größte Problem sei. Und mehr als jeder Zweite klagt außerdem weiterhin über zu viel Bürokratie, die die Unternehmen zusätzlich noch belastet und Kosten verursacht. In diesem Jahr rechnet der Handelsverband mit einem Gesamtumsatz von rund 697 Milliarden Euro. Das entspricht nur noch einem realen Plus von 0,5%. Deutlich besser läuft dagegen weiter das Online-Geschäft. Hier geht der Verband in diesem Jahr von einem Wachstum von 3,5% aus.
0: Danny Hoppe, vielen Dank für die Infos. Und jetzt weitere Themen in unseren Kurznachrichten. 5 Jahre nach der Flutkatastrophe in NRW und Rheinland-Pfalz fordert die Caritas, den Katastrophenschutz neu aufzustellen. Dem RND sagte Vorstand Müller, Deutschland sei auf einem guten Weg, müsse aber noch viel besser werden. Warnsysteme wie Warn-Apps seien wichtig, die Menschen müssten aber wissen, was sie danach tun sollen. Die EU treibt die Beitrittsverhandlungen mit der Ukraine weiter voran. In Brüssel haben Gespräche unter anderem über die Außen-, Sicherheits- und Verteidigungspolitik begonnen, teilte die irische EU-Ratspräsidentschaft mit. Mit einem Beitritt wird allerdings nicht vor dem kommenden Jahrzehnt gerechnet. Ein mutmaßlicher Brandanschlag bremst den Zugverkehr zwischen Hamburg und Cuxhaven aus. Nach Angaben der Polizei hat in der Nacht ein Verteilerkasten in Neu-Wulmsdorf in Niedersachsen gebrannt. Die Ermittler gehen von Brandstiftung aus. Wann die Strecke wieder freigegeben wird, ist noch unklar. Die Menschen in Deutschland setzen immer mehr auf Solarenergie. Die Leistung der Solaranlagen in Deutschland ist im ersten Halbjahr um mehr als 9% auf fast 7,4 Gigawatt gestiegen. Das hat der Bundesverband Solarwirtschaft mitgeteilt. In Deutschland sind mittlerweile mehr als 6 Millionen Photovoltaikanlagen installiert. Der Boom in der Solarbranche liegt wohl vor allem an den Sparplänen der Bundesregierung, sagt der Verband. Weil die Förderung für private Solaranlagen gestrichen werden soll, hätten viele Hausbesitzer ihre Investitionen vorgezogen. Der Verband rief die Regierung auf, nicht auf die Bremse zu treten. An einem stärkeren Ausbau führe klima- und wirtschaftspolitisch kein Weg vorbei. Und das waren die Nachrichten mit Malte Albrecht.
2: Das Wetter von heute hat viel von dem Wetter von gestern. Es ist oft sonnig, am Nachmittag ziehen mal dünne Wolken durch und es wird so 28, 29 Grad warm. Gewitter gibt es heute wohl nicht, eventuell kann es aber später mal so ein bisschen leicht regnen.
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2: Jetzt für euch der schnellste Verkehrs- und letzter Service. Es rollt ganz gut im Moment. Ich habe keine Störungsmeldungen, aber geblitzt wird an der A30 Nordumgehung Richtung Osnabrück vor dem Hahnkammtunnel. In Herford an der Bielefelder Straße, der Füllenbruchstraße und der Salzuffler Straße. In Löhne an der Herforder Straße und der Werster Straße. Und in Minden den Blitzer am Erbeweg, der Hermannstraße, dem Heuweg, der Königstraße und der Meißener Dorfstraße. Habt ihr mehr gesehen auf den Straßen? Sagt mir Bescheid. 08000 920 920. Ich wünsche euch eine gute Fahrt.
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2: Olli Tölke bin ich. Kommt gut in den Dienstagmittag mit uns. Verbringt die Pause am besten draußen. Ne? Das Wetter lädt dazu ein. Everywhere.

0: Das ist neu von Martin Garrix und Ed Sheeran, Repeated. Das erste Halbfinale bei der Fußball-WM steht an, heute um 21 Uhr Frankreich gegen Spanien. Und in 4 Jahren ist dann auch Deutschland wieder mindestens im Halbfinale. Atze ist davon zumindest überzeugt.
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3: Ja, nee, ist klar. Deutschland hat wieder einen König und das ist gut so. Hurra, hurra, Jürgen Klopp, King Kloppo, der Duke of Dortmund, der Earl of Early Cumming ist zurück und wird unser Land endlich wieder in blühende Landschaften verwandeln. Nach dem lustwandelnden Kaiser Franz und dem Lörracher Klötengreifer Yogi kommt jetzt der beißende Unterkiefer und sorgt für den 5. Stern auf der Brust. Ja, ich weiß, noch ist nichts unterschrieben, aber ich verspreche euch hoch und heilig, meinen morgendlichen Kaffee konsequent durch Red Bull zu ersetzen, wenn der Brauseverein ihn gehen lässt. Jürgen Klopp als Bundestrainer, das läuft doch von selbst. Der bringt allein durch seine natürliche Autorität einen Zug in die Mannschaft, von dem die Deutsche Bahn nur träumen kann. Oder glaubt ihr, da würde sich auch nur einer trauen, 5 Minuten zu spät zum Training zu kommen? Ja, kann der Sané ja mal versuchen. Dann beißt ihm Kloppo beide Außenspiegel gleichzeitig von seinem Lambo ab. Wobei, ich glaube, der Sané wird eh nicht mehr so viele Anrufe bekommen mit deutscher Vorwahl.
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0: Miley Cyrus, Midnight Sky. Wir spielen jetzt den besten Mix für mehr Spaß. In der Mittagspause gleich Glockenbach und Chris Serendi mit Magic Moments. Vorher der Blick auf das, was wichtig ist. Hier sind die Infos um 12:30.
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2: Mit Matthias Duda. Schönen guten Tag. Im Grundwasser in Löhne und Umgebung ist zu viel Nitrat. Zu diesem Ergebnis kommt der VSR Gewässerschutz. Von den 75 Brunnenwasserproben, die Löhner Bürger im April eingereicht hatten, werde in jedem 10. Fall der Grenzwert überschritten, so die Analyse. Die Polizei hat in Flotow gestern einen stark betrunkenen Autofahrer aus dem Verkehr gezogen. Eine Zeugin hatte gegen Mittag die Beamten gerufen, weil der Mann im Bereich der Fahldorfer Straße in Schlangenlinien unterwegs war, mehrmals seinen Wagen abwürgte und Bordsteine überfuhr. Der 57-jährige Flotower musste zur Blutprobe ins Krankenhaus. Seinen Führerschein ist er vorerst los. Ab heute gibt die Bezirksregierung Detmold Einblicke in die Unterlagen für die Hochspannungsleitung Eickum-Enger. Die Akten werden für 2 Wochen im Internet veröffentlicht. Westfalen-Weser plant eine 110-Kilovolt-Leitung mit 17 Masten, die durch Eickum, Enger, Bielefeld und das Herforder Stadtgebiet verläuft. Und das Wetter: blauer Himmel und viel Sonne bei bis zu 29 Grad.
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0: In Herford an der Bielefelder Straße, der Füllenbruch Straße und der Salzuffler Straße. In Löhne an der Herforder Straße und der Werster Straße. Und im Minnensch den Blitzer am Erbeweg, der Hermannstraße, dem Heuweg, der Königstraße und der Meißener Dorfstraße. Habt ihr mehr gesehen auf den Straßen? Sagt mir Bescheid. 08000 920 920. Ich wünsche euch eine gute Fahrt.
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0: kommt bitte diesen Dienstagmittag mit uns. Er ist, glaube ich, der sportlichste Kollege, den wir hier im Funkhaus haben. Heute Morgen war er joggen, dann ist er mit dem Fahrrad zur Arbeit gekommen. Mhm. Und auf dem Golfplatz war er auch noch. Christopher Deppe, der Mann von 2 bis 3. Aber du warst nicht zum Golfen auf dem Golfplatz.
1: Also ich durfte einmal so kurz, das war auch ganz okay, aber ich bin heute als Greenkeeper unterwegs. Ich probiere verschiedene Berufe durch und heute Greenkeeper, also quasi Rasenmäher auf dem Golfplatz.
0: Ich stelle mir das so ein bisschen auch vor, vielleicht so wie in Wimbledon, dass du da mit so einer kleinen Nagelschere auch noch dabei warst und noch die letzten kleinen...
1: Ja, denkst du, ne? Nee, die haben mir einfach das ganz große Gerät gegeben. Also die haben einfach irgendwie 6, 7 verschiedene Rasenmäher da gehabt, jeder auf eine unterschiedliche Höhe eingestellt und ich durfte das ganz große Ding fahren. Ein 6 Meter breiter Rasenmäher. Da fahren dann so Teller runter und dann mähst du damit halt 6 Meter auf einmal.
0: Das Kind im Manne. Christopher Deppe mit dem Rasenmäher auf dem Golfplatz als Greenkeeper. Er testet in dieser Woche Berufe für euch heute Nachmittag von 2 bis 3. Wir sind gespannt.

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0: Unsere Nachrichten nach nur einem Spot.
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4: Mit Thorsten Adolfs. Guten Tag. 5 Jahre nach der verheerenden Flutkatastrophe erinnert Nordrhein-Westfalen heute an die Opfer und die Folgen der Katastrophe. Am Nachmittag beginnt im Landtag in Düsseldorf eine zentrale Gedenkstunde von Landesregierung und Parlament. Mehr als 180 Menschen starben, damals 49 von ihnen in NRW. Die Veranstaltung soll nicht nur an das Leid erinnern, sondern auch den Blick auf den Schutz vor künftigen Katastrophen richten. Weitere Infos von José Nasiandi.

0: Gedenkstunde im Plenarsaal nimmt auch Bundespräsident Steinmeier teil. Neben ihm sprechen Landtagspräsident Cooper und Ministerpräsident Wüst. Außerdem hält eine Pfarrerin eine überkonfessionelle Ansprache. Eingeladen sind unter anderem Angehörige der Opfer, Vertreter der betroffenen Regionen und Einsatzkräfte von Feuerwehr, Polizei, Bundeswehr und anderen Hilfsorganisationen. Die Flut vom 14. und 15. Juli 2021 hatte vor allem die Eifel, das Bergische Land und Teile des Sauerlands getroffen. Seitdem wurden Wiederaufbau und Katastrophenschutz deutlich verstärkt. Das Land hat unter anderem Milliarden für den Aufbau bewilligt und neue Pegelmessstellen an den Flüssen eingerichtet. Viele Betroffene kommen aber erst jetzt dazu, sich um ihre seelischen Wunden zu kümmern. Sie waren bisher vor allem mit Aufräumen und dem Aufbau beschäftigt.
1: Und jetzt weitere Nachrichten im Überblick. Die SPD macht bei der Besteuerung großer Erbschaften Druck. Generalsekretär Klüssendorf sagte bei NTV, es gehe darum, Schlupflöcher zu schließen, durch die große Vermögen quasi steuerfrei übertragen werden könnten. Für kleinere Erbschaften hat die Partei einen Freibetrag von 1 Million Euro vorgeschlagen. Bis Ende des Jahres wolle man mit den Koalitionspartnern darüber reden, so Klüssendorf. Die Kosten für pflegebedürftige Menschen, die in Heimen leben, steigen weiter. Sie liegen laut einer Auswertung des Verbandes der Ersatzkassen mittlerweile im Schnitt bei 3.364 Euro im Monat. Das seien 256 Euro mehr als noch vor einem Jahr. Ein Grund seien die hohen Steigerungen bei den Personalkosten, so der Verband. Die Gehälter von Pflegekräften würden im Branchenvergleich mittlerweile über dem Durchschnitt liegen. Unter den Opfern der Waldbrände in Andalusien sind 9 Ausländer. Das haben die Behörden mitgeteilt. Es handle sich um 5 Briten, 3 Belgier und eine Französin. Auch ein Spanier sei bei dem Feuer ums Leben gekommen. Bei dem Brand in der Provinz Almeria wurden tausende Hektar Land zerstört. Ausgelöst wurde das Feuer wohl durch ein herabgestürztes Stromkabel. Der Mann, der bei einem Ryanair-Flug von Thessaloniki nach Memmingen fast aus einem zerborstenen Fenster gesogen wurde, wird weiter im Krankenhaus behandelt. Er hat schwere Verletzungen an Nacken und Schulter, einige Verbrennungen und steht noch unter Schock. Nur weil er angeschnallt war, konnten ihn seine Frau und andere Fluggäste noch rechtzeitig zurück in die Kabine ziehen. Experten sagen, dass alle an Bord riesiges Glück hatten. Wäre die Maschine höher gewesen, hätte das Ganze viel schlimmer ausgehen können. Nach Angaben des griechischen Rundfunksenders ERT hat sich wohl ein Teil einer Turbine gelöst und das Fenster zertrümmert. Durch den Druckunterschied entstand im Flieger dadurch ein extremer Sog. Das waren die Nachrichten mit Thorsten Adolfs.
2: So macht das Wetter ja eigentlich Spaß. Tagsüber ist es sonnig und nachts regnet es, wobei das dann nicht gleich so große Mengen auf einmal sein müssen wie stellenweise gestern Abend. Ja, und heute fällt wohl, wenn überhaupt, auch nur selten Regen Richtung Abend. Auch wenn am Nachmittag jetzt bei 29 Grad die Wolken öfter mal wieder zu uns kommen, sind aber nur dünne, harmlose Wolken meistens.
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2: Jetzt für euch der schnellste Verkehrs- und Blitzer-Service. Ihr kommt gut durch, gibt keine Störungsmeldungen, aber es wird geblitzt. An der A30 Nordumgehung Richtung Osnabrück vor dem Hahnenkammtunnel, in Herford an der Föhlenbruchstraße und der Salzuflerstraße, in Löhne an der Wersterstraße und in Minden Stimmblitzer am Erbeweg, der Hermannstraße, der Königstraße und der Meißener Dorfstraße. Staus, Blitzerbehinderungen, habt ihr mehr gesehen auf den Straßen? Sagt mir Bescheid unter der 08000 920 920. Ich wünsche euch eine gute Fahrt. Und da kommt noch gerade was ganz Aktuelles rein. Benny hat angerufen, in Löhne am Wittel hat es einen Unfall gegeben an der Koblenzer Straße. Die Unfallstelle, da ist noch nicht abgesichert. Da bitte auf jeden Fall auch vorsichtig fahren. Danke.
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2: Olli Tölke bin ich. Wünsche einen schönen Dienstagmittag mit uns. Ich denke irgendwie, die ganze Zeit heute ist Donnerstag. Warum weiß ich auch nicht. Aber wäre schön, ne? Wäre bald schon wieder Wochenende. Aber wir haben leider erst Dienstag. Macht auch nichts. Die kriegen wir auch rum.

0: Schon schwitzen an diesem Dienstagmittag. 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

0: Dienstagmittag, 13:30 ist es. Wir haben für euch den Blick auf das, was wichtig ist. Hier sind unsere Infos für euch.
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2: Mit Matthias Duda. Schönen guten Tag. Der Bielefelder Zoll ist heute in der Herforder Innenstadt möglichen Fällen von Schwarzarbeit nachgegangen. Bei der Kontrolle hatten die rund 90 Beamten vor allem die Aufbauarbeiten für das Höckerfest im Visier. Es ging darum zu schauen, ob die Aussteller ihren Beschäftigten den Mindestlohn zahlen. Ergebnisse liegen noch nicht vor. Die Fußballmannschaft des FC Rot-Weiß-Kirch-Lengern trägt sich heute im Rathaus ins Goldene Buch der Gemeinde ein. Mit seinem erstmaligen Aufstieg in die Westfalenliga hat das Team in diesem Sommer Vereinsgeschichte geschrieben, heißt es. Entscheidend war ein 2:0-Sieg in der Relegation gegen Emsdetten Anfang Juni. Das Freibad Lenzinghausen legt für alle, die nach der Arbeit noch Abkühlung suchen, wieder eine Extraschicht ein. Heute ist bis 21 Uhr geöffnet. Die Wassertemperatur in Lenzinghausen beträgt gerade etwa 25 Grad, sagt die Freibad-Interessensgemeinschaft. Und das Wetter, absolut freibadtauglich, sonnig und Temperaturen bis 29 Grad.
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0: In Minden hat es einen Unfall gegeben an der Kutenhauser Straße in Höhe Edeka. Da stockt es im Moment in beide Richtungen. Und es wird geblitzt an der R30-Nordumgehung Richtung Osnabrück vor dem Hahnenkammtunnel. In Bünde an der Brunnenallee und der Gerhard-Hauptmann-Straße. In Herford an der Bielefelder-Straße, der Füllenbruchstraße und der Salz-Uffler-Straße. In Löhne wird geblitzt an der Werster-Straße und in Minden am Erbeweg der Königstraße und der Meißener Dorfstraße. Habt ihr mehr gesehen auf den Straßen? Sagt mir gerne Bescheid unter der 08000 920 920.
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aktueller Hit von Jennifer Lopez und David Guetta, Save Me Tonight. Damit gehe ich raus und die Sonne genießen, gleich von 2 bis 3 mit Christopher Deppe. Heute testet er den Beruf des Greenkeepers auf dem Golfplatz. Wie es ihm gefallen hat, hört er gleich nach 2. Wir hören uns wieder morgen ab 10. Ciao, bis dann.

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1: Mit Thorsten Adolfs. Guten Tag. Es ist schon das zweite Mal innerhalb weniger Monate, dass eine Justizvollzugsanstalt in NRW durchsucht wird. Anfang Mai war es die JVA Euskirchen. Am Morgen gab es dann Durchsuchungen in der gar nicht so weit entfernten JVA Rheinbach. Ermittelt wird gegen Justizmitarbeiter, Inhaftierte und ehemalige Inhaftierte. Das hat die Polizei bestätigt. Danny Hopper aus dem Newsteam, es soll um Drogenschmuggel gehen.
2: Genau, konkret sollen Justizbeamte gegen Geld Handys und Drogen ins Gefängnis geschmuggelt haben. Die sollen sie von Angehörigen und Freunden von Häftlingen bekommen haben und dann drinnen in der JVA verteilt haben. Die Polizei hat deshalb nicht nur das Gefängnis in Rheinbach durchsucht, sondern auch Wohnungen in Köln, Euskirchen, Rheinbach, Siegburg und in Rheinland-Pfalz. Ermittelt wird gegen 5 männliche und 3 weibliche Beschäftigte und eben auch gegen Häftlinge und Ex-Häftlinge. Jetzt am Mittag hat sich auch NRW-Justizminister Limbach geäußert und Konsequenzen angekündigt. Ab sofort soll es Taschenkontrollen beim Gefängnispersonal in NRW geben. Außerdem soll es in Rheinbach jetzt eine Sonderprüfung geben, das heißt umfassende Überprüfungen vor Ort.
1: Wir haben es gerade schon mal gesagt, es ist nicht der erste Fall. Auch in der JVA Euskirchen hat es so eine Sonderprüfung schon gegeben.
2: Ja, auch dort geht es um Korruption, konkret um regelrechte Bestechungsabos. Häftlinge sollen Justizmitarbeiter monatsweise bezahlt haben. Im Gegenzug sollen sie dann unter anderem vor Kontrollen gewarnt worden sein. Außerdem war in der JVA Euskirchen das Innenleben von 2 elektronischen Generalschlüsseln verschwunden. Davon fehlt noch immer jede Spur. Auch damals, Anfang Mai, hatte es eine Razzia in der JVA gegeben. Die Polizei hat heute klargestellt, die Ermittlungen im Fall Rheinbach hätten nichts mit Euskirchen zu tun. 2 ähnliche Fälle in so kurzer Zeit sind aber natürlich trotzdem nicht schön, und deshalb sagt NRW-Justizminister Limbach auch, die neuen Kontrollen dienten dazu, den Ruf

0: der ehrlichen Mehrheit der Mitarbeiter zu schützen.
1: Danke, Danny. Und jetzt weitere Meldungen im Überblick. Radikalen Islamisten gelingt es, durch den Einsatz von KI immer besser über Social-Media-Kanäle auch junge Menschen in Deutschland zu erreichen. Dadurch werde die Radikalisierung beschleunigt, heißt es von der Bundesarbeitsgemeinschaft religiös begründeter Extremismus. Während Propagandavideos früher mühsam produziert werden mussten, sei das jetzt schnell, billig, übersetzt und auf die Zielgruppe zugeschnitten möglich, heißt es. Der Wolf aus dem Kreis Olpe, der in NRW und Rheinland-Pfalz 56 Nutztiere gerissen haben soll, darf nicht abgeschossen werden. Das hat das Oberverwaltungsgericht Münster entschieden und die Jagdgenehmigung, die der Kreis erteilt hatte, erst einmal kassiert. Laut Gericht hätte der Kreis vorher prüfen müssen, ob man die Nutztiere nicht besser vor dem Wolf hätte schützen können. Die EU hat bei den neuen Regeln für Akkus nochmal nachgebessert. Eigentlich wollte Brüssel durchsetzen, dass wir Akkus in allen möglichen Geräten einfach selbst austauschen können, um Elektroschrott zu vermeiden. Für Smartwatches, Fitnessarmbänder und zum Beispiel wasserfeste elektrische Zahnbürsten gilt das aber nicht. Die Hersteller dürfen die Akkus in den kleinen Geräten weiterhin fest verbauen. Die EU-Kommission begründet das damit, dass bei solchen Produkten die Technik oft so eng ins Gerät gepackt oder abgedichtet sei, dass ein einfacher Austausch technisch kaum machbar wäre. Soweit die Meldungen mit Thorsten Adolfs.
2: Heute Nachmittag gibt es auch ganz, ganz, ganz viel Sonne bei uns. 26 Grad dazu. Aber zwischendurch können dann auch mal ein paar Schauer runterkommen. Das ist das Blöde bei diesen heißen Temperaturen. Hitzegewitter oder so wie gestern Abend können echt mal zwischendurch passieren. Ansonsten bleibt es aber trocken und dann auch relativ warm. 26, 27 Grad. Die Nacht wird aber dann auf jeden Fall ein bisschen entspannter. Und morgen kriegen wir im Prinzip genau das gleiche Wetter nochmal. Aber dann bleibt es auf jeden Fall noch deutlich sonniger.
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2: Hier ist der schnellste Verkehrs- und Blitzerservice mit der A2 Dortmund Richtung Hannover. Zwischen Bielefeld Ost und Ostwestfalen-Lippe eine ungesicherte Unfallstelle auf der linken Spur. Dann gibt es in Minden Probleme. Kutenhauser Straße, Höhe Denkmalstraße nach einem Unfall, wenn es auch geht, da drumherum fahren. Und Blitzer stehen an der A30 Richtung Osnabrück vorm Hahnkammtunnel. In Bünde an der Brunnenallee und der Gerd-Hauptmann-Straße. In Herford wird geblitzt. Bielefelder Straße, Füllenbruchstraße und Salzuffler Straße. In Löhne stehen sie an der Werster Straße und in Minden stehen Blitzer an der Königstraße, am Erbeweg und an der Meißener Dorfstraße.
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2: Christopher ist hier. Ich begleite euch durch diesen super sonnigen Dienstag mit ganz viel Sommerhits für euch zum Abkühlen und natürlich auch den allerfrischesten Hits. Das hier ist ganz neu. Bibi Rexha und geht ordentlich ab. The New Religion. Einen tollen Dienstag euch. Hi. Die

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0: Christopher ist hier von 2 bis frei am Dienstag. Und ihr habt Glück, dass ich noch hier stehe und euch mit den Sommerhits versorge. Gleich Ice in the Sunshine. Großartig bei diesem Wetter. Ja, ich bin jetzt ja Dirigent, also fast zumindest, bei der Nordwestdeutschen Philharmonie. Ich probiere diese Woche Berufe aus und nehme euch mit hinter die Kulissen. Und gestern habe ich einfach mal die Nordwestdeutsche Philharmonie dirigiert. 80 Musikerinnen und Musiker. Das war so ein krasses Gefühl wirklich. Und Chefdirigent Jonathan Bloxham meinte am Ende:
1: The new assistant conductor from Nordwestdeutsche Philharmonie. Bravo.
2: Thank you very much.
1: Yeah, fantastic.
0: Ja, zumindest irgendwie Assistenzdirigent könnte ich vielleicht werden. Aber heute bin ich ja schon wieder woanders unterwegs. Und zwar bei diesem Wetter eigentlich perfekt auf dem Golfplatz als Greenkeeper. Also ich habe da wirklich Rasen gemäht mit 5 Meter breiten Rasenmähern, habe ein neues Loch reingestochen. Und ja, das war wirklich auch eine richtig, richtig coole Erfahrung. Also heute mal was so richtig, richtig cool mit so richtig riesigen Gefährten. Das hat wirklich Spaß gemacht. Und das Allercoolste, ihr könnt es euch alles angucken. Also Christopher als Dirigent gibt's bei uns auf Instagram und Christopher als Greenkeeper gibt's da jetzt auch. Das war wirklich lustig und hat Spaß gemacht. Also danke an alle, die da mitgemacht haben und mich so ranlassen. Die Nordwestdeutsche Philharmonie und beim Golfplatz auch genauso. Also ich nehme euch heute Nachmittag mit auf den Golfplatz. Richtig coole Sache und ihr könnt es euch eben angucken bei uns auf Instagram. So, und hier kommt jetzt Sommermusik, Beagle Music Limited, Ice in the Sunshine. Schönen Dienstag.

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1: Heute ist wieder Kinoabend im Universum Bünde angesagt und diesmal läuft der Film Die reichste Frau der Welt. Und das ist eine Geschichte, die von der echten L'Oréal-Erbin Léon Bettecoux inspiriert ist und mit viel Witz erzählt, wie eine milliardenschwere Unternehmerin plötzlich die Kontrolle über ihr Leben verliert. Los geht's um 20 Uhr.
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0: Das sind die ganz coolen Hits zur Abkühlung. Heute Nachmittag hier bei mir in der Show von 2 bis 3 gleich Nico Santos mit dabei. Und ganz entspannten Sound gibt's von Bruce Hornsby, The Way It Is, mit dem legendären Klavier. Freue mich sehr drauf. Jetzt gibt's alle wichtigen Infos um 2:30 erstmal.
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2: mit Matthias Duda. Schönen guten Tag. Die Grünen in Ostwestfalen-Lippe würden es gerne sehen, dass die AfD verboten wird. Alle 7 Kreisverbände haben ein Positionspapier herausgebracht, in dem sie fordern, die Voraussetzungen für ein entsprechendes Verfahren zu schaffen. Bestärkt werden sie dabei durch ein Gutachten der Gesellschaft Freiheitsrechte. Den Grünen zufolge zeigt es, wie weit sich die AfD von den Grundprinzipien unserer Verfassung entfernt hat. Demokratie werde nicht nur in Berlin verteidigt, sondern auch bei uns vor Ort, in den Stadträten, Kreistagen, Vereinen und Schulen. Im Grundwasser in Löhne und Umgebung ist zu viel Nitrat. Zu diesem Ergebnis kommt der VSR Gewässerschutz. Von den 75 Brunnenwasserproben, die Löhner Bürger im April eingereicht hatten, werde in jedem 10. Fall der Grenzwert überschritten, so die Analyse. Besonders kritisch sei die Belastung in Löhne, Ostscheid und Schmennichhüffen. Für den VSR Gewässerschutz sei das ein Zeichen dafür, dass die Änderungen bei den Düngeregelungen in der Landwirtschaft nicht den erhofften Erfolg zeigen würden. Die Polizei hat in Flotow gestern einen stark betrunkenen Autofahrer aus dem Verkehr gezogen. Eine Zeugin hatte gegen Mittag die Beamten gerufen, weil der Mann im Bereich der Fahldorfer Straße in Schlangenlinien unterwegs war, mehrmals seinen Wagen abwürgte und Bordsteine überfuhr. Der 57-jährige Flotower musste zur Blutprobe ins Krankenhaus. Seinen Führerschein ist er vorerst los. Und das Wetter, sonnig war bis zu 29 Grad.
0: Hier ist der schnellste Verkehrs- und Blitzerservice mit der A2 Dortmund Richtung Hannover zwischen Bielefeld-Ost und Ostwestfalen-Lippe. Eine ungesicherte Unfallstelle auf der linken Spur, fahrt da bitte ganz besonders vorsichtig. Dann hat es gekracht in Minden auf der Kutenhauser Straße, Höhe Denkmalstraße. Da, auch wenn es geht, eher drum rumfahren. Wir halten euch da auf jeden Fall auf dem Laufenden. Dann steht ihr wieder an zwischen Petershagen und Lade vor der Weserbrücke L770. In beide Richtungen dauert es gerade so 5 Minuten länger. Und jede Menge Blitzer unterwegs heute Nachmittag an der A30 Richtung Osnabrück. Kurz vorm Hahnkammtunnel, da steht der Blitzeranhänger. Damit geblitzt in Bünde an der Gerd-Hauptmann-Straße und der Brunnenallee. In Herford stehen Blitzer, Bielefelder Straße und Füllenbruchstraße. In Löhne steht ein Blitzeranhänger an der Werster Straße. In Minden wird geblitzt am Erbeweg, an der Königstraße, an der Meißener Dorfstraße und noch ein Blitzer in Rödinghausen an der Osnabrücker Straße. Euch eine gute Fahrt.
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4: Ja, ich finde es auch unmöglich. Jana hat aber die Lösung.
5: Vielleicht, dass die Person selber auch mal Gastgeber sein sollte, einfach um zu merken, wie viel man da reinsteckt.
6: Ja, genau. Gäste zu haben macht ja auch Arbeit und kostet natürlich auch Geld. Da wäre es doch nur fair, wenn jeder was dazu steuert. Klar. Welches Problem dürfen wir als nächstes lösen? Meldet euch gerne per WhatsApp.
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3: Mit Thorsten Adolfs. Guten Tag. Wer in Deutschland als Kind von Geflüchteten aufwächst, hat es deutlich schwerer, sei es bei der Gesundheitsvorsorge oder auch was die soziale Lage angeht. Das kritisieren die Kinderrechtsorganisation Save the Children und der Paritätische Gesamtverband. Sie haben bundesweit Beratungsstellen, Kitas und Unterkünfte für Geflüchtete befragt. Danny Hopper aus dem News-Team, das Urteil fällt hart aus. Geflüchtete Kinder werden demnach systematisch benachteiligt.
4: Genau, dabei geht es um rund 100.000 Kinder, die nur Ansprüche auf Grundlage des Asylbewerberleistungsgesetzes haben. Das heißt, vom Baby bis zum Teenager erhalten sie noch weniger Leistungen als Kinder, die Grundsicherung beziehen. Und das bringe massive Nachteile, heißt es von den befragten Beratungsstellen und sozialen Einrichtungen. Fast 3/4 von ihnen sagen, dass die Gesundheitsvorsorge dieser Kinder nicht ausreichend sei. Als Beispiele wurden hier Neugeborene ohne medizinische Versorgung oder Kinder ohne Zugang zu Freizeitangeboten genannt. Familien würden Leistungen gestrichen, obwohl sie sowieso schon am Existenzminimum lebten, heißt es. Dadurch sei es für viele Familien fast unmöglich, die Kinder gesund zu ernähren.
3: Scharf kritisiert wird auch die sogenannte Bezahlkarte für Asylbewerber.
4: Ja, die sei nicht alltagstauglich und stigmatisierend, kritisieren die befragten Einrichtungen. Egal ob beim Kuchenbazar oder im Jugendclub, ohne Bargeld blieben viele Kinder einfach außen vor, sagen sie. Dazu fehle den betroffenen Familien oft das Geld für Kleidung, Lebensmittel, Schulmaterial oder Hygieneprodukte. Das könne so alles nicht mehr weitergehen, sagen die Verbände. Sie fordern ein Ende der Bezahlkarte und stattdessen genug Leistungen für eine gesunde Ernährung. Auch die Versorgung von Neugeborenen müsse sichergestellt werden, auch wenn die Geburtsurkunde noch fehle. Außerdem fordern die Verbände einen Rechtsanspruch auf Dolmetscher, damit zum Beispiel beim Arzt keine Sprachbarrieren im Weg stehen.
3: Danke, Danny. Und jetzt weitere Meldungen im Überblick. Nach der Messerattacke in einem Gymnasium.

0: Gymnasium im bayerischen Schongau gehen die Ermittler von einem extremistischen Motiv aus. Sie hatten ein Schreiben gefunden, das von dem mutmaßlichen Täter stammen könnte. Darin werden bestimmte Religionsgemeinschaften und Bevölkerungsgruppen beschimpft und beleidigt. Bei der Attacke waren vergangene Woche zwei 13 Jahre alte Mädchen schwer verletzt worden. Der große Waldbrand südlich von Paris wütet weiter. Unter anderem mit 4 Löschflugzeugen wird versucht, die Flammen einzudämmen. Die Polizei hat mittlerweile 2 junge Männer festgenommen. Sie werden verdächtigt, den Brand gelegt zu haben. Norwegens Kronprinzessin Mette Marit ist nach ihrer Lungentransplantation wieder zu Hause. Der 52-Jährigen gehe es den Umständen entsprechend gut, teilte das Königshaus mit. Mette Marit soll in nächster Zeit ein Training absolvieren und engmaschig betreut werden. Im Normalfall dauere es oft ungefähr ein Jahr, bis sich der Zustand stabilisiere, sagen ihre Ärzte. In Deutschland boomt der Bau von Solaranlagen. In unsicheren Zeiten investieren immer mehr Menschen in die eigene Stromerzeugung vom Dach. Laut Bundesnetzagentur gingen seit Anfang des Jahres Solaranlagen mit einer Leistung von fast 7,4 Gigawatt ans Netz. Das ist ein Plus von 9% im Vergleich zum Vorjahreszeitraum. Der Bundesverband Solarwirtschaft rechnet damit, dass die endgültigen Zahlen noch höher ausfallen könnten, weil viele Bürger wegen der angekündigten Kürzungen beim Bau solcher Anlagen schnell noch investiert haben. Soweit die Meldungen mit Thorsten Adolfs.
1: Also eigentlich ist das Wetter heute Nachmittag wirklich schön. 26, 27 Grad, dazu auch ganz viel Sonne. Aber bei dem Wetter können halt hier oder da auch mal so ein paar Schauer entstehen, die da mal kurz runterkommen. Aber danach ist es dann auch wieder trocken. Also da, wo es regnet, wird es dann auch ein bisschen frischer. Ansonsten bleibt es muckelig warm heute Nachmittag, 27 Grad. Heute Nacht dann insgesamt ein bisschen kühler, können wir wieder durchlüften, bevor es dann morgen wieder richtig warm wird. Morgen auch wieder 26, 27 Grad und auf jeden Fall noch mehr Sonne als heute.
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1: Und hier kommt der schnellste Verkehrs- und Blitzerservice auf den Straßen. Bei uns ist alles entspannt, außer zwischen Petershagen und Lade. Da wartet ihr so 5 Minuten gerade vor der Weserbrücke in beide Richtungen. Und geblitzt wird an der A30 Richtung Osnabrück, kurz vorm Hahnkammtunnel. In Bünde steht ein Blitzer an der Brunnenallee und der Gerd-Hauptmann-Straße, da auch noch einer. In Herford wird geblitzt an der Füllenbruchstraße und der Bielefelder Straße. In Löhne steht ein Blitzeranhänger an der Werster Straße. In Minden wird geblitzt am Erbeweg, an der Königstraße und an der Meißener Dorfstraße. Und ein Blitzer noch in Rödinghausen an der Osnabrücker Straße. Für mehr Blitzer oder Staus gerne Bescheid sagen. Kostenlos 08000 920 920. Gute Fahrt euch.
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1: Christopher ist hier. Hi und schönen Dienstag zusammen. Können wir mal kurz drüber reden, wie dumm manche Insekten bitte sind? Ich hatte am Wochenende so eine Hummel bei mir irgendwie im Garten auf der Terrasse. Ich saß da so ganz gemütlich, ne? Und dann auf einmal kommt das Ding angesaust irgendwie. Fliegt mir wirklich gegen den Kopf. Ich habe mich erschrocken. Wirklich. Ich dachte, was ist jetzt los? Ja, dann war die Hummel wieder weg und 2 Minuten später kam sie wieder, flog mir wieder, diesmal aber gegen das Bein irgendwie. Dann ist sie noch irgendwie dreimal gegen die Fensterscheibe geballert. Also ja, Hummeln sind halt vom Gewicht her also jetzt nicht optimal gebaut für so eine Flugaktion, aber die war schon wirklich also ein Highlight. Habt ihr auch sowas schon mal erlebt? Dann ja, meldet euch gerne rein. Ich bin mal gespannt, ob die mich heute Abend wieder besuchen kommt.

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1: Christopher ist hier am Dienstag von 2 bis frei und ich probiere diese Woche Berufe aus und nehme euch mit hinter die Kulissen. Und vielleicht werde ich in meinem nächsten Leben auch Greenkeeper, also quasi, ja, Rasenmäher auf dem Golfplatz. Die haben mich nämlich reingelassen, tatsächlich auf dem Golfplatz. Ich durfte mal die richtig großen, dicken Geräte fahren. Aber Susanne hat mir erstmal gezeigt, was sie überhaupt alles haben. Da war ich schon ein bisschen platt.
2: Ich stehe jetzt mit Susanne in so einer großen Halle. Hier stehen alle Geräte irgendwie rum. Susanne, was haben wir hier?
3: Wir haben hier unsere ganzen Maschinen geparkt. Wir fangen an hier vorne mit unserer Sandbunkermaschine. Dann haben wir als nächstes hier den Mäher für die Grüns. Dann haben wir den Mäher hier für die Abschläge, für die Wintergrüns und für die Vorgrüns. Das ist dann nochmal ein Vertikutierer.
2: Den kenne ich von zu Hause. Der Rest, ich kenne nur einen Rasenmäher immer, der mäht alles. Warum habt ihr verschiedene?
3: Naja, das Grün, Fairway, Abschläge, die haben alle verschiedene Mähhöhen. Und ja, die sind halt so voreingestellt. Und zum Beispiel für den Fairway-Mäher haben wir wesentlich größere Flächen. Dementsprechend muss man ja auch einen großen Mäher haben.
2: Und du blickst da noch durch, welchen Mäher ihr für was habt. Also du weißt genau, heute mähe ich die Fläche, da brauche ich dann das für.
3: Genau. Wir haben Basics halt, wie oft wir was mähen und unsere Routinen da drin. Das ist natürlich ein ganz anderes Feeling, da drauf zu sitzen, ja, wo die Einheiten runtergehen und ja, ansonsten go, Gas geben.
2: Kann ich irgendwas kaputt machen? Weil ich sag mal so, die Anlage ist ja wahrscheinlich, also ihr habt das ja sehr gut und mit sehr viel Liebe gepflegt. Kann ich da heute jetzt irgendwas kaputt machen, wenn ich da einfach drüber brezel?
3: Ja, durchaus. Also wir haben schon unsere Struktur, unsere Kanten, Fairway, man sieht es auch gleich auf dem Platz. Durch die unterschiedlichen Mähhöhen sieht man die Kanten. Und ja, in dem Bereich sollte man mit seinem Mäher natürlich auch bleiben.
2: Aber ihr seid bei mir irgendwie. Ihr passt auf, dass ich keinen Unfug mache.
3: Auf jeden Fall.
1: Um Gottes Willen. Fairway, Rough, Semi-Rough. Ich habe schon mal ganz viele Vokabeln gelernt und bin ein bisschen platt. Aber hey, das war ein richtig, richtig cooler Tag auf dem Golfplatz. Und was ich da so als Greenkeeper gemacht habe und wie ich mich angestellt habe, ihr könnt es euch schon mal angucken. Es ist wirklich, also ich finde es unterhaltsam. Guckt es euch gerne an bei uns auf Instagram. Und ich nehme mich heute Nachmittag hier in der Show mit auf den Golfplatz als Greenkeeper. Ich probiere diese Woche verrückte Berufe aus und nehme euch mit hinter die Kulissen. Die Videos findet ihr bei uns auf Instagram.
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0: Schönen Dienstag euch. Christopher ist hier und ich habe einen absoluten Tipp für eure nächste Insta-Story. Ist einer der Sommerhits schon in anderen Ländern und ich glaube, da geht bei uns auch noch was. The Bowser mit Magnetic gibt's gleich. Nach allen wichtigen Infos jetzt um 3:30.
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2: Mit Matthias Duda. Schönen guten Tag. Um eine der marodesten Straßen in Herford geht es heute im Verkehrsausschuss der Stadt. Die Politik wird voraussichtlich beschließen, die Straße unter den Linden zu sanieren. Zwischen Waisenhausstraße und Friedhofstraße soll sie außerdem in eine Fahrradstraße umgewandelt werden. Mitte August sollen die Arbeiten losgehen und spätestens bis zum 9. März kommenden Jahres beendet sein. Das wären dann knapp 9 Monate Sperrung. In dieser Zeit wird der Verkehr auch über einen Teil der Bäckerstraße umgeleitet. Der Schwertransport in Flotow ist reibungslos über die Bühne gegangen. 4 Lkw mit einer Länge von jeweils rund 30 Metern waren in der Nacht losgefahren, um Rohre für den Neubau des Hochbehälters Bökenburg zu liefern. Von dem Transport waren die Winterbergstraße, die Wasserstraße, Teile der Kampfstraße sowie die Südstraße betroffen. Auf der Route galt ein absolutes Parkverbot, was bis auf eine Ausnahme auch alle Autofahrer beherzigten. Mit dem neuen Hochbehälter soll die Trinkwasserversorgung in Flotow zuverlässiger werden. Der Bielefelder Zoll ist heute in der Herforder Innenstadt möglichen Fällen von Schwarzarbeit nachgegangen. Bei der Kontrolle hatten die rund 90 Beamten vor allem die Aufbauarbeiten für das Hökerfest im Visier. Es ging darum zu schauen, ob die Aussteller ihren Beschäftigten den Mindestlohn zahlen. Ob schwarze Schafe darunter waren, konnte uns der Zoll noch nicht sagen. Und das Wetter, sonnig mit Temperaturen bis 29 Grad. Und das waren die Nachrichten, die gibt es auch im Netz auf radioherford.de.
0: Und hier ist der schnellste Verkehrs- und Blitzerservice auf den Straßen. Ist soweit alles entspannt. Nur bitte Vorsicht auf der A2 Dortmund Richtung Hannover. In der Ausfahrt Feldheim steht gerade ein defekter LKW. Da bitte vorsichtig fahren. Und ansonsten paar Blitzer am Start. An der A30 Richtung Osnabrück, kurz vorm Hahnenkammtunnel. In Herford an der Füllenbruchstraße und der Bielefelder Straße. In Löhne wird geblitzt an der Wersterstraße. In Minden am Erbeweg, an der Königstraße, an der Meißener Dorfstraße und gerade frisch reingekommen, danke Gabi fürs Bescheid sagen, an der Wittelsbacher Allee. Und noch ein Blitzer in Rödinghausen an der Osnabrücker Straße.
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0: Das ist Alanis Morissette. Um 15.41 Uhr am Dienstag. Christopher ist hier, euer neuer Rasenmäher des Vertrauens sozusagen. Ich probiere seltene, verrückte, spezielle Berufe aus diese Woche und ich bin Greenkeeper beim Golfclub. Also ich habe diese richtig riesigen Rasenmäher gefahren und gelernt, was sie da alles noch so machen. Susanne hat mich da mal einen Tag mitgenommen.
1: Wir stehen jetzt hier schon ja auf der Anlage. Wie groß ist das? Wie viel Rasenfläche habt ihr hier? Das ist ja ein bisschen mehr als in meinem Garten.
2: Das sind rund 30 Hektar haben wir hier.
1: Das sind ein paar Fußballfelder, ne?
2: Ja, auf jeden Fall.
1: Was macht ihr so an einem ganz normalen, typischen Tag, vielleicht jetzt auch so im Sommer? Was steht da bei euch so an? Wann geht das los und was müsst ihr alles so machen jeden Tag?
2: Ja, also im Sommer fangen wir relativ früh an, sobald die Sonne aufgeht. 5:30, 6 fangen wir an. Die Grüns müssen entweder gemäht werden. Wenn sie nicht gemäht werden an Tagen, müssen wir schauen, ob Tau drauf ist. Dann müssen wir die abtauen mit einem Riesenbesen. Das ist eben zur Vorbeugung von Schimmelpilz. Ja, dann werden die Flächen halt gemäht. Hier die Vorgrüns müssen gemäht werden, die Abschläge, Fairways, Semiraff.
1: Also viel Rasenmähen tatsächlich?
2: Tatsächlich ist im Sommer sehr viel mit Mähen, aber wir haben auch mit Nachsaat zu tun. Wir müssen Boden ausbessern, alles was so anfällt. Wenn mal ein Baum umkippt, Baumarbeiten. Im Herbst ist zum Beispiel auch sehr viel Rückschnitt und das Laub beseitigen.
1: Was würdest du sagen, ist das Schönste an deinem Job hier auf dem Golfplatz?
2: Ich liebe es einfach draußen zu sein, für mich arbeiten zu können, die Natur genießen und es ist wunderschön, wenn man sieht am Ende des Tages, was man geschafft hat.
0: Ja, und ich habe tatsächlich auch was geschafft. Ich durfte wirklich ran auf diesen ganz, ganz großen Rasenmäher, 5 Meter breit. Das war wirklich ein Wahnsinnstag und das war wirklich total schön an diesem Morgen auf dem Golfplatz. Und ich nehme euch mit, ein Video davon gibt es bei uns auf Instagram.

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1: Mit Thorsten Adolfs. Guten Tag. Die NRW-Landesregierung zieht Konsequenzen. Nach neuen Ermittlungen gegen Bedienstete einer JVA in NRW werden die Kontrollen für das Gefängnispersonal verschärft. In der JVA Rheinbach sollen Mitarbeiter gegen Bezahlung Handys und Drogen für Inhaftierte eingeschmuggelt haben. Die Polizei hat heute Morgen die Anstalt und mehrere Wohnungen in NRW und Rheinland-Pfalz durchsucht. Landesjustizminister Limbach kündigte weitere Maßnahmen an und er spricht von einem schweren Vertrauensbruch. Aus Düsseldorf berichtet José Nasiandi.
2: Justizminister Limbach reagiert mit einer radikalen Maßnahme. Ab sofort müssen sich alle Bediensteten in allen Gefängnissen des Landes Taschenkontrollen unterziehen. Außerdem wurde für die betroffene JVA Rheinbach eine Sonderprüfung angeordnet. Limbach sagte, die Vorwürfe machten ihn zutiefst betroffen und auch wütend.
3: Wir dulden keine kriminellen Machenschaften in unseren Gefängnissen. Als Justizminister ist es meine Pflicht, hier sofort und unmissverständlich durchzugreifen.
2: Ermittelt wird aktuell gegen 8 Beschäftigte der JVA Rheinbach sowie gegen aktuelle und ehemalige Häftlinge. Es ist schon der 2. Fall dieser Art innerhalb weniger Monate. Erst im Mai hat es eine Razzia in der JVA Euskirchen gegeben. Dort stehen mehrere Bedienstete im Verdacht, gegen Geld Gefangene bevorzugt behandelt zu haben. Ob ein Zusammenhang besteht, ist offen.
1: Und jetzt weitere Meldungen im Überblick. Gut die Hälfte der Bundesbürger spricht sich dafür aus, die Grenzen für Flüchtlinge komplett zu schließen. Das hat das Ipsos-Institut für das UN-Flüchtlingshilfswerk UNHCR ermittelt. 62% der Befragten gaben an, dass viele Asylsuchende ihrer Meinung nach nicht schutzbedürftig seien, sondern nur einen Job in Deutschland suchen würden oder Sozialleistungen kassieren wollten. Der Kreml kritisiert Kanzler Merz. Er hatte der Ukraine Sicherheitsgarantien gegeben. Darüber würden die Ukraine und deren Partner entscheiden und nicht Moskau, hatte Merz gesagt. Nach Ansicht von Kreml-Sprecher Peskow sind Sicherheitsgarantien ohne die Beteiligung Russlands unmöglich. In einem Hochhaus in Kiel sind am Morgen DNA-Tests von den Bewohnern genommen worden. Mithilfe der Speichelproben will die Polizei herausfinden, wer Anfang Juni aus einem der oberen Stockwerke einen Pflasterstein auf einen Streifenwagen geworfen hat. Durch den Wurf war eine Polizistin verletzt worden. Ermittelt wird wegen versuchter Tötung. Die Verbraucherorganisation Foodwatch hat wieder die dreistesten Werbelügen des Jahres gekürt und dafür den goldenen Windbeutel vergeben. Bei einer Online-Umfrage stimmte gut ein Drittel der rund 66.000 Teilnehmer für ein Mikronährstoffkonzentrat der Marke LaVita. Der Grund, das Produkt wird als natürlicher Saubertrank für die Gesundheit beworben. Es kostet in der Spitze aber stolze 100 Euro pro Liter. Foodwatch kritisiert, dass es im Grunde aus Fruchtsaftkonzentrat und zugesetzten Vitaminen besteht. Auf dem zweiten Platz landete das Airfryer Bakin Backpulver, das als Innovation für die Heißluftfritteuse verkauft wird, aber eigentlich das

0: Dasselbe kann wie deutlich billigeres Standardbackpulver. Knapp dahinter folgt ein Joghurt, der mit Matcha wirbt. Davon steckt aber gerade einmal ein winziges Fitzelchen im Becher. Soweit die Meldungen mit Thorsten Adolfs.
1: Ich kann nicht mehr. Ja, ist so ein Schnapper alles, oder? Vitaminfaster. Wir gucken lieber aufs Wetter. Das ist heute Nachmittag ein bisschen durcheinander. Zwischendurch kann es mal hier oder da echt so ein bisschen regnen. Da können so kleine Gewitter mal entstehen bei dem Wetter. Aber ansonsten bleibt es größtenteils echt noch so trocken bei immer noch so 25 Grad. Heute Abend wird es dann insgesamt deutlich entspannter, geht dann so auf 20 Grad runter. Und morgen können wir uns auf noch mehr Sonne als heute freuen. Bei 26 Grad ist dann aber Schluss.
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1: Hier ist der schnellste Verkehrs- und Blitzerservice. Ihr braucht gerade ein bisschen länger in Löhne-Mennighüffen, Lübecker Straße stadteinwärts und auch Werster Straße. In dem Bereich ein bisschen voller, 5 Minuten kommen da jeweils oben drauf. Dann steht ihr 10 Minuten an vor der Weserbrücke zwischen Petershagen und Lade in beide Richtungen aktuell und geblitzt wird an der A30 Richtung Osnabrück, kurz vorm Hahnkammtunnel. In Herford stehen Blitzer Bielefelder Straße und Füllenbruchstraße. In Löhne wird geblitzt an der Werster Straße. In Minden eine ganze Batterie. Am Erbeweg wird geblitzt an der Königstraße, an der Meißener Dorfstraße und an der Wittelsbacher Allee und noch ein Blitzer in Petershagen an der B61, da unter der Brücke. Danke an Birgit, Gabi und Martin fürs Bescheid sagen auf der 08000 920 920. Euch eine gute Fahrt.
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1: Ich bin jetzt also Greenkeeper, also vielleicht hoffentlich, wenn ich das alles richtig gemacht habe. Ich probiere ja verrückte Berufe aus und heute bin ich Greenkeeper bei einem Golfclub. Die haben mich auf die ganz großen Maschinen gelassen. Allerdings habe ich eine Maschine noch vor mir. Das ist das Bunkergerät, wo sie den Sand mit zurechtkratzen. Das soll der Endgegner sein für mich. Ich probiere es aus. Wir hören es nach 13 Stück. Christopher ist hier. Schönen Dienstag.

0: Viertel nach fünf haben wir es am Dienstag. Christopher ist hier von 2 bis 3. Und ich war eine Runde auf dem Golfplatz unterwegs, aber nicht zum Golfen. Nee, das kann ich nicht. Ich war zum Rasenmähen da. Ich bin Greenkeeper für einen Tag. Ich probiere nämlich besondere Berufe aus und blicke zusammen mit euch hinter die Kulissen. Ja, ob ich das besser kann als Golfen? Ja, das dürft ihr gerne selber beurteilen. Auf Instagram gibt es ein Video, auch wie ich versucht habe, diesen Bunker da einmal sauber zu machen. Also diese Sand-Kiesflächen, die es so zwischendrin irgendwie gibt. Da hat Head Greenkeeper Michael mir nämlich eine ganz besondere Maschine gegeben.
1: Ich bin hier der Head Greenkeeper.
0: Oh, also der Chef von das Ganze.
1: Ja, der mit dem Hut.
0: Der mit dem Mut, den hast du auf. Und du hast uns jetzt eine Maschine hier mitgebracht. Das soll für mich heute der Endgegner sein. Was ist das für ein Teil?
1: Das ist unsere neue Bunkermaschine. Und die fährt praktisch wie so ein ganz alter Panzer. Der linke Arm fährt nach links und der rechte Arm fährt nach rechts. Und das musst du koordinieren.
0: Was kann ich denn gleich kaputt machen? Also die Bunkeranlage ist erstmal das, wo der Sand quasi drin ist. So diese Dinge, die man so dazwischen mal irgendwie sieht.
1: Du fährst mit dem Ding ja nur im Sand. Im Bunker wird gefegt praktisch und geglättet. Und dann ist das alles schick und das wirst du mal machen.
0: Ja, dann schauen wir mal, wie der Profi das macht. Du hast gesagt, du legst mal eine Runde vor.
1: Ich leg eine Runde vor, damit du siehst, wie es aussehen könnte.
0: Ich schaue einfach mal gespannt zu.
1: Handbremse und dann geben wir Gas.
0: Es sieht so einfach aus.
2: Ja, es sieht einfach, aber vor allem auch total witzig aus mit dieser kleinen Minimaschine. Ja, ich durfte dann auch ran. War gar nicht so einfach.
0: Ich muss sagen, es ist wirklich gewöhnungsbedürftig, aber okay, man gewöhnt sich dran. Was sagst du, wie sieht's aus?
1: Grob gesehen so eine 3+.
0: Das war wahrscheinlich noch gnädig, oder?
1: Ja, ich habe ja nur mit einem Auge hingeguckt.
0: Was meinst du, wie viele Fahrstunden brauche ich noch, damit das hinterher so aussieht wie bei dir?
1: Oh, eine Woche.
0: Okay, so viel Zeit haben wir jetzt heute nicht, aber ich hoffe, ich habe es nicht ganz kaputt gemacht.
1: Nein, alles gut.
2: Da bin ich doch beruhigt. Wenn das Head Greenkeeper Michael sagt, dann ist doch alles gut. Und ihr könnt es euch angucken bei uns auf Instagram.
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0: Das ist ganz entspannter Sommersound von Jason Mraz. Gleich Meatloaf mit am Start. Das ist eine wahnsinnige Hymne. I'd do anything for love. Und ganz neuen Sound gibt's auch noch von Mark Atlas, junger Künstler aus Deutschland, aus Bremen, mit einer Hammerstimme. Geht auf Social Media überall ab. Und absolut zu Recht. Jetzt aber erstmal alles, was wichtig ist heute Nachmittag. Wir haben es 5:30.
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2: Mit Matthias Duda. Schönen guten Tag. Um eine der marodesten Straßen in Herford geht es heute im Verkehrsausschuss der Stadt. Die Politik wird voraussichtlich beschließen, die Straße unter den Linden zu sanieren. Zwischen Waisenhausstraße und Friedhofstraße soll sie außerdem in eine Fahrradstraße umgewandelt werden. Mitte August sollen die Arbeiten losgehen und spätestens bis zum 9. März kommenden Jahres beendet sein. Das wären dann knapp 9 Monate Sperrung. In dieser Zeit wird der Verkehr auch über einen Teil der Bäckerstraße umgeleitet. Der Schwertransport in Flotow ist reibungslos über die Bühne gegangen. 4 Lkw mit einer Länge von jeweils rund 30 Metern waren in der Nacht losgefahren, um Rohre für den Neubau des Hochbehälters Bökenburg zu liefern. Von dem Transport waren die Winterbergstraße, die Wasserstraße, Teile der Kampfstraße sowie die Südstraße betroffen. Auf der Route galt ein absolutes Parkverbot, was bis auf eine Ausnahme auch alle Autofahrer beherzigten. Mit dem neuen Hochbehälter soll die Trinkwasserversorgung in Flotow zuverlässiger werden. Der Bielefelder Zoll ist heute in der Herforder Innenstadt möglichen Fällen von Schwarzarbeit nachgegangen. Bei der Kontrolle hatten die rund 90 Beamten vor allem die Aufbauarbeiten für das Hökerfest im Visier. Es ging darum zu schauen, ob die Aussteller ihren Beschäftigten den Mindestlohn zahlen. Ob schwarze Schafe darunter waren, konnte uns der Zoll noch nicht sagen. Und das Wetter. Einige Wolken bei Werten bis 29 Grad. Später sind hier und da auch Gewitter möglich. Soweit die Meldungen. 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
0: Danke Matthias, jetzt der schnellste Verkehrs- und Blitzerservice mit ordentlich Blitzern heute Nachmittag. In Herford wird geblitzt an der Bielefelder Straße und der Füllenbruchstraße. In Löhne stehen sie an der Wersterstraße, in Minden am Erbeweg, an der Königstraße und an der Meißener Dorfstraße. In Petershagen steht ein Blitzer an der B61 unter der Brücke und an der A30 noch der Blitzeranhänger Richtung Osnabrück und zwar kurz vorm Hahnkammtunnel. Blitzer oder Staus meldet ihr immer kostenlos bei uns und zwar auf der 08000 920 920 oder über unsere kostenlose App. Christopher ist hier, ich wünsche euch eine gute Fahrt.
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3: 3 Tage Schule sind es jetzt noch, dann geht's in die Ferien. 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Es gibt aber auch Stellen, die machen sich Sorgen wegen der Ferien.
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0: Ich nehme euch mit hinter die Kulissen bei Berufen, wo wir sonst normalerweise nicht hinter die Kulissen gucken können oder auch dürfen. Christopher ist hier von 2 bis 3 am Dienstag um 5:45. Und heute ging es für mich auf den Golfplatz. Aber nicht zum Golfspielen, sondern als Greenkeeper. Ich habe schon den Rasen gemäht mit so einem riesigen 5 Meter Rasenmäher. Das war schon wirklich speziell. Dann habe ich so eine Kiesgrube da irgendwie wieder schön glatt gemacht. Und zum Schluss habe ich mit Head Greenkeeper Michael noch ein neues Loch eingestochen in den schönen Rasen.
1: Das ist ein elektrischer Lochstecher. Hier stellst du die einfach nur mit den Füßen drauf und drückst auf den Hebel vom Akkuschrauber. Und dann schiebt er das große Rohr unten in den Boden rein.
0: Schon geil. Ja, und wir machen jetzt hier einfach ein neues Loch rein, oder wie? Also
1: wir
0: das ist doch alles.
1: Ein neues Loch rein.
0: Weil das alte irgendwann dann auch mal zusitzt irgendwie oder nach welchen Regeln?
1: Die Kanten brechen und die werden dann rund und dann laufen die Bälle nicht richtig rein. Und deswegen werden die ab und zu immer wieder frisch gemacht, damit da eine schöne, gerade, saubere Kante ist, wo der Ball auch gleich reinfällt.
0: Ja, wir wollen ja ein bisschen helfen. Ne? Ihr seid ja quasi so ein bisschen die Helfer der Menschen, die Golf spielen, ne?
1: Ja, also ohne uns könnten sie es wahrscheinlich nicht besonders gut. Wir können denen das nicht beibringen, aber wir versuchen, die Bedingungen zu schaffen, damit die gut spielen können.
0: Jetzt machen wir das neue Loch, ich bin ganz aufgeregt.
1: So, und jetzt stellst du dich mal da drauf mit den Füßen.
0: So,
1: schön in die Mitte kommt und jetzt auf den Knopf drücken und runterdrücken.
0: Oh ja, passiert was. Ah, jetzt kommt er, ja. Wie weit?
1: Geh mal runter.
0: Oh Gott, ist ganz schön. Uiuiuiuiui, ach so, bist du. So?
1: Gut.
0: Ein Loch. Der Wahnsinn.
1: Und jetzt hast du ein Loch gemacht.
0: So, dann noch die Fahne wieder rein. Und dann ist Loch 9 wieder fertig zum Bespielen. Wie oft müsst ihr so neue Löcher machen?
1: In der Saison ist es mindestens 2-mal die Woche.
0: Boah, das ist der Wahnsinn, oder? Also das war wirklich total schwer. Aber wirklich ein wahnsinnig spannender Tag, den ich da hatte. Also muss ich wirklich Danke sagen an alle Greenkeeper, die da mitgemacht haben. Und ich habe auch nichts kaputt gemacht, glaube ich. Oder Michael, was ist so dein Fazit? Was würdest du sagen? Könnte ich hier anfangen?
1: Du kannst hier anfangen. Gib das Mikrofon hin. So eine alte Hose habe ich noch.
0: Und dann mähen wir eine Runde Rasen, machen ein paar Löcher.
1: So, geht sofort los.
0: Sehr gut. Dann vielen Dank dir für diesen Tag.
1: Bitteschön.
0: Ja, muss ich wirklich sagen. Vielen, vielen Dank an den Golfclub, dass es möglich gemacht hat. Video gibt's auf Instagram.
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1: Mit Ralf Bosse. Heute Abend zählt nur noch das Ergebnis. Im WM-Halbfinale zwischen Frankreich und Spanien gibt es keine zweite Chance mehr. Ein Sieg bedeutet den Einzug ins Endspiel. Eine Niederlage beendet den Traum vom Titel. Das Spiel um Platz 3 ist nur ein kleiner Trost. Spaniens Defensive glänzt mit nur einem Gegentor in den bisherigen 6 WM-Spielen. Von Frankreich 16 Treffern erzielten Mbappé und Olise alleine 13. Es scheint eine völlig offene Partie zu sein.
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2: Mit Thorsten Adolfs. Guten Abend. Mit dem Start in die Sommerferien erwarten die Flughäfen in NRW wieder einen Urlauberansturm. Am Airport in Köln-Bonn soll es dann bei der Abfertigung aber schneller gehen als in den vergangenen Jahren. Möglich machen soll das neue Technik, in die der Flughafen bei den Sicherheitskontrollen viel Geld investiert hat. Als erster deutscher Airport setzt Köln-Bonn komplett auf hochmoderne CT-Scanner. Einzelheiten dazu von Frank Weitel.
3: Die neuen CT-Scanner sind mehr als doppelt so schnell wie die herkömmlichen Kontrollspuren. Künftig müssen Reisende ihr Handgepäck auch nicht mehr öffnen, um Flüssigkeiten oder Technik wie Laptops, Powerbanks kontrollieren zu lassen. Und es gilt mit maximal 2 Litern eine neue Höchstgrenze für Flüssigkeiten im Handgepäck. Das kommt bei Joshua auf seinem Weg nach Mailand gut an.
4: Ich muss nicht mehr das überteuerte Wasser für 8 Euro kaufen, nur kann mir eine 1 Liter Flasche holen und bin glücklich.
3: Die neue Technik hat insgesamt 25 Millionen Euro gekostet. Sie ist auch eine Reaktion auf die chaotischen Verhältnisse bei den ersten Reisewellen nach Corona.
2: Und damit es beim Warten für die Kleinen nicht ganz so langweilig wird, hat der Flughafen auch an Sie gedacht. Es gibt ein neues Licht- und Akustikkonzept und dazu eine sogenannte Kids Lane für Familien. Dort haben Kinder mit Hilfe von Trittstufen die Möglichkeit, ihr Gepäck selbst auf das Band zu legen und nach der Kontrolle wieder herunterzunehmen. Und jetzt weitere Nachrichten im Überblick. Im NRW-Landtag ist an die Opfer der Flutkatastrophe vor 5 Jahren erinnert worden. Bundespräsident Steinmeier sagte, die Katastrophe sei auch eine Mahnung zum Handeln. Der Klimaschutz dürfe im Industrieland Deutschland nicht aus den Augen verloren werden. Deutschland müsse sich besser schützen mit Warnsystemen, die jeden erreichen, mit einem Hochwasserschutz, der auf diese Verhältnisse eingestellt ist und mit Kommunen, die vorbereitet seien, sagte er. Die Deutsche Bahn ist immer öfter Ziel von Sabotage. Nach Informationen der Bild wurden von Januar bis Juni 2200 Fälle gezählt, bei denen es um Brandstiftung, gefährliche Eingriffe in den Bahnverkehr und um Metalldiebstahl ging. Das entspreche einem Anstieg von 7% im Vergleich zum Vorjahreszeitraum. Zunehmend seien auch Hauptrouten für den schweren Güterverkehr betroffen. Wegen der Eskalation im Irankrieg haben die Ölpreise heute noch mal deutlich zugelegt. Das Barrel kostete zuletzt mehr als 85 US-Dollar. Gestern hatte US-Präsident Trump angekündigt, dass die USA für die sichere Durchfahrt der Straße von Hormuz aus, wie er es nennt, Fairnessgründen, Einnahmen in Höhe von 20% des Frachtwertes für sich beanspruchen. Mittlerweile ist er von dieser Idee aber schon wieder abgerückt. 2 Wochen nach dem WM aus der Nationalmannschaft muss auch der deutsche Schiedsrichter Felix Zweier abreisen. Trotz starker Leistungen in der Vorrunde darf er am Finalwochenende nicht mehr pfeifen. Das hat der Weltfußballverband FIFA entschieden. Die Nichtnominierung sorgt beim DFB für Kopfschütteln. Der Lehrwart des Deutschen Fußballbundes Wagner, der selbst Schiedsrichter war, sagte, er könne die Entscheidungen bei den Schiedsrichteransetzungen insgesamt nur schwer nachvollziehen. Ganz ohne deutsche Beteiligung sind wir bei der WM aber noch nicht. Bastian Dankert ist noch als Videoschiedsrichter dabei. Er hofft auf einen Einsatz im Finale. Für die Halbfinals sind Schiedsrichter aus El Salvador und den USA gesetzt. Das waren die Nachrichten mit Thorsten Adolfs.
5: Tja, Entscheidungen von der FIFA sind auch wirklich immer logisch. Also wirklich immer. Wir gucken lieber aufs Wetter bei uns. Das kann stellenweise noch ziemlich ungemütlich werden heute Abend. Da sind so ein paar Gewitter unterwegs. Die bilden sich noch gerade und ziehen dann so ein bisschen hier oder da mal drüber hinweg. Dann sind sie auch schon wieder weg. Es ist ein bisschen unberechenbar heute Abend. Meistens bleibt es aber trocken. Dazu maximal 25 Grad, da wo es regnet, auch ein bisschen frischer. Heute Abend haben wir es dann alle mal ein bisschen kühler, zum Durchlüften dann noch so um die 20 Grad. Morgen ist mit den Gewittern aber auch vorbei, dann bleibt es wirklich trocken. Maximal 26 Grad.
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5: Wir haben es 6:03, der schnellste Verkehrs- und Blitzerservice. Auf den Straßen ist alles ruhig. Blitzer gibt's aber in Minden an der Meißner Dorfstraße, an der Königstraße und am Erbeweg. In Löhne steht ein Blitzeranhänger an der Wersterstraße. In Herford wird geblitzt Füllenbruchstraße und Bielefelder Straße. Und dann noch ein Blitzeranhänger an der A30 Richtung Osnabrück. Steht da schon seit ein paar Tagen rum vom Hahnkamm.

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3: Ja, nee, ist klar.
4: Deutschland hat wieder einen König und das ist gut so. Hurra, hurra, Jürgen Klopp, King Kloppo, der Duke of Dortmund, der Earl of Early Cumming ist zurück und wird unser Land endlich wieder in blühende Landschaften verwandeln. Nach dem lustwandelnden Kaiser Franz und dem Lörracher Klötengreifer Yogi kommt jetzt der beißende Unterkiefer und sorgt für den 5. Stern auf der Brust. Ja, ich weiß, noch ist nichts unterschrieben, aber ich verspreche euch hoch und heilig, meinen morgendlichen Kaffee konsequent durch Red Bull zu ersetzen, wenn der Brauseverein ihn gehen lässt. Jürgen Klopp als Bundestrainer, das läuft doch von selbst. Der bringt allein durch seine natürliche Autorität einen Zug in die Mannschaft, von dem die Deutsche Bahn nur träumen kann. Oder glaubt ihr, da würde sich auch nur einer trauen, 5 Minuten zu spät zum Training zu kommen? Ja, kann der Sané ja mal versuchen. Dann beißt ihm Kloppo beide Außenspiegel gleichzeitig von seinem Lambo ab. Wobei, ich glaube, der Sané wird eh nicht mehr so viele Anrufe bekommen mit deutscher Vorwahl.
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0: Das ist Pink am Dienstagabend bei unserem schönsten Kreis der Welt. Gleich noch ein neuer Sound von The Bowser, einer der Sommerhits dieses Jahr. Da lege ich mich jetzt schon drauf fest. Ist auf jeden Fall ein absoluter Tipp für eure nächste Insta-Story. Habe ich heute vielleicht auch schon benutzt. The Bowser, also gleich nach Michael Jackson und jetzt vor allem nach Marie Cassarola mit allen wichtigen Infos heute Abend um 6:30.
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2: Schönen guten Abend. Die Grünen in Ostwestfalen-Lippe machen sich für ein AfD-Verbotsverfahren stark. Alle 7 Kreisverbände fordern Bund und Länder in einem Positionspapier dazu auf, entsprechende Voraussetzungen dafür zu schaffen. Hintergrund ist ein umfangreiches Gutachten der Gesellschaft für Freiheitsrechte. Darin heißt es, dass die AfD gegen demokratische Grundprinzipien verstößt. Für das Gutachten waren Millionen Posts und Dokumente ausgewertet worden. Ab heute gibt die Bezirksregierung Detmold Einblick in die Unterlagen für die Hochspannungsleitung Eickum-Enger. Die Akten werden für 2 Wochen im Internet veröffentlicht. Westfalen-Weser plant eine 110-Kilovolt-Leitung mit 17 Masten, die durch Eickum-Enger, Bielefeld und das Herforder Stadtgebiet verläuft. Die Leitung ersetzt eine alte Freileitung, die demnächst abgebaut wird. Die Bezirksregierung hat jetzt grünes Licht für das Bauprojekt gegeben. Es ist eine große Ehre für die Fußballer des FC Rot-Weiß-Kirchlengern. Sie haben sich heute Nachmittag im Rathaus ins Goldene Buch der Gemeinde eingetragen. Die Mannschaft um Trainer Daniel Halfer hat im vergangenen Monat den ersten Aufstieg in die Fußball-Westfalen-Liga geschafft und damit Vereinsgeschichte geschrieben. Entscheidend war ein 2:0-Sieg in der Relegation gegen Emstetten Anfang Juni. Zuvor hatten die Rot-Weißen bereits die Vizemeisterschaft gefeiert. Und das Wetter? Ein paar mehr Wolken, später kann es örtlich auch Gewitter geben. Heute 22 und morgen 26 Grad.
0: Danke Marie, jetzt der schnellste Verkehrs- und Blitzerservice. Ist alles ruhig heute Abend auf den Straßen, aber Blitzer gibt's an der A30 Richtung Osnabrück, kurz vorm Hahnkammtunnel. In Herford wird geblitzt, an der Bielefelder Straße und der Füllenbruchstraße. In Löhne an der Werster Straße steht ein Blitzeranhänger und in Minden noch Blitzer an der Meißener Dorfstraße, an der Königstraße und am Erbeweg. Christopher ist hier, ich wünsche euch allen eine entspannte Fahrt in den Dienstagabend.
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3: Habt ihr im Freundeskreis oder in der Familie eine Person, die sich immer durchschnurrt, die zum Grillen nie was mitbringt? David kennt so eine Person in der Clique. Die Person kommt immer mit leeren Händen, setzt sich an den gedeckten Tisch und lässt es sich gut gehen. 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

0: 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Frankreich gegen Spanien. Chrissy und Madeline aus Doppeltwach sind den ganzen Tag schon wuschig.
1: Ich bin ja definitiv wirklich nicht der größte Fußballfan und auch nicht die größte Fußballguckerin, aber Frankreich gegen Spanien, da merke auch ich, dass das wirklich ein vorgezogenes Finale ist.
2: 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Vize-Weltmeister trifft nämlich im Halbfinale heute Abend gegen den Europameister.
1: Und wer es noch ins Finale schafft, das sehen wir morgen Abend. Da spielen nämlich Argentinien und England gegeneinander.
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1: Aber dir ist schon bewusst, dass es nach dem WM-Finale 6 Wochen dauert, bis die Bundesliga wieder losgeht?
2: Warum streust du Salz in die Wunde?
0: Aber erstmal freuen wir uns auf das erste Halbfinale. 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
3: Hey!

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1: Mit Thorsten Adolfs. Guten Abend. Bei der Fußball-Weltmeisterschaft wird es jetzt richtig ernst. Heute Abend steht das erste Halbfinale an. Frankreich trifft auf Europameister Spanien. Beide Teams haben unterschiedliche Stärken, aber das gleiche Ziel. Sie wollen ins Finale. Infos dazu aus unserem WM-Studio von Ralf Bosse.
2: Frankreich geht mit viel Erfahrung und individueller Klasse in dieses Halbfinale. Angeführt von Kylian Mbappé verfügen die Franzosen über enorme Offensivqualität und die Erfahrung aus vielen großen Spielen. Der heutige Nationalfeiertag sollte zusätzlich Kräfte freisetzen. Spanien dagegen überzeugt bislang mit seinem modernen Ballbesitzfußball, hohem Tempo und einer jungen Generation, die vor Selbstvertrauen strotzt. Es ist auch das Duell zweier Fußballphilosophien, die Effizienz Frankreichs gegen die spielerische Dominanz Spaniens. Klar ist, der Verlierer fährt nach Hause, der Gewinner steht im WM-Finale. Die Bühne für einen echten Klassiker ist bereitet.
1: Das zweite Halbfinale gibt es dann morgen, dann trifft England auf Argentinien. Und jetzt weitere Meldungen, kurz und kompakt. Ein Feuerwehrmann hat gestanden, den Brand südlich von Paris gelegt zu haben. Durch das Feuer in dem Waldgebiet wurde bis jetzt eine Fläche von mehr als 2000 Hektar zerstört. Im Zusammenhang mit den Ermittlungen sind nach Angaben der Staatsanwaltschaft insgesamt 6 Verdächtige in Gewahrsam. Zurzeit versuchen rund 850 Feuerwehrleute, den Brand unter Kontrolle zu bringen. Einen Tag nach der Ankündigung, eine Gebühr für die sichere Durchfahrt von Schiffen durch die Straße von Hormuz zu fordern, ist US-Präsident Trump schon wieder von seiner Idee abgerückt. Wegen der Eskalation im Irankrieg hat der Ölpreis heute noch mal deutlich zugelegt. Anfang des Monats kostete das Barrel ungefähr 70 Dollar. Mittlerweile sind wir bei rund 85 Dollar für die Nordseesorte Brent. 85% der Bundesbürger sind mit der Arbeit von Kanzler Merz unzufrieden. Das ist das Ergebnis des Trendbarometers von RTL und NTV. Nicht viel besser steht Vizekanzler und SPD-Chef Klingbeil da. Seine Arbeit beurteilen 74% negativ. Bei den Anhängern der SPD kommt Klingbeil nur auf einen Zustimmungswert von 36%. Die EU hat bei den neuen Regeln für Akkus nochmal nachgebessert. Eigentlich wollte Brüssel durchsetzen, dass wir Akkus in allen möglichen Geräten einfach selbst austauschen können, um Elektroschrott zu vermeiden. Für Smartwatches, Fitnessarmbänder und zum Beispiel wasserfeste elektrische Zahnbürsten gilt das aber nicht. Die Hersteller dürfen die Akkus in den kleinen Geräten weiterhin fest verbauen. Die EU-Kommission begründet das damit, dass bei solchen Produkten die Technik oft so eng ins Gerät gepackt oder abgedichtet sei, dass ein einfacher Austausch technisch kaum machbar wäre. Für die meisten anderen Geräte wie Küchengeräte oder Smartphones gilt aber weiterhin die Regel, dass sie reparierbar sein sollen. Allerdings gibt es auch hier ein Schlupfloch. Wenn Hersteller nachweisen können, dass ihre fest verbauten Akkus besonders lange halten, dann dürfen sie die Akkus auch in Zukunft im Gerät verkleben. Soweit die Meldungen mit Thorsten Adolfs.
3: Der Abend, der bleibt schön und entspannt. Ganz vereinzelt können sich hier und da so Schauer und kurze Gewitter entwickeln. Die Nacht bleibt ruhig und morgen geht's dann weiter mit Sonne, Satz und paar lockeren Wolken und sommerlichen 27 Grad.
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3: Jetzt für euch der schnellste Verkehrs- und Blitzerservice. Ich habe keine Staus oder Behinderungen, aber es wird geblitzt. Zweimal in Herford, einmal Bielefelder Straße und Füllenbruchstraße. Und sie stehen bei euch in Löhne auf der Wersterstraße. 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
3: Es ist kurz nach 7, es springt mein Teenager-Herz, ich sag's euch. NSYNC spiele ich gleich mit Tearing Up My Heart, alles nach Omi und Cheerleader im Felix Jähn Remix. Ich bin Jule Hoppe. Hi!

die Spätschicht im Radio. Ihr macht euch lecker Abendessen. Ich mache euch coole Musik. Ich weiß es noch ganz genau, es war 2009 und diesen Song, den habe ich rauf und runter gehört. Es war der erfolgreichste Song von Cascada, ein echter 2000er. Also wirklich, mehr 2000er geht eigentlich gar nicht. Dieser Song verkörpert einfach alles. Hier ist er, Evacuate the Dance Floor.

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3: Marie Casserola, guten Abend. Die Grünen in Ostwestfalen-Lippe machen sich für ein AfD-Verbotsverfahren stark. Alle 7 Kreisverbände fordern Bund und Länder in einem Positionspapier dazu auf, entsprechende Voraussetzungen dafür zu schaffen. Hintergrund ist ein umfangreiches Gutachten der Gesellschaft für Freiheitsrechte. Darin heißt es, dass die AfD gegen demokratische Grundprinzipien verstößt. Für das Gutachten waren Millionen Posts und Dokumente ausgewertet worden. Ab heute gibt die Bezirksregierung Detmold Einblick in die Unterlagen für die Hochspannungsleitung Eickum-Enger. Die Akten werden für 2 Wochen im Internet veröffentlicht. Westfalen-Weser plant eine 110-Kilovolt-Leitung mit 17 Masten, die durch Eickum, Enger, Bielefeld und das Herforder Stadtgebiet verläuft. Die Leitung ersetzt eine alte Freileitung, die demnächst abgebaut wird. Die Bezirksregierung hat jetzt grünes Licht für das Bauprojekt gegeben. Es ist eine große Ehre für die Fußballer des FC Rot-Weiß-Kirchlengern. Sie haben sich heute Nachmittag im Rathaus ins Goldene Buch der Gemeinde eingetragen. Die Mannschaft um Trainer Daniel Halfer hat im vergangenen Monat den ersten Aufstieg in die Fußball-Westfalen-Liga geschafft und damit Vereinsgeschichte geschrieben. Entscheidend war ein 2:0-Sieg in der Relegation gegen Emstetten Anfang Juni. Zuvor hatten die Rot-Weißen bereits die Vizemeisterschaft gefeiert.
4: Grillen ist heute Abend auf jeden Fall möglich. Am späteren Abend können so ein paar Schauer und Gewitter durchziehen. Und morgen, da starten wir dann wieder richtig sommerlich bei bis zu 27 Grad. Jetzt für euch der schnellste Verkehrs- und Blitzerservice. Ich habe keine Staus oder Behinderungen, aber es wird geblitzt. 2-mal in Herford, 1-mal Bielefelder Straße und Füllenbruchstraße. Und sie stehen bei euch in Löhne auf der Werster Straße. 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
4: Kurz nach 7:30 und ich sage euch, wir feiern jetzt mal so eine ganz, ganz kleine Afterwork-Sause. Mit dabei Purple and the Disco Machine, außerdem Nelly und das hier Samba. Ich bin Jule Hoppe, wünsche euch einen fantastischen Feierabend.

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0: Trumps Idee einer Gebühr für die Straße von Hormuz kam nicht gut an. Vom Iran verhöhnt, international abgelehnt, hat er dieses Vorhaben nun wieder verworfen. Stattdessen will er die Golfstaaten in die Pflicht nehmen, mehr Geld in Handel und Investitionen mit den USA zu stecken. Ob die Golfstaaten da zustimmen, ist noch nicht klar. Trump aber betont nun, dass er eine Gebühr für die Meerenge generell nicht gut findet. Der Seeweg müsse offen und frei befahrbar sein. Die Kämpfe darüber halten an. Aus den USA, Tina Eck.
1: Bundespräsident Steinmeier hat den Einsatz tausender Menschen beim Wiederaufbau nach der Ahrtalflut gelobt. Am heutigen 5. Jahrestag besuchte das Staatsoberhaupt die Region und nahm unter anderem an einer Ausstellungseröffnung teil. Auch Kanzler Merz ist vor Ort.
2: Merz will sich hier auf einer städtischen Baustelle über den Stand des Wiederaufbaus informieren und dabei will er sich auch mit jungen Ehrenamtlichen aus dem Ahrtal und Gewerbetreibenden unterhalten. Anschließend wird er dann auch noch bei der öffentlichen Gedenkfeier auf dem Marktplatz in Ahrweiler sprechen. Hier hoffen viele Menschen aus dem Ahrtal auf eine Entschuldigung für das, was passiert ist. Ob Merz dazu etwas sagen wird, bleibt aber abzuwarten. Aus Bad Neuenahr, Ahrweiler, Sabine Koppers.
1: Es ist ein Horrorfund, den Brüsseler Feuerwehrleute heute Mittag bei einem Brand gemacht haben. Im Aufzug eines Gebäudes mitten in der Innenstadt der belgischen Hauptstadt, das gerade umgebaut wird, lagen mehrere leblose Menschen. Stundenlang konnten die Einsatzkräfte nicht zu ihnen vordringen. Am frühen Abend dann die Gewissheit, 6 Menschen sind gestorben. Wie genau es dazu kam, ist laut Staatsanwaltschaft unklar. Es habe ein Feuer gegeben und 2 Aufzüge seien mehrere Stockwerke nach unten gestürzt. Titelverteidiger Tadej Pogacar hat die 10. Etappe bei der Tour de France gewonnen und damit den nächsten Schritt zu seinem 5. Gesamtsieg gemacht. Der Slowene holte am Nationalfeiertag der Franzosen in Le Lioran den Tagessieg im Alleingang und baute seine Führung in der Gesamtwertung auf über 3 Minuten aus. Der beste Deutsche, Florian Lipowitz, wurde 4. und verbesserte sich damit in der Gesamtwertung auf Rang 6. Das waren die Nachrichten mit Thomas Brockt.
3: Der Abend, der bleibt schön und entspannt. Ganz vereinzelt können sich hier und da so Schauer und kurz Gewitter entwickeln. Die Nacht bleibt ruhig und morgen geht's dann weiter mit Sonne, Satz und paar lockeren Wolken und sommerlichen 27 Grad.
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3: Jetzt für euch der schnellste Verkehrs- und Blitzerservice. Ich habe keine Staus oder Behinderungen, aber es wird geblitzt. 2-mal in Herford, 1-mal Bielefelder Straße und Füllenbruchstraße. Und sie stehen bei euch in Löhne auf der Werster Straße. 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
3: Es ist kurz nach 8. Wir steigen ein in den Dienstagabend mit Whitney Houston, Post Malone und das hier ist Kaito. Ich bin Jule Hoppe. Hi.

0: Hier ist die Spätschicht im Radio. Ich bin Jule Hoppe am Dienstag Feierabend. Und vielleicht könnt ihr euch noch daran erinnern oder vielleicht macht ihr es sogar in diesem Jahr. Wenn andere am Pool liegen oder ihren Urlaub genießen, ja, dann macht ihr einen Ferienjob. Also ich kann mich an meinen Ferienjob noch ziemlich gut erinnern. Ich musste Tafeln neu lackieren, Rasen mähen und am Ende der Saison konnte ich mir dann endlich meine Traum-Casio-Uhr kaufen. Wie war es bei euch?
1: Da habe ich meine ersten Sachen von gekauft, Stereoanlage und sowas.
2: Bei mir war das so der Tritt in den Hintern von meinen Eltern. So, wenn du dir die teure Hose kaufen willst, dann musst du dafür dein Geld verdienen.
3: Ja, ich glaube, das ist wichtig, dass man mal einen Ferienjob hat, ne? Dass man mal lernt, wie es ist, sein eigenes Geld zu verdienen.
4: Und man hatte von den Sachen, die man sich davon gekauft hat, auch mehr Mehrwert.
0: Also wenn ich jetzt noch mal ein bisschen jünger wäre, ich glaube, ich hätte Bock auf einen Ferienjob im Freibad.
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2: Marie Casserola, guten Abend. Die Grünen in Ostwestfalen-Lippe machen sich für ein AfD-Verbotsverfahren stark. Alle 7 Kreisverbände fordern Bund und Länder in einem Positionspapier dazu auf, entsprechende Voraussetzungen dafür zu schaffen. Hintergrund ist ein umfangreiches Gutachten der Gesellschaft für Freiheitsrechte. Darin heißt es, dass die AfD gegen demokratische Grundprinzipien verstößt. Für das Gutachten waren Millionen Posts und Dokumente ausgewertet worden. Ab heute gibt die Bezirksregierung Detmold Einblick in die Unterlagen für die Hochspannungsleitung Eickum-Enger. Die Akten werden für 2 Wochen im Internet veröffentlicht. Westfalen-Weser plant eine 110-Kilovolt-Leitung mit 17 Masten, die durch Eickum, Enger, Bielefeld und das Herforder Stadtgebiet verläuft. Die Leitung ersetzt eine alte Freileitung, die demnächst abgebaut wird. Die Bezirksregierung hat jetzt grünes Licht für das Bauprojekt gegeben. Es ist eine große Ehre für die Fußballer des FC Rot-Weiß-Kirchlengern. Sie haben sich heute Nachmittag im Rathaus ins Goldene Buch der Gemeinde eingetragen. Die Mannschaft um Trainer Daniel Halfer hat im vergangenen Monat den ersten Aufstieg in die Fußball-Westfalen-Liga geschafft und damit Vereinsgeschichte geschrieben. Entscheidend war ein 2:0-Sieg in der Relegation gegen Emstetten Anfang Juni. Zuvor hatten die Rot-Weißen bereits die Vizemeisterschaft gefeiert.
3: Grillen ist heute Abend auf jeden Fall möglich. Am späteren Abend können so ein paar Schauer und Gewitter durchziehen. Und morgen, da starten wir dann wieder richtig sommerlich bei bis zu 27 Grad. Jetzt für euch der schnellste Verkehrs- und Blitzerservice. Ich habe keine Staus oder Behinderungen, aber es wird geblitzt. 2-mal in Herford, 1-mal Bielefelder Straße und Füllenbruchstraße. Und sie stehen bei euch in Löhne auf der Werster Straße. 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

0: Hier ist die Spätschicht im Radio, Dienstag Feierabend und ich muss wirklich zugeben, bei diesen wahnsinnig tollen Temperaturen fällt es mir ziemlich schwierig, den Fernseher anzumachen und irgendwie zu Netflixen, außer es geht um diese beiden.
1: Eine neue Show kommt ja raus, Staffel 3, Kaulitz und Kaulitz.
0: Und ich bin nicht die einzige Person, die auf die beiden total abfährt.
2: Also ich mag einfach, wie authentisch die sind und ich habe das Gefühl, die bringen immer gute Laune mit.
3: Dass die einfach so sind, wie sie sind, auch mit den Leuten, wenn sie Fans treffen, die sind immer freundlich, immer cool drauf.
0: Absolut. Die neue Staffel soll diesmal deutlicher persönlicher werden. Die Zwillinge reisen nämlich zurück in ihre Heimat Magdeburg und sprechen ganz offen über ihre Kindheit, prägenden Erlebnisse und die Vergangenheit. Kaulitz und Kaulitz ab nächste Woche Donnerstag bei Netflix.

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1: Ich bin Thomas Brockt. Am 5. Jahrestag der Flutkatastrophe im Ahrtal hat der neue rheinland-pfälzische Ministerpräsident Schnieder die Betroffenen um Entschuldigung gebeten. Der Staat habe damals sein Versprechen nicht eingehalten, seine Bürgerinnen und Bürger zu schützen, sagte der CDU-Politiker am Abend auf dem Marktplatz in Bad Neuenahr-Ahrweiler. Zuvor war in einer Schweigeminute an die Katastrophe erinnert.

0: eigenen Reihen groß. Selbst unter den Anhängern von CDU und CSU ist mehr als die Hälfte mit der Regierungsarbeit unzufrieden. Bei der SPD sind es sogar fast drei Viertel. Dabei versucht die Koalition gerade mit einer ganzen Reihe von Reformen gegenzusteuern. Etwa bei Gesundheit, Heizen und Rente. Auch Steuerentlastungen für kleine und mittlere Einkommen sind geplant. Zoe Tassovali, Nachrichtenredaktion.
1: US-Präsident Trump rudert wieder zurück. Er gibt seine Idee einer Gebühr für die Straße von Hormuz wieder auf. Nach Gesprächen mit Vertretern aus dem Nahen Osten setzt er nun stattdessen auf mehr Investitionen der Golfstaaten.
2: Trumps Idee einer Gebühr für die Straße von Hormuz kam nicht gut an. Vom Iran verhöhnt, international abgelehnt, hat er dieses Vorhaben nun wieder verworfen. Stattdessen will er die Golfstaaten in die Pflicht nehmen, mehr Geld in Handel und Investitionen mit den USA zu stecken. Ob die Golfstaaten da zustimmen, ist noch nicht klar. Trump aber betont nun, dass er eine Gebühr für die Meerenge generell nicht gut findet. Der Seeweg müsse offen und frei befahrbar sein. Aus den USA, Tina Eck.
1: Diebstahl, Brandstiftung, Vandalismus. Die Deutsche Bahn ist einem Bericht der Bild-Zeitung zufolge in diesem Jahr bereits in 2200 Fällen zum Ziel für Saboteure geworden. Das seien 7% mehr Vorfälle als im Vorjahreszeitraum. Der jüngste Anschlag ereignete sich in der vergangenen Nacht. Im niedersächsischen Neu-Wulmsdorf brannte demnach ein Verteilerkasten, der für die Leit- und Sicherheitstechnik der Bahn wichtig sei. Rund 200 Zugfahrten seien ausgefallen. Und das waren die Nachrichten mit Thomas Brockt.
3: Das Wetter. Es ist hoffentlich keine Fata Morgana bei der Hitze, aber wir sehen ganz in der Ferne ab Samstag Temperaturen um 23, 24 Grad. Wirklich wahr, da können wir durchatmen. Bis dahin bleibt es aber heiß. Morgen 27 bis 31 Grad maximal. Wieder viel Sonne. In Ausnahmefällen kann es hier und da mal gewittern und regnen. In der Nacht jetzt erstmal eine kleine Hitzepause. Da kriegen wir dann am Tiefpunkt so 14 bis 19 Grad.
4: NRW Verkehr.
3: Für die Zeit immer noch einiges los. Da sind die Staus ab 5 Minuten Wartezeit. A1 Köln-Dortmund zwischen Wuppertal-Ronsdorf und Kreuz Wuppertal-Nord. Da haben wir 3 Kilometer, ist eine Viertelstunde. A3 Köln-Oberhausen zwischen Solingen und Mettmann. 3 Kilometer, knappe 20 Minuten. A40 Essen-Dortmund zwischen Dreieck Bochum-West und Bochum-Zentrum. 1 Kilometer, 11 Minuten. A40 Essen-Duisburg zwischen Mülheim-Heimaterde und Mülheim-Winkhausen. 1 Kilometer, 10 Minuten. Und A46 Wuppertal-Heinsberg zwischen Düsseldorf-Bilk und Neuss-Üdesheim. 1 Kilometer, auch da 10 Minuten. Kommt gut durch.
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3: Sebastian Pulli hier und vielleicht habt ihr das jetzt auch mal gesehen, öfter in letzter Zeit. So Heckaufkleber auf Autos, wo so stolz draufsteht, elektrisch fahren wir nur auf der Kirmes. Na gut, also es muss ja keiner Elektroauto fahren, ne? Aber es ist schon bemerkenswert, dass da so viel Emotion drin ist, dass man sich extra einen Sticker bestellt, um das der Welt mitzuteilen. Vielleicht haben die Angst, dass der Nachbar denkt, das wäre kein Diesel. Das wäre ja peinlich. Wir spielen jetzt, vielleicht auch ein bisschen aus Emotion heraus, Musik, die auch super auf dem Breakdancer laufen könnte. Weiß, Tom Gregory, schönen Feierabend euch.

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0: ganz bezaubernd Holly Humberstone to Love Somebody. Und jetzt haben wir ganz großartige Musik von den Chili Peppers.
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0: Von einer Band, die ja gestartet sind als ein paar doch sehr verhaltensauffällige junge Typen, die in Interviews gerne einfach mal rumgeschrien haben oder ungefragt die Interviewerin geküsst haben oder gerne mal nur mit Socken auf dem Gemächt aufgetreten sind und sehr, sehr prolligen Partyfunk gemacht haben in ihrer Anfangszeit. Bis dann der halb geniale, halb ebenfalls völlig irre Produzent Rick Rubin kam und rausgeholt hat, was wirklich in denen steckte, nämlich große, große musikalische Kunst. Die haben sie perfektioniert auf ihrem Album Californication, Jahrhundertalbum, das damals die halbe Welt umgehauen hat, und darauf auch dieser wunderbare, düstere, ganz eigene Song, der klang wie kein anderer davor, komplett eigener Stil, der kleine hypnotische Fiebertraum, Other Side. Das sind die Chili Peppers. Schönen Feierabend.
2: Hallo!

Sebastian Pulli hier. Also irgendwie ist die Fernbedienung für die Klimaanlage nicht aufzufinden im Studio. Und die Kollegen vorhin, die haben sie einfach auf gefühlt minus 40 Grad eingestellt. Ja, da sind sehr, sehr viele neidisch. Das tut mir leid, aber es ist wirklich ein bisschen viel. Es ist wie in der Bahn, da gibt es auch nur die zwei Temperaturoptionen. Sibirischer Orkan oder siebter Kreis der Hölle. Wo ist denn die gemäßigte Mitte? Naja, die haben wir immerhin in der Musik. Leonie, don't worry. Schönen Feierabend euch.

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0: Alphaville, David Guetta und Ava Max. Und jetzt Katy Perry hier und die hat offenbar wieder einen Lauf.
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0: War ja doch so im Mittelteil ihrer Karriere ein bisschen in die Bedeutungslosigkeit abgeglitten. Waren eher abwaschbare Alben, die so ein bisschen geklungen haben, wie wenn man sich einmal durch die komplette Bonbonschüttenabteilung im Kaufhof isst. Aber jetzt hat sie die zweite Single am Stück, die wieder richtig gut ist, nach Substanz klingt, nach Inspiration. Und zwar nach Band-Aids, die nächste, etwas dunklere, etwas ehrlicher klingende Katy Perry. Hat so 2000er-Vibes der Song mit so einer Kombi aus Pop-Songwriting, aber auch dicken E-Gitarren dahinter und gibt's jetzt hier.
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1: Ich bin Diana Kramer. 5 Jahre nach der Flutkatastrophe hat das Ahrtal heute der Opfer gedacht. Bei einer Gedenkveranstaltung mit Bundeskanzler Friedrich Merz in Bad Neuenahr-Ahrweiler erinnerte eine Schweigeminute an die mindestens 135 Toten. Der rheinland-pfälzische Ministerpräsident Gordon Schnieder fand anschließend deutliche Worte zum damaligen Versagen des Staates.
2: Es ist das Versprechen und die Zusage des Staates, seine Bürgerinnen und Bürger zu schützen. Dieses Versprechen wurde nicht eingehalten. Der Staat hat in dieser Frage und in dieser Nacht versagt. Dafür bitte ich als Ministerpräsident um Entschuldigung.
1: Der Ministerpräsident von Rheinland-Pfalz, Gordon Schnieder.

0: aber trotzdem groß, denn der harte Sparkurs bei VW könnte einen Dominoeffekt auslösen.
1: Wenn überhaupt, dann wird ein Werk dicht gemacht, und zwar das in Neckarsulm, sagt Dudenhöfer. Gewerkschafter und VW müssten da aber ganz einfach gut verhandeln. Schockmeldungen über 4 Werksschließungen und zig Jobs, die gestrichen werden, verunsichern VW-Beschäftigte und ganze Regionen. Denn ein harter Sparkurs, sagen Experten, treffe am Ende auch Zulieferer, Hotels in der Gegend und selbst Bäckereien. Claudia Wächter, Nachrichtenredaktion.
0: Auf dem Weg zu einem Engagement von Jürgen Klopp als Bundestrainer haben der DFB und Red Bull offenbar eine Lösung gefunden. Konkrete Ergebnisse über das Treffen in München wurden zunächst nicht öffentlich. Nach dpa-Informationen ist aber ein Deal gefunden worden, der den Weg von Klopp in das Bundestraineramt endgültig ermöglichen soll.
2: Das Wetter.
3: Gibt's eigentlich noch Menschen, die ins Solarium gehen gerade? Fände ich ja spannend. Vielleicht nur nachts aufmachen, wo es keine Sonne gibt und wo es ein bisschen frischer wird. Auf 14 bis 19 Grad landen wir heute Nacht am Tiefpunkt und morgen wird's dann wieder sonnig und heiß. 27 bis 31 Grad. Hier und da kann es in Ausnahmefällen Gewitter und Starkregen geben.
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3: Sebastian Pulli hier, und ist Kiss Me von Sixpence None the Richer eigentlich wirklich einer der romantischsten Songs der ganzen Welt? Oder denkt man das nur, wenn man mitten in der Pubertät war, als er rauskam? Hier die Gitarre schon. Da geht doch direkt die innere IKEA-Leuchtegirlande über der Gartenpergola an und wir tanzen Engtanz und fallen dabei nur vielleicht über den Rhododendron, weil wir eventuell unsere ersten Biere getrunken haben. Aus einer anderen Zeit. Ende der 90er, Sixpence, None the Richer.

0: Der offizielle WM-Song für alle, die es noch interessiert. Shakira und Burna Boy.
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0: Tinder ist ja so ein bisschen wie das Facebook unter den Dating-Apps. Da sind sehr, sehr viele Leute, die innerlich schon lange aufgegeben haben. Aber Tindern an sich, das geht, wenn man sich die richtigen aussucht. Nämlich Badeseen. Kollege Thorsten Ortmann hat nach rechts gewischt.
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2: Das große Badesee-Tindern. Wo treffen wir uns?
3: Wir sind an der Bigge, dem zweitgrößten Talsperrensee in NRW.
2: Muss ich was bezahlen?
4: Tatsächlich haben wir für das Strandbad direkt keine Eintrittsgelder. Parkplatz kostet Geld, 2 Euro die Stunde.
2: Was können wir da machen?
4: Man kann schwimmen, man kann tauchen, wir haben eine Tauchschule hier ansässig. Man kann Stand-Up-Paddleboards mieten oder auch sein eigenes mitbringen, Tretboot fahren, alles was geht.
2: Kann ich meine Kids mitbringen?
5: Ich find's super.
6: Ich find's toll, weil hier fickert man hier so schöne Steine, wie zum Beispiel hier der.
4: Wow.
6: Oder der hier.
3: Wie gefällt's euch hier?
7: Es ist ziemlich schön hier.
8: Mir gefällt es hier auch gut, gerade mit den Fischen.
6: Wir haben ganz viele, sogar so graue Fische.
2: Treffen wir uns zum Essen oder nur für Drinks?
4: Gastronomie ist rund um den See gegeben und versorgt euch alle.
3: Und zwar gibt es hier ein italienisches Restaurant, das heißt Al Lago. Und der Chef ist Giuseppe. Was ist so das Highlight? Was ist so die Spezialität des Chefs?
9: Gemüse, Fleischtella oder die Tagliatelle mit dem Lachs.
3: Also man kann hier auch Cocktails bestellen. Was gibt es da so Leckeres?
2: Können wir da chillen?
4: Kann man. Man kann hier sehr gut chillen. Wir sind natürlich auch ein bisschen in der Hanglage hier am Strandbad. Und da kann man sich schön in den Hang legen oder Hang setzen. Und kann es hier auch im Schatten unter ein paar Bäumen ganz gut aushalten.
2: Ist es ein Match?
3: Es ist ein absolutes Match. Es gibt hier jede Menge zu entdecken. Mit dem Highlight, nämlich den 2600 Schwimmkörpern mitten auf dem See, wo man dann direkt reinspringen kann. Aber das ist nicht die einzige Attraktion hier am Biggesee. Es gibt zum Beispiel die Atterhöhle, eine 400 Millionen Jahre alte Tropfsteinhöhle. Es gibt den Kletterpark Biggesee. Und es gibt hier in der Nähe sogar einen Affen- und Vogelpark. Und da kann man sogar Berber- und Totenkopfäffchen aus nächster Nähe bestaunen und ihnen sogar ein paar Leckerlis geben. Ein Besuch ist es auf jeden Fall wert.

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Sebastian Pulli hier und jetzt ein Song, der geht dahin, wo es viele von uns bei der Hitze aktuell gar nicht mehr hinschaffen. In die Tiefschlafphase. Fever Dream, der Fiebertraum. Alex Warren ist das. Euch einen schönen Dienstagabend.

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0: Linkin Park mit Lost. Apropos, sprechen wir über die deutsche Mannschaft.
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0: Wen ruft gerade keiner an? Den Nagelsmann, den Nagelsmann. Aber die Hoffnung ist da, denn jemand anders ist ja im Rennen.
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3: Ja, nee, ist klar. Deutschland hat wieder einen König und das ist gut so. Hurra, hurra, Jürgen Klopp, King Kloppo, der Duke of Dortmund, der Earl of Early Cumming ist zurück und wird unser Land endlich wieder in blühende Landschaften verwandeln. Nach dem lustwandelnden Kaiser Franz und dem Lörracher Klötengreifer Yogi kommt jetzt der beißende Unterkiefer und sorgt für den 5. Stern auf der Brust. Ja, ich weiß, noch ist nichts unterschrieben, aber ich verspreche euch hoch und heilig, meinen morgendlichen Kaffee konsequent durch Red Bull zu ersetzen, wenn der Brauseverein ihn gehen lässt. Jürgen Klopp als Bundestrainer, das läuft doch von selbst. Der bringt allein durch seine natürliche Autorität einen Zug in die Mannschaft, von dem die Deutsche Bahn nur träumen kann. Oder glaubt ihr, da würde sich auch nur einer trauen, 5 Minuten zu spät zum Training zu kommen? Ja, kann der Sané ja mal versuchen. Dann beißt ihm Kloppo beide Außenspiegel gleichzeitig von seinem Lambo ab. Wobei, ich glaube, der Sané wird eh nicht mehr so viele Anrufe bekommen mit deutscher Vorwahl.
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1: Ich bin Diana Kramer. 5 Jahre nach der Flutkatastrophe hat das Ahrtal der Opfer gedacht. Bei einer Gedenkveranstaltung in Bad Neuenahr-Ahrweiler wurde mit einer Schweigeminute an die mindestens 135 Toten erinnert. Zu der Gedenkfeier war auch Bundeskanzler Friedrich Merz ins Ahrtal gereist.
2: Der Marktplatz war voll, aber durch die vorhandene Bestuhlung aufgrund des Kanzlerbesuchs nicht so voll wie vorher erwartet. Merz wurde dann bei seiner Ankunft tatsächlich auch mit einzelnen Buhrufen empfangen. Er, der rheinland-pfälzische Ministerpräsident Schnieder und der Bürgermeister von Bad Neuenahr-Ahrweiler haben in ihren Reden natürlich der Opfer gedacht und sich bei den vielen freiwilligen Helfenden bedankt. Und Schnieder hat sich für das Staatsversagen vor, während und nach der Flut entschuldigt, was von den Anwesenden mit Applaus entgegengenommen wurde. Aus Bad Neuenahr-Ahrweiler, Sabine Koppers.
1: US-Präsident Donald Trump rudert, wie schon so oft, wieder zurück. Er gibt seine Idee einer Gebühr für die Straße von Hormuz wieder auf. Nach Gesprächen mit Vertretern aus dem Nahen Osten setzt er nun stattdessen auf mehr Investitionen der Golfstaaten in den USA.

0: Der Seeweg müsse offen und frei befahrbar sein. Die Kämpfe darüber halten an. Tena Eck, USA.
1: Nach einer Messerattacke an einem Gymnasium im oberbayerischen Schongau sehen Ermittler Hinweise auf ein extremistisches Motiv. Die Ermittlungen führt nun die Bayerische Zentralstelle zur Bekämpfung von Extremismus und Terrorismus. Ein 16-jähriger Ex-Schüler soll am vergangenen Mittwoch auf dem Schulgelände zwei 13-jährige Mädchen mit einem Messer schwer verletzt haben. Er sitzt in Untersuchungshaft. Wegen eines Großbrandes auf einem früheren Truppenübungsplatz im Müritz-Nationalpark sind erneut zwei Orte evakuiert worden. Das Problem sei, dass der Wind wieder gedreht und aufgefrischt habe, sagte ein Sprecher des Landkreises Mecklenburgische Seenplatte. Wegen Munition im Boden kommen die Einsatzkräfte nicht direkt an den Brand heran. Und das waren die Nachrichten mit Diana Kramer.
2: Das Wetter.
3: So fühlt sich das also für das Weißbrot an, wenn es getoastet wird. Es bleibt weiter heiß. Morgen 27 bis 31 Grad maximal und viel Sonne. In Ausnahmefällen hier und da Gewitter und Starkregen möglich. Jetzt nachts wieder kühler. 14 bis 19 Grad ist so der Tiefpunkt.
4: NRW Verkehr.
3: Hier und da immer noch gut was los um die Zeit. Einmal die Staus ab 4 Minuten Wartezeit. A1 Köln-Dortmund zwischen Wuppertal-Langerfeld und Kreuz Wuppertal-Nord. 1 Kilometer 6 Minuten. A30 Osnabrück-Rheine zwischen Ebenbüren-West und Rheine-Kanalhafen. Dichter Verkehr, knappe 10 Minuten. Dann haben wir die A40 Essen-Dortmund zwischen Dreieck-Bochum-West und Bochum-Zentrum. 1 Kilometer 26 Minuten. Und A46 Wuppertal-Heinsberg zwischen Düsseldorf-Bilk und Neuss-Üdesheim. Auch da 1 Kilometer 10 Minuten. Gute Fahrt, kommt gut durch.
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3: Sebastian Pulli hier und bei all dem Geschimpfe über die Hitze, was ja völlig verständlich ist, gucken wir mal auf was Positives. Eins ja ganz schön, jetzt um die Zeit in die Nacht rauszutreten und zu merken, es ist immer noch warm, das erinnert doch immer auch so ein bisschen an Urlaub, oder? Da fühlt sich auch das hinterletzte Kaff ein bisschen an, wie in Italien ein hinterletztes Kaff. Und wir sind ja bei der WM auch beide ähnlich weit gekommen, ne? Spaß. Und in solchen Sommernächten funktionieren dann auch solche Songs hier nochmal viel besser. Strandpromenadenmusik von Kygo, Griffin und Khalid. Save my love. Coole Nacht. Yeah.

0: Es ist die letzte Stunde des traurigen Jahrestags, der sich gerade bei dem Wetter vielleicht nochmal weiter weg anfühlt. Heute vor 5 Jahren natürlich die große Flutkatastrophe im Ahrtal und in Teilen von NRW.
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0: Alleine im Kreis Euskirchen damals natürlich schlimme Verwüstung, vor allem aber 26 Menschen, die ums Leben gekommen sind. Unsere Aktion Lichtblicke hat dann sehr schnell einen Sonderspendentopf eingerichtet und damit am Ende 6.500 Kindern und Familien geholfen. Kollege Norbert Jorb, du warst ja bei einigen von ihnen zu Besuch.
2: Und ich habe bei den Betroffenen damals 2-mal Tränen erlebt. Das erste Mal, als ich mit ihnen in ihren zerstörten, verschlammten und oft auch modrig stinkenden Häusern stand. Ruinen, muss man besser sagen. Da war oft pure Verzweiflung der Grund der Tränen. Und das zweite Mal kamen Tränen, als sie diese sehr schnelle Lichtblicke-Hilfe bekommen hatten. Mit, ich sage jetzt mal, 5.000 Euro oder so konnten sie natürlich ihr Haus nicht neu bauen. Aber sie merkten, es reicht für ein paar erste Kleinigkeiten. Und vor allem, da denkt jemand an uns. Das alleine war den Menschen enorm wichtig.
0: Sicher alle sehr intensiv, diese Begegnungen. Welche sind dir da noch mal ganz besonders hängen geblieben?
2: Ja, da gab es zum Beispiel die Familie, die gerade erst ihr Fertighaus bezogen hatte, als das Wasser dann im Erdgeschoss immer höher stieg. Das Ehepaar hat sich dann mit ihrem Säugling ins Obergeschoss zurückgezogen. Von unten stieg das Wasser immer weiter. Nach oben gab es aber kein Entkommen, weil das Haus kein Dachfenster hatte. Mhm. Und ständig schlugen von außen irgendwelche Container oder Autos gegen diese Holzwände. Die hatten Todesangst. Und nachdem sie das alles überstanden hatten, mussten sie feststellen, dass sie alles verloren hatten. Haus, Möbel, Kleidung. Und mit dem Geld der Aktion Lichtblicke konnten sie dann wenigstens zum Beispiel dem Kind neue Kleidung kaufen. Etwas Spielzeug oder ein paar andere Dinge zum Leben. Eine Kochplatte oder so etwas zum Beispiel.
0: Deshalb nochmal von Herzen danke an alle von euch, die damals geholfen haben, ob vor Ort ganz persönlich oder per Lichtblicke. Beides wahnsinnig viel wert.
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Sebastian Pulli hier und die Chainsmokers jetzt, die Kettenraucher, die in dieser warmen Sommernacht sicher auch sehr, sehr romantisch vor der Tür stehen und eine quarzen. Das mag nochmal ein besonderes Flair haben aktuell, gibt aber leider immer noch Krebs. Something Just Like This, die Chainsmokers. Und was noch schöner ist, ist der Name der anderen Band, Coldplay. Kommt gut durch die Nacht.

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1: Ich bin Diana Kramer. Der erste Finalist der Fußball-Weltmeisterschaft steht fest. Spanien hat im Halbfinale Frankreich mit 2:0 besiegt und steht im WM-Endspiel. Die Spanier spielen am Sonntag gegen den Sieger der Partie England gegen Argentinien um den Titel. Das zweite Halbfinale findet heute Abend statt. Die schwarz-rote Bundesregierung steckt weiter im Umfragetief. Laut aktuellem Trendbarometer von RTL und NTV sind 82% der Bundesbürger mit der Arbeit der Regierungskoalition unzufrieden. Besonders schlecht schneidet Bundeskanzler Friedrich Merz ab. Mit ihm sind sogar 85% unzufrieden.
2: Und der Frust ist offenbar auch in den eigenen Reihen groß. Selbst unter den Anhängern von CDU und CSU ist mehr als die Hälfte mit der Regierungsarbeit unzufrieden. Bei der SPD sind es sogar fast 3/4. Dabei versucht die Koalition gerade mit einer ganzen Reihe von Reformen gegenzusteuern. Etwa bei Gesundheit, Heizen und Rente. Auch Steuerentlastungen für kleine und mittlere Einkommen sind geplant. Bislang schlägt sich das in den Umfragewerten aber nicht nieder. Zoe Tassovali, Redaktion.
1: 5 Jahre nach der Flutkatastrophe hat das Ahrtal der Opfer gedacht. Bei einer Gedenkveranstaltung in Bad Neuenahr-Ahrweiler erinnerte eine Schweigeminute an die mindestens 135 Toten. Der rheinland-pfälzische Ministerpräsident Gordon Schnieder fand anschließend deutliche Worte zum damaligen Versagen des Staates.
3: Es ist das Versprechen und die Zusage des Staates, seine Bürgerinnen und Bürger zu schützen. Dieses Versprechen wurde nicht eingehalten. Der Staat hat in dieser Frage

0: teilte das zuständige Regionalkommando des US-Militärs auf der Plattform X mit. Schiffe werden so daran gehindert, dass sie iranische Häfen oder Küstengebiete ansteuern oder von dort wegfahren können. Wie lange die US-Blockade andauern wird, ist derzeit unklar.
1: Das Wetter.
2: Nur wenige Wolken unterwegs und es ist jetzt nachts meist trocken, dazu 19 bis 14 Grad. Tagsüber dann viel Sonne und trocken. Im Tagesverlauf sind aber auch einzelne Hitzegewitter möglich und Unwetter bis 31 Grad, aber wirklich nur vereinzelt. Und der Donnerstag, der sieht dann sonnig und schön aus, bis 33 Grad.
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2: Was habt ihr denn früher als Kind so gesammelt? Bei mir waren es Jan Tenner-Kassetten, das ist so ein Hörspiel, und Überraschungsei-Figuren. Ein 8-Jähriger aus den USA sammelt einfach Staubsaugerroboter. Natürlich, was man halt so macht. Er hat schon um die 50 Stück. Als er 3 Jahre alt war, hat er schon angefangen, die Teile auseinander und wieder zusammenzubauen. Und daraufhin haben sie ihm dann Freunde und Nachbarn kaputte Roboter vorbeigebracht, zum Behalten, aber auch zum Reparieren. Ja, und so hat sich das Ganze dann irgendwie verselbstständigt. Das sieht bestimmt lustig aus, wenn 50 Roboter gleichzeitig das Wohnzimmer putzen. Ich stelle mir das ein bisschen so vor wie, ja, wie so sehr, sehr langsames Autoscooter. Schöne Nacht mit uns, das ist Musik von R.E.M.

0: Adele, hello, eine schöne Nacht mit uns. Er ist einer der größten Comedy-Talente der letzten Jahre, Toni Bauer aus Duisburg, genauer gesagt aus Marxloh. Und dieses Jahr ist er das erste Mal bei unserer Comedy-Camp-Tour im Herbst am Start. Wir freuen uns einen Keks. Toni hat sich ja schon bei Let's Dance in unsere Herzen getanzt und tourt in ganz Deutschland, Österreich und der Schweiz. Ja, und normalerweise ja, tritt der Duisburger nicht in seiner Heimatstadt auf. Für uns macht er aber eine Ausnahme. Für uns kommt er extra am 14. Oktober ins Theater am Marientor. Und dafür macht er sich jetzt schon mal ein bisschen fit.
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3: Ich war noch nie im Fitnessstudio. Ich bin das erste Mal mit denen im Fitnessstudio gegangen, Alter. Wir gehen da rein, wir sahen aus wie Chip und Chap. Ist das denn? Ehrlich, da waren Leute, warte schon mal im Fitnessstudio. Da waren Menschen, die stehen irgendwo in der Ecke, haben keinen Hals, nur Nacken. Die stehen da, fressen rohen Brokkoli. Am, am, am, am. Ich bin zu einem hingegangen, ich sag, Junge, was machst du hier? Du hast gewonnen, Alter. Bist du doof? Geh mal nach Hause. Der hatte schöne, breite Oberkörper, aber nicht so viel an den Beinen gearbeitet. Wisst ihr, was ich meine? Ehrlich. Die Beine konnten Oberkörper nicht halten. Als er losgelaufen ist, hat er angefangen zu zittern. Ich was sag denn, Junge? Hätte er kurze Hose angezogen, hätte er ausgesehen, als würde er schweben.
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Hallo ihr Lieben, an diesem frühen Mittwoch. Wir verbringen akustisch die Nacht miteinander. Jetzt habe ich Musik für euch von Shania Twain. Ka-ching.

0: Ka-ching.
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0: Ja, es ist jetzt auch nicht mehr lang, ne? Freitag geht's los, da startet NRW in die Sommerferien. Und falls ihr hier bleibt, kein Ding, wir stellen euch schon die ganze Zeit die schönsten Badeseen bei uns im Land vor, damit ihr top vorbereitet seid für die Ferien. Und heute geht's ins Sauerland an den Biggesee. Der Kollege Thorsten Ortmann war vor Ort und hat beim Betreiber und bei Gästen nachgefragt. Ist es ein Match oder nicht?
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2: Das große Badesee-Tindern. Wo treffen wir uns?
3: Wir sind an der Bigge, dem zweitgrößten Talsperrensee in NRW.
2: Muss ich was bezahlen?
4: Tatsächlich haben wir für das Strandbad direkt keine Eintrittsgelder. Parkplatz kostet Geld, 2 Euro die Stunde.
2: Was können wir da machen?
4: Man kann schwimmen, man kann tauchen, wir haben eine Tauchschule hier ansässig. Man kann Stand-Up-Paddleboards mieten oder auch sein eigenes mitbringen, Tretboot fahren, alles was geht.
2: Kann ich meine Kids mitbringen?
5: Ich find's super. Ich find's toll, weil hier fickert man hier so schöne Steine, wie zum Beispiel hier der.
3: Wow.
5: Oder der hier.
3: Wie gefällt's euch hier?
6: Es ist ziemlich schön hier.
7: Mir gefällt es hier auch gut, gerade mit den Fischen.
5: Wir haben ganz viele, sogar so graue Fische.
2: Treffen wir uns zum Essen oder nur für Drinks?
4: Gastronomie ist rund um den See gegeben und versorgt euch alle.
3: Und zwar gibt es hier ein italienisches Restaurant, das heißt Al Lago. Und der Chef ist Giuseppe. Was ist so das Highlight? Was ist so die Spezialität des Chefs?
8: Gemüse, Fleischteller oder die Tagliatelle mit dem Lachs.
3: Also man kann hier auch Cocktails bestellen. Was gibt es da so Leckeres?
2: Können wir da chillen?
4: Man kann hier sehr gut chillen. Wir sind natürlich auch ein bisschen in der Hanglage hier am Strandbad und da kann man sich schön in den Hang legen oder Hang setzen und kann es hier auch im Schatten unter ein paar Bäumen ganz gut aushalten.
2: Ist es ein Match?
3: Es ist ein absolutes Match. Es gibt hier jede Menge zu entdecken mit dem Highlight, nämlich den 2600 Schwimmkörpern mitten auf dem See, wo man dann direkt reinspringen kann. Aber das ist nicht die einzige Attraktion hier am Biggesee. Es gibt zum Beispiel die Atterhöhle, eine 400 Millionen Jahre alte Tropfsteinhöhle. Es gibt den Kletterpark Biggesee. Und es gibt hier in der Nähe sogar einen Affen- und Vogelpark. Und da kann man sogar Berber- und Totenkopfäffchen aus nächster Nähe bestaunen und ihnen sogar ein paar Leckerlis geben. Ein Besuch ist es auf jeden Fall wert.
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1: Ich bin Diana Kramer. Spanien steht im Finale der Fußball-Weltmeisterschaft. Die Europameister besiegten im Halbfinale Frankreich souverän mit 2:0. Für Spanien ist es die erste WM-Finalteilnahme seit dem Titelgewinn 2010.
2: Ein verdienter Sieg der Spanier, die Frankreichs hochgelobte Offensive um Superstar Mbappé fast durchgängig kontrollieren. Schon nach 22 Minuten die Führung durch Oyarzabal per Strafstoß. Porro besorgt nach 58 Minuten den zweiten Treffer. Spanien liefert auf den Punkt die beste Turnierleistung ab und kann nun entspannt verfolgen, ob sich heute im anderen Halbfinale Messis Argentinier oder England um Kane und Bellingham durchsetzt. Die Polizei in Atlanta ist im Großeinsatz. Die Begegnung dort gilt als Hochrisikospiel. Thomas Thonfeld, Sportredaktion.
1: Die USA haben ihre Blockade von iranischen Häfen wieder aufgenommen. Laut dem zuständigen Regionalkommando des US-Militärs sollen so Schiffe daran gehindert werden, iranische Häfen oder Küstengebiete anzusteuern oder sie zu verlassen. US-Präsident Donald Trump hatte die Wiederaufnahme der Blockade am Montag angekündigt. Seine Idee, von anderen Ländern eine Gebühr für die sichere Durchfahrt durch die Straße von Hormuz zu erheben, hat er inzwischen aber wieder aufgegeben.
3: Stattdessen will er die Golfstaaten in die Pflicht nehmen, mehr Geld in Handel und Investitionen mit den USA zu stecken. Ob die Golfstaaten da zustimmen, ist noch nicht klar.
1: Ländern eine Gebühr für die sichere Durchfahrt durch die Straße von Hormuz zu erheben, hat er inzwischen aber wieder aufgegeben.
3: Stattdessen will er die Golfstaaten in die Pflicht nehmen, mehr Geld in Handel und Investitionen mit den USA.
1: Niedersächsischen Neu-Wulmsdorf einen Brandanschlag auf einen Verteilerkasten.
3: Mehr Geld in Handel und Investitionen mit den USA zu stecken. Ob die Golfstaaten da zustimmen, ist noch nicht klar. Trump aber betont nun, dass er

0: dann dazu viel Sonne. Es sind heute aber auch einzelne Hitzegewitter und Unwetter drin mit Starkregen, aber wirklich nur vereinzelt. Ja, und am Donnerstag dann viel Sonne bis 33 Grad.
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3: Polizei sucht dort seit dem Abend einen Verdächtigen.
0: Grad dann, dazu viel Sonne. Es sind heute aber auch einzelne Hitzegewitter und Unwetter drin mit Starkregen, aber wirklich nur vereinzelt. Ja, und am Donnerstag dann viel Sonne bis 33 Grad. Starkregen, aber wirklich nur vereinzelt. Ja, und am Donnerstag dann viel Sonne bis 33 Grad.
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0: Ja, ist schon eine aufregende Woche, ne? Sprechen wir drüber. Jetzt aber erstmal Musik, und zwar von Olivia Dean. Das ist So Easy.

0: So, die Ferien stehen an. Die letzten To-Dos sind geschafft. Die Koffer haben wir aufgepackt. Den Flieger haben wir pünktlich erreicht oder den Camper sicher abgestellt. So weit sind wir also schon gekommen. Wir sind im Urlaub. Ja, und jetzt muss das ja eigentlich nur noch mit dieser Entspannung klappen, von der alle reden, ne? Wie kriegen wir das denn eigentlich hin, im Urlaub runterzukommen, nach all der Arbeit vorher, den Vorbereitungen, dem Alltagsstress? Wie macht ihr das denn eigentlich?
1: Am besten mit sehr guten Freunden verreisen und das machen, worauf man Lust hat.
2: Keine To-Dos.
3: Nicht weit wegfahren, sich nichts vornehmen, gute Bücher mitnehmen.
4: Fahrrad fahren oder schwimmen gehen, also nicht immer nur ins Restaurant oder so, ja.
5: Wirklich einfach mal die ganzen sozialen Netzwerke mal zur Seite räumen.
6: Also bei mir reicht Sonneneinstrahlung, ich bin entspannt.
7: Ich würde sagen, nicht mit der Deutschen Bahn anreisen, wenn ich das so sagen darf.
8: Mehr so Zeit für sich nehmen.
9: Also wirklich alles Wichtige erledigen und dann kann man ganz entspannen, ohne irgendwelche Gedanken abschalten.
0: Ja, alles eben noch erledigen ist so leicht gesagt, ne? Viele sind alleine davon schon so gestresst, dass sie Tage brauchen, um runterzukommen im Urlaub. Und deswegen spreche ich gleich mit einer Arbeitspsychologin darüber, wie wir es hinkriegen, uns zu entspannen im Urlaub. Vielleicht hat die ja ein paar gute Tipps für uns.
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0: seid ihr mehr so Team, ich fahre los, wenn ich Urlaub habe und schaue dann mal, was so kommt, oder eher so Team, ich plane alles durch? Also ich persönlich, ja, ich bin eher von der Kategorie Planung. Ich mag einfach, wenn ich grob weiß, was auf mich zukommt. Arbeitspsychologin und Erholungsforscherin Laura Wenz sagt, Planung ist für die Erholung ein Stück weit auch wichtig.
1: Der optimale Start in den Urlaub gelingt nur, wenn wir ein bisschen Vorbereitung und Planung auch an Zeit investieren. Das klingt jetzt vielleicht erstmal paradox, weil man will ja genau eigentlich nichts tun. Aber wir können eben durch die Vorbereitung dafür Sorge tragen, dass dann auch alles fertig ist und wir uns wirklich relativ schnell fallen lassen können.
0: Dann noch die Frage, Aktivurlaub oder lieber nicht? Was ist denn besser zum Runterkommen?
1: Erlaubt es, was gut tut, und das ist ein bisschen unterschiedlich. Es ist aber insgesamt schon so, dass wir uns in der Stadt nicht so gut erholen können, wie wenn wir irgendwie in der Natur sind. Ob das dann die Berge sind im aktiven Wandern oder der Strand, spielt dann nicht so sehr die große Rolle. Wichtig ist, dass was wir tun dazu beiträgt, dass wir abschalten können und auch wirklich einfach mal runterkommen.
0: Ihr habt es gehört, abschalten und runterkommen ist wichtig. Und das geht auch zu Hause, sagt sie.
1: Wer beispielsweise von zu Hause arbeitet, sollte tunlichst dafür sorgen, dass der Computer außer Sichtweise gerät. Und auch die ganz alltäglichen Haushaltstätigkeiten kann man ja vielleicht überlegen, ob man das während der Urlaubszeit anders angehen kann. Wenn Sie 2 Wochen im Urlaub in Italien nicht Wäsche waschen würden, machen Sie das doch auch zu Hause einfach mal nicht.
0: Na, das klingt hervorragend. Das gefällt mir so. Falls ihr übrigens doch wegfahren wollt, es muss gar nicht der 14 Tage Urlaub sein, ganz im Gegenteil.
1: Tatsächlich ist es ganz, ganz wichtig, dass wir Erholungsphasen ganz regelmäßig in unserem Alltag einbauen, und dann ist es wirklich besser, mehrere kurze Auszeiten zu haben, als einmal eine lange, weil es geht darum, wie lang ist die Phase zwischen 2 Auszeiten, sprich wie lang ist die Phase, in der ich mich in die Erschöpfung auch reinarbeite.
0: Und ganz wichtig, egal was ihr macht, ich hoffe, ihr habt einen tollen Urlaub und ihr könnt euch ein bisschen erholen. Ihr habt es nämlich verdient.
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